0: Art gelockert worden, um Transporte vom Wasser auf die Straße zu verlagern. Seit 75 Jahren wacht das Bundesverfassungsgericht in Karlsruhe über das Grundgesetz. Mit einem Festakt wurde dort jetzt das Jubiläum gefeiert. Wer sich in seinen Grundrechten verletzt fühlt, kann sich an das Gericht wenden. Die 5 wegen Terrorverdachts festgenommenen Briten sind wieder auf freiem Fuß. Gegen sie wird aber weiter ermittelt. Die Männer sollen einen Anschlag auf einen Luftwaffenstützpunkt im Süden Englands geplant haben. Die Polizei prüft, ob sie im Auftrag eines anderen Staates gehandelt haben.
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2: Jetzt in der Nacht deutlich abgekühlt. Temperaturen gehen auf bis zu 8 Grad runter. Immerhin bleibt es trocken. Tagsüber dann wieder schön sonnig mit wenig Wolken. Regnen soll es auch nicht. Und die Temperaturen, die klettern auf bis zu 27 Grad hoch.
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1: Richtung Nacht weiterhin trocken und angenehm, größtenteils wenig Wolken, also super, um auch ein bisschen Sterne zu beobachten. Die Temperaturen gehen dabei runter auf bis zu 8 Grad. Morgen dann wieder richtig schön sonnig, weiterhin trocken und warm, bis zu 27 Grad.

0: Es ist 3 Uhr. 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
1: Ich bin Anna Löwer. Die Pflegereform soll trotz des aktuellen Streites in der schwarz-roten Koalition wie geplant am Mittwoch auf den Weg gebracht werden. Das hat ein Sprecher von Gesundheitsminister Linnemann gesagt. Die SPD fordert weiter Nachbesserungen. Sie sieht strukturelle Probleme durch die Reform nicht gelöst. Zu dem Thema wurden kurzfristig nochmal mehrere Krisengespräche zwischen Union und SPD angesetzt. Zu Ergebnissen ist bisher nichts bekannt. Keine Entspannung bei der Flussschifffahrt in Deutschland. Die Pegel sind weiter viel zu niedrig. Im Kasten.
2: Ja, am Rhein etwa sind zuletzt wieder Rekordtiefststände erreicht worden und das macht es weiter schwierig, Güter per Schiff über die Flüsse zu transportieren. Die Konsequenz, LKWs dürfen noch länger auch sonntags auf den Autobahnen unterwegs sein. Erste Bundesländer wie NRW oder Baden-Württemberg setzen die Verbote bis mindestens Ende Oktober aus. Dennoch fürchtet die Wirtschaft einen erheblichen Schaden durch das anhaltende Niedrigwasser.
1: Ex-Unionsfraktionschef Spahn ist nicht mehr Teil des Haushaltsausschusses im Bundestag. Das hat er seinen Kollegen über WhatsApp mitgeteilt. Spahn hatte im Ausschuss gefehlt, angeblich wegen seines kranken Kindes. Dann wurde er aber auf Sardinien am Flughafen fotografiert. Den Sitz im Haushaltsausschuss hatte er nach seinem Aus als Unionsfraktionschef bekommen. Damals gab es Diskussionen darüber, dass er eine in Deutschland verbotene Leihmutter in den USA für die Geburt seines Sohnes engagiert hatte. Viele Berufe, die besonders unter Personalmangel leiden, haben einen hohen Anteil von Beschäftigten mit Einwanderungsgeschichte. Laut Statistischem Bundesamt machen sie in der Pflege ein Drittel aller Beschäftigten aus. Etwa unter den Köchen oder bei Bus- und Bahnfahrern ist es sogar jeder Zweite. Das Raumfahrtunternehmen SpaceX von Elon Musk hat den nächsten Meilenstein erreicht. Die Starship-Rakete hat erstmals die Erdumlaufbahn erreicht und unseren Planeten umrundet. In nur 3 Stunden auch deutlich schneller als geplant. Dabei wurden auch gleich neue Starlink-Satelliten verteilt.

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1: Jetzt in der Nacht deutlich abgekühlt. Temperaturen gehen auf bis zu 8 Grad runter. Immerhin bleibt es trocken. Tagsüber dann wieder schön sonnig mit wenig Wolken. Regnen soll es auch nicht. Und die Temperaturen, die klettern auf bis zu 27 Grad hoch.
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1: Richtung Nacht weiterhin trocken und angenehm, größtenteils wenig Wolken, also super, um auch ein bisschen Sterne zu beobachten. Die Temperaturen gehen dabei runter auf bis zu 8 Grad, morgen dann wieder richtig schön sonnig, weiterhin trocken und warm bis zu 27 Grad.
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0: 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Widder.
1: Nicht alles, was in Ihrer unmittelbaren Umgebung geschieht, sollten Sie nur von der negativen Seite sehen. Seien Sie heute großzügig.
0: Stier.
1: Sie haben beste Konstellationen im Berufsleben. Sie können sich durchsetzen und dürfen heute auch ein Risiko eingehen.
0: Zwillinge.
1: Auch in einer Freundschaft können Meinungsverschiedenheiten auftreten. Zum Glück glätten sich die Wogen schnell wieder.
0: Krebs.
1: Heute könnten Sie zu stürmisch vorgehen, wenn Sie etwas erreichen wollen. Ihre Grenzen merken Sie erst spät.
0: Löwe.
1: Unvoreingenommenheit anderen gegenüber ist momentan sehr wichtig. Setzen Sie vorerst aber noch keine zu großen Hoffnungen in eine neue Verbindung.
0: Jungfrau.
1: Besonders im Privatleben erleben Sie gerade eine große Zufriedenheit, die Sie in manchen Situationen bisher vermisst haben.
0: Waage.
1: Am Arbeitsplatz brauchen Sie gerade viel Selbstbeherrschung. Lassen Sie sich von anderen beruhigen.
0: Skorpion.
1: Sie können mit Ihren guten Karten auftrumpfen. Das kann aber dazu führen, dass jemand Sie ziemlich genau unter die Lupe nimmt.
0: Schütze.
1: Routine fällt Ihnen leicht. Sie kommen flott voran. Allerdings sind Sie derzeit kein guter Teamplayer.
0: Steinbock.
1: Sie werden sich auf Stress einstellen müssen. Der Tag wird viel Unruhe und eine Menge Arbeit mit sich bringen.
0: Wassermann.
1: Der Harmonie im zwischenmenschlichen Bereich dürfte gerade nichts im Wege stehen.
0: Fische.
1: Ein Angebot sollten Sie nochmal gründlich prüfen. Sonst könnte sich ein echtes Fiasko anbahnen.
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1: Ich bin Anna Löwer. Schönen guten Morgen. Gesundheitsminister Lindemann will die Pflegereform wie geplant am Mittwoch auf den Weg bringen, auch wenn SPD und Union sich bisher nicht einig sind. Das hat ein Sprecher von Lindemann bestätigt. Jana Klonikowski berichtet.
2: Die SPD droht weiter mit einer Blockade der Pflegereform und fordert Nachbesserungen. Sie will etwa eine Begrenzung der Kosten für Pflegebedürftige erreichen. Das lehnt die Union bisher ab. Deswegen gab es zuletzt auch mehrere Krisengespräche. Daran beteiligt waren neben Lindemann offenbar auch Kanzler Merz, Vizekanzler Klingbeil und Kanzleramtschefin Waken. Die Pflegeversicherung steckt tief in den roten Zahlen. Die Reform soll die finanzielle Lage verbessern.
1: Ex-Unionsfraktionschef Spahn ist nicht mehr Teil des Haushaltsausschusses im Bundestag. Das hat er seinen Kollegen über WhatsApp mitgeteilt. Spahn hatte im Ausschuss gefehlt, angeblich wegen seines kranken Kindes. Dann wurde er aber auf Sardinien am Flughafen fotografiert. Den Sitz im Haushaltsausschuss hatte er nach seinem Aus als Unionsfraktionschef bekommen. Damals gab es Diskussionen darüber, dass er eine in Deutschland verbotene Leihmutter in den USA für die Geburt seines Sohnes engagiert hatte. Mehrere Bundesländer verlängern das Sonntagsfahrverbot für Lkw. NRW und Baden-Württemberg behalten die Maßnahme wegen der niedrigen Flusspegel bis Ende Oktober bei. Das Verbot war letzten Monat gelockert worden, um Transporte vom Wasser auf die Straße zu verlagern. Seit 75 Jahren wacht das Bundesverfassungsgericht in Karlsruhe über das Grundgesetz. Mit einem Festakt wurde dort jetzt das Jubiläum gefeiert. Wer sich in seinen Grundrechten verletzt fühlt, kann sich an das Gericht wenden. Die 5 wegen Terrorverdachts festgenommenen Briten sind wieder auf freiem Fuß. Gegen sie wird aber weiter ermittelt. Die Männer sollen einen Anschlag auf einen Luftwaffenstützpunkt im Süden Englands geplant haben. Die Polizei prüft, ob sie im Auftrag eines anderen Staates gehandelt haben.
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3: Jetzt in der Nacht deutlich abgekühlt. Temperaturen gehen auf bis zu 8 Grad runter. Immerhin bleibt es trocken. Tagsüber dann wieder schön sonnig mit wenig Wolken. Regnen soll es auch nicht. Und die Temperaturen, die klettern auf bis zu 27 Grad hoch.
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1: Unterstützt von KI. Nichts los auf den Straßen in Thüringen. Aktuell freie Fahrt.
0: Es ist 5 Uhr. 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
2: Ich bin Anna Löwer. Schönen guten Morgen. Die Pflegereform soll trotz des aktuellen Streites in der schwarz-roten Koalition wie geplant am Mittwoch auf den Weg gebracht werden. Das hat ein Sprecher von Gesundheitsminister Linnemann gesagt. Die SPD fordert weiter Nachbesserungen. Sie sieht strukturelle Probleme durch die Reform nicht gelöst. Zu dem Thema wurden kurzfristig nochmal mehrere Krisengespräche zwischen Union und SPD angesetzt. Zu Ergebnissen ist bisher nichts bekannt. Keine Entspannung bei der Flussschifffahrt in Deutschland. Die Pegel sind weiter viel zu niedrig. Imme Kasten.
3: Ja, am Rhein etwa sind zuletzt wieder Rekordtiefststände erreicht worden und das macht es weiter schwierig, Güter per Schiff über die Flüsse zu transportieren. Die Konsequenz, LKWs dürfen noch länger auch sonntags auf den Autobahnen unterwegs sein. Erste Bundesländer wie NRW oder Baden-Württemberg setzen die Verbote bis mindestens Ende Oktober aus. Dennoch fürchtet die Wirtschaft einen erheblichen Schaden durch das anhaltende Niedrigwasser.
2: Ex-Unionsfraktionschef Spahn ist nicht mehr Teil des Haushaltsausschusses im Bundestag. Das hat er seinen Kollegen über WhatsApp mitgeteilt. Spahn hatte im Ausschuss gefehlt, angeblich wegen seines kranken Kindes. Dann wurde er aber auf Sardinien am Flughafen fotografiert. Den Sitz im Haushaltsausschuss hatte er nach seinem Aus als Unionsfraktionschef bekommen. Damals gab es Diskussionen darüber, dass er eine in Deutschland verbotene Leihmutter in den USA für die Geburt seines Sohnes engagiert hatte. Viele Berufe, die besonders unter Personalmangel leiden, haben einen hohen Anteil von Beschäftigten mit Einwanderungsgeschichte. Laut Statistischem Bundesamt machen sie in der Pflege ein Drittel aller Beschäftigten aus. Etwa unter den Köchen oder bei Bus- und Bahnfahrern ist es sogar jeder Zweite. Das Raumfahrtunternehmen SpaceX von Elon Musk hat den nächsten Meilenstein erreicht. Die Starship-Rakete hat erstmals die Erdumlaufbahn erreicht und unseren Planeten umrundet. In nur 3 Stunden auch deutlich schneller als geplant. Dabei wurden auch gleich neue Starlink-Satelliten verteilt.
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4: Jetzt in der Nacht deutlich abgekühlt. Temperaturen gehen auf bis zu 8 Grad runter. Immerhin bleibt es trocken. Tagsüber dann wieder schön sonnig mit wenig Wolken. Regnen soll es auch nicht. Und die Temperaturen, die klettern auf bis zu 27 Grad hoch.
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1: Unterstützt von KI. Nichts los auf den Straßen in Thüringen. Aktuell freie Fahrt.
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1: Es ist 5:30. 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
2: Ich bin Anna Löwer. Schönen guten Morgen. Die Pflegereform soll trotz des aktuellen Streites in der schwarz-roten Koalition wie geplant am Mittwoch auf den Weg gebracht werden. Das hat ein Sprecher von Gesundheitsminister Linnemann gesagt. Die SPD fordert weiter Nachbesserungen. Sie sieht strukturelle Probleme durch die Reform nicht gelöst. Zu dem Thema wurden kurzfristig nochmal mehrere Krisengespräche zwischen Union und SPD angesetzt. Zu Ergebnissen ist bisher nichts bekannt. Keine Entspannung bei der Flussschifffahrt in Deutschland. Die Pegel sind weiter viel zu niedrig. Imme Kasten.
3: Ja, am Rhein etwa sind zuletzt wieder Rekordtiefststände erreicht worden und das macht es weiter schwierig, Güter per Schiff über die Flüsse zu transportieren. Die Konsequenz, LKWs dürfen noch länger auch sonntags auf den Autobahnen unterwegs sein. Erste Bundesländer wie NRW oder Baden-Württemberg setzen die Verbote bis mindestens Ende Oktober aus. Dennoch fürchtet die Wirtschaft einen erheblichen Schaden durch das anhaltende Niedrigwasser.
2: Ex-Unionsfraktionschef Spahn ist nicht mehr Teil des Haushaltsausschusses im Bundestag. Das hat er seinen Kollegen über WhatsApp mitgeteilt. Spahn hatte im Ausschuss gefehlt, angeblich wegen seines kranken Kindes. Dann wurde er aber auf Sardinien am Flughafen fotografiert. Den Sitz im Haushaltsausschuss hatte er nach seinem Aus als Unionsfraktionschef bekommen. Damals gab es Diskussionen darüber, dass er eine in Deutschland verbotene Leihmutter in den USA für die Geburt seines Sohnes engagiert hatte. Viele Berufe, die besonders unter Personalmangel leiden, haben einen hohen Anteil von Beschäftigten mit Einwanderungsgeschichte. Laut Statistischem Bundesamt machen sie in der Pflege ein Drittel aller Beschäftigten aus. Etwa unter den Köchen oder bei Bus- und Bahnfahrern ist es sogar jeder Zweite. Das Raumfahrtunternehmen SpaceX von Elon Musk hat den nächsten Meilenstein erreicht. Die Starship-Rakete hat erstmals die Erdumlaufbahn erreicht und unseren Planeten umrundet. In nur 3 Stunden auch deutlich schneller als geplant. Dabei wurden auch gleich neue Starlink-Satelliten verteilt.
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4: Jetzt in der Nacht deutlich abgekühlt. Temperaturen gehen auf bis zu 8 Grad runter. Immerhin bleibt es trocken. Tagsüber dann wieder schön sonnig mit wenig Wolken. Regnen soll es auch nicht. Und die Temperaturen, die klettern auf bis zu 27 Grad hoch.
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1: 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Widder.
2: Nicht alles, was in Ihrer unmittelbaren Umgebung geschieht, sollten Sie nur von der negativen Seite sehen. Seien Sie heute großzügig.
1: Stier.
2: Sie haben beste Konstellationen im Berufsleben. Sie können sich durchsetzen und dürfen heute auch ein Risiko eingehen.
1: Zwillinge.
2: Auch in einer Freundschaft können Meinungsverschiedenheiten auftreten. Zum Glück glätten sich die Wogen schnell wieder.
1: Krebs.
2: Heute könnten Sie zu stürmisch vorgehen, wenn Sie etwas erreichen wollen. Ihre Grenzen merken Sie erst spät.
1: Löwe.
2: Unvoreingenommenheit anderen gegenüber ist momentan sehr wichtig. Setzen Sie vorerst aber noch keine zu großen Hoffnungen in eine neue Verbindung.
1: Jungfrau.
2: Besonders im Privatleben erleben Sie gerade eine große Zufriedenheit, die Sie in manchen Situationen bisher vermisst haben.
1: Waage.
2: Am Arbeitsplatz brauchen Sie gerade viel Selbstbeherrschung. Lassen Sie sich von anderen beruhigen.
1: Skorpion.
2: Sie können mit Ihren guten Karten auftrumpfen. Das kann aber dazu führen, dass jemand Sie ziemlich genau unter die Lupe nimmt.
1: Schütze.
2: Routine fällt Ihnen leicht. Sie kommen flott voran. Allerdings sind Sie derzeit kein guter Teamplayer.
1: Steinbock.
2: Sie werden sich auf Stress einstellen müssen. Der Tag wird viel Unruhe und eine Menge Arbeit mit sich bringen.
1: Wassermann.
2: Der Harmonie im zwischenmenschlichen Bereich dürfte gerade nichts im Wege stehen.
1: Fische.
2: Ein Angebot sollten Sie noch mal gründlich prüfen. Sonst könnte sich ein echtes Fiasko anbahnen.
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Sie starten in den Dienstag, es ist kurz vor sechs. 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Hier eine Meldung von der B176 Richtung Bad Langensalza zwischen Döllstedt und

0: treffen Tonner, steht ein kaputter LKW auf der rechten Spur. Und B281 zwischen Limbach und Steinhalt, hier ist Öl ausgelaufen. Panzerblitzer A38 Richtung Leipzig zwischen Nordhausen West und Nordhausen. B247 Höngeda Richtung Bad Langensalza. Dann Erfurt-Gotha-Straße statt Einwärtshöhe Tankstelle und Nordhäuser-Straße statt Auswärtshöhe Klinikum. In Jena einer Max-Gräfe-Gasse und Weimar-Bodelschwing-Straße statt Einwärts am Abzweig zum Wohngebiet. Falls Sie heute Morgen auch schon was entdeckt haben, sagen Sie uns Bescheid, dann können wir es weitersagen. Die Nummer ist die 0800 4x4 110. Ihnen unterwegs eine gute Fahrt. Es ist jetzt 6 Uhr.
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2: Mit Leonard Adam, guten Morgen. Vom Schloss bis zum Rennsteiglauf. Am Abend ist wieder der Thüringer Tourismuspreis verliehen worden. Und diesmal gingen alle Auszeichnungen in den Thüringer Wald. Gewonnen haben der Landkulturhof Glücksbringer aus Rudolstadt-Remda als Gastgeber des Jahres sowie das Naturcamp Lenkgrund in Frauenwald als Projekt des Jahres. Ebenfalls ausgezeichnet wurde das Naturhistorische Museum Schloss Heidecksburg für seine Digitalangebote und der Rennsteiglauf als Erlebnis des Jahres. Insgesamt waren 92 Bewerbungen für den Tourismuspreis eingegangen, laut Wirtschaftsministerium so viele wie noch nie. Für tausende Beschäftigte im Thüringer Einzelhandel steigen die Löhne und Gehälter. Nach Angaben des Handelsverbands haben sich Arbeitgeber und Gewerkschaft in der dritten Verhandlungsrunde auf einen neuen Tarifvertrag geeinigt. Demnach gibt es rückwirkend zum 1. September mehr Geld, und zwar 3%. Kommendes Jahr im Juni folgt dann eine zweite Erhöhung um 2%. Der Vertrag läuft den Angaben nach bis Mitte 2028. Bundesgesundheitsminister Carsten Linnemann will die Pflegereform wie geplant morgen auf den Weg bringen, auch wenn SPD und Union sich bisher nicht einig darüber sind. Das hat ein Sprecher von Linnemann bestätigt. Jana Klonikowski berichtet.
3: Die SPD droht weiter mit einer Blockade der Pflegereform und fordert Nachbesserungen. Sie will etwa eine Begrenzung der Kosten für Pflegebedürftige erreichen. Das lehnt die Union bisher ab. Deswegen gab es zuletzt auch mehrere Krisengespräche. Daran beteiligt waren neben Linnemann offenbar auch Kanzler Merz, Vizekanzler Klingbeil und Kanzleramtschefin Waken. Die Pflegeversicherung steckt tief in den roten Zahlen. Die Reform soll die finanzielle Lage verbessern.
2: Bei der Flussschifffahrt in Deutschland ist weiter keine Entspannung in Sicht. Die Pegelstände sind viel zu niedrig. Am Rhein sind zuletzt sogar wieder Rekordtiefstwerte erreicht worden. Unter anderem in NRW und Baden-Württemberg bleibt das Sonntagsfahrverbot für Lkw deshalb noch bis Ende Oktober ausgesetzt. Zum Sport, da wartet der THSV Eisenach weiter auf den ersten Auswärtssieg der aktuellen Bundesliga-Saison. Die Handballer unterlagen am Abend beim HC Erlangen deutlich mit 18:28. Damit bleibt Eisenach mit 3 Punkten aus 6 Spielen weiter im Tabellenkeller.
0: Dankeschön, Leo.
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4: Das sieht gut aus heute. Wieder sehr freundlich. Heute früh, da brauchen Sie zwar noch so eine dünne Jacke, die kann dann später aber weg. Da kriegen wir nämlich ganz viel Sonnenschein und nur so ein paar Dekorationswolken mit dazu bei 24 bis 27 Grad in den Spitzen.
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0: Wie viel Glück hatten Sie heute Morgen schon?
4: Nicht so viel.
0: Ich kann strahlen ohne Ende. Das ist mir schon lange nicht mehr passiert. Auf meinem Weg von Erfurt nach Weimar hatte ich nur 2 rote Ampeln.
4: Oha. Siehst du, ich habe jede rote Ampel mitgenommen. Hab das Gegenteil gemacht.
0: So ging's mir. War das gestern, wo ich gesagt habe, Leo... Geht gar nicht?
5: Ja, doch. Du warst etwas außer dir.
0: Ihnen wünsche ich auch viele grüne Ampeln auf dem Weg zur Arbeit und gute Musik. Die brauche ich nicht zu wünschen. Die spielen wir Ihnen sowieso. Gleich die 80er Alphaville Sounds Like a Melody nach Sir Paul McCartney. Es geht in den 90er. Hier ist Hope of Deliverance bei Landeswelle Thüringen. Ich bin Alex König. 4 nach 6 haben wir es jetzt. Guten Morgen.
4: Guten Morgen.
5: Morgen.

0: Wir bringen Sie rein in den noch sehr kalten Dienstag, aber das wird heute. Guten Start mit König und Crew hier bei Landeswelle Thüringen. 6:11 ist es. Wann haben Sie eigentlich das letzte Mal einen Kaugummi aus Ihrer Schuhsohle gekratzt? Super nervig, gell? Irgendwie so ein paar Reste bleiben auch immer übrig. Ich persönlich nutze selten Kaugummis. Ich habe früher mal diese Big Red genommen. Scharf mit Zimtgeschmack.
1: Ich hoffe, dass du sie dann auch einfach in meinen Mülleimer geschmissen hast und nicht irgendwie auf den Boden oder irgendwo rangeklebt hast. Ich selber habe auch immer Kaugummis dabei, aber ich muss auch sagen, ich nutze die irgendwie total selten. Ich habe die einfach dann immer da und denke mir, besser haben als brauchen.
0: Jetzt wäre es doch aber super, wenn Sie mal einen Kaugummi haben, der sich irgendwann selber auflöst. Da kommt unser Erfindernachwuchs ins Spiel. In Jena haben zwei Schülerinnen genau sowas entwickelt. Beide sind 18 Jahre, haben mit der Idee schon bei Jugendforscht abgeräumt. Einfach herkömmliche Kaugummis haben die analysiert und dann zur Nachhaltigkeit optimiert.
1: Es ist quasi ein gesundes Kaugummi und da steckt super viel Arbeit drin. Und Julia sagt, der Hauptbestandteil, der ist eigentlich gar keine neue Idee.
2: Die Grundbasis nennt sich Chicle, ein Baumharz aus Südamerika. Und das wurde damals schon in der Antike verwendet, um halt Kaugummis rauszumachen.
0: Und die kleben dann hoffentlich nicht ewig auf einer Parkbank oder unter ihrer Schuhsohle, sondern lösen sich dann einfach von ganz alleine auf. Ich find's super. So Dinger, die schon mal da gewesen sind, einfach wieder rauszuholen und zu sagen, ey, super Alternative.
1: Ja, und vor allem was Gutes draus zu machen, was uns allen auch noch hilft.
0: Absolut. Guten Start in den Dienstag. Mit Landeswelle Thüringen, hier ist Sarah Larsen, hier ist Can't Tame Her.

0: 6:20 Uhr, 10 Minuten bis 6:30 Uhr. Ihnen einen guten Start in den Dienstag. Sie hören Landeswelle Thüringen. Gleich mit dem nächsten 80er, das Alan Parsons Project. Ist auch irgendwie so ein bisschen utopisch, ne? Sie stellen eine Frage und die singen, bitte antworte mir nicht. Ist das eine rhetorische Frage?
1: Ich wollte jetzt eigentlich nicht antworten.
0: Sie hat's verstanden. Guten Morgen mit Landeswelle Thüringen.
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1: Kurz vor 6:30, Staus und Blitzer bei Landeshöhle Thüringen immer zuerst. Hier gibt es eine Meldung von der B7 in beiden Richtungen zwischen Burkersdorf und der B93, eine ungesicherte Unfallstelle. Dann die B84 in beiden Richtungen zwischen Eisenach und Klausberg, ein totes Wildschwein auf der Fahrbahn. B176 Richtung Bad Langensalza zwischen Döllstedt und Gräfentonna, ein kaputter LKW auf der rechten Spur. Und B281 zwischen Limbach und Steinheit ist Öl ausgelaufen. Hier bitte auch vorsichtig fahren. Mobile Blitzer haben wir noch keine.
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1: Es ist 6.30 Uhr.
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4: Mit Leonhard Adam, guten Morgen. Der Thüringer Wald ist beim Thüringer Tourismuspreis dieses Jahr der große Gewinner. Am Abend wurden wieder die Auszeichnungen vergeben, und zwar alle an Angebote aus der Region. So wurde der Landkulturhof Glücksbringer in Rudolstadt-Remda als Gastgeber des Jahres ausgezeichnet. Das Naturcamp Lenkgrund in Frauenwald gewann als Projekt des Jahres. Weitere Ehrungen gingen an das Naturhistorische Museum Schloss Heidecksburg für seine digitalen Formate und an den Rennsteiglauf als Erlebnis des Jahres. Der Thüringer Tourismuspreis ist mit jeweils 5.000 Euro dotiert und wird jährlich vom Wirtschaftsministerium vergeben. Und wir bleiben beim Thema Preise. Heute Vormittag wird nämlich in Berlin dann der Deutsche Schulpreis verliehen. Und unter den Finalisten ist auch die Grundschule Tannroda im Weimarer Land. Sie hat damit Chancen auf bis zu 100.000 Euro Preisgeld. Insgesamt 15 Schulen aus Deutschland sind im Finale des Deutschen Schulpreises vertreten. Eine Jury hatte dafür im Vorfeld unter anderem ihre Unterrichtskonzepte genauer unter die Lupe genommen. Bahnpendler zwischen Eisenach und Bad Salzungen müssen sich heute und morgen auf Einschränkungen einstellen. Wie die Südthüringenbahn meldet, muss die Strecke kurzfristig gesperrt werden. Statt Zügen werden Busse eingesetzt, die sind allerdings länger unterwegs. Die Pflegereform soll trotz des aktuellen Streits in der schwarz-roten Koalition wie geplant morgen auf den Weg gebracht werden. Das hat ein Sprecher von Gesundheitsminister Carsten Linnemann gesagt. Die SPD droht allerdings ohne Nachbesserungen mit einer Blockade. Und auch der Deutsche Pflegerat fordert eine umfassende Überarbeitung der Pläne, beispielsweise bei den Hürden für Pflege gerade. Hurrikan Polo hat in Mexiko schwere Überschwemmungen ausgelöst. Hohe Wellen durchbrachen Schutzanlagen. In einigen Orten im Norden des Landes fiel der Strom aus. Die Behörden warnen vor lebensgefährlichen Sturzfluten und fordern die Menschen auf, sich in Sicherheit zu bringen.
1: Dankeschön, Leo.
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5: Heute früh ist es noch angenehm kühl, 11 Grad in Tanne, 12 in Bad Sulza. Später geht's dann aber immer weiter rauf, 24 bis 27 Grad sind drin, dazu kaum Wolken und es wird richtig schön sonnig.
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1: Ende September, wie viel Herbst ist bei Ihnen schon zu Hause eingekehrt? Bei mir ist gefühlt alles noch auf Sommer, aber Svea, du hattest den Herbst schon auf dem Herd.
5: Ja, ich habe gestern das erste Mal dieses Jahr Kürbissuppe gemacht. Ich liebe das ja, ne? Gerade so, wenn es dann ein bisschen kühler wird. Okay, jetzt ist noch warm, aber trotzdem, wenn es so Richtung Herbst geht und die Blätter sich verfärben und dann so ein bisschen Suppe auf dem Herd, ich finde also, das ganz toll.
6: Ich wäre jetzt vom Gefühl her fast schon wieder bei Eis. Also bei den Temperaturen gerade.
1: Kürbiseis.
6: Wäre mal innovativ.
1: Absolut. Ihnen einen guten Start in diesen Dienstag. Heute wieder mit viel Sonne und warmen Temperaturen und wir sind bei Ihnen jetzt mit dem nächsten 80er Mental as Anything. So eine gute Laune-Hymne, wie ich finde, hier ist Live It Up bei Landeswelle Thüringen um 6.34 Uhr gleich. Guten Morgen.
5: Guten Morgen.
6: Morgen.

0: 6.42 Uhr. Es ist Dienstag. Ihnen einen guten Start.
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0: Und es ist so schön, wir haben Ihnen gerade eben erzählt, dass es bei Svea gestern Kürbissuppe gab. Ich habe dann vorgeschlagen, so ein Kürbiseis wäre doch mal was. Und zack, hat Katharina uns eine WhatsApp geschickt.
2: Genau, und zwar schreibt sie, dass sie vor 2 Wochen tatsächlich Kürbiskerneis gegessen hat. Und das schmeckt so ein bisschen wie Pistazie, also war richtig gut. Kann ich mir auch lecker vorstellen. Also ich mag Pistazie auch. Vielleicht sollte ich das auch mal probieren.
0: Ich hätte jetzt eher so an das Kürbisfleisch gedacht, aber das ist natürlich die beste Idee, einfach die Kerne zu nehmen. Die macht man ja auch auf den Salat drauf, warum nicht?
2: Eben.
0: Ich finde es eine super Idee.
2: Müssen wir mal ausprobieren. Perfekt bei dem Wetter jetzt.
0: Absolut. Perfekt ist auch dieser 90er. Mit dem bringen wir sie jetzt rein in den Dienstag. Landeswelle Thüringen mit Gala und Freed from Desire. Guten Morgen.
2: Guten Morgen.

0: Wir bringen Sie rein in den Dienstag. 6.49 Uhr, noch 11 Minuten bis 7. Staus, Blitzerbehinderungen bei Landeswelle Thüringen immer zuerst. Hier ein Update und zwar aus dem Kyffhäuserkreis. Zwischen Esperstedt und Ringleben haben wir eine Sperrung nach einem Unfall. Hier im besten Fall einen großen Bogen drumherum machen. Und Vorsicht auch im Wartburgkreis zwischen Großensee und Dankmarshausen eine ungesicherte Unfallstelle. Kommen Sie gut rein in den Dienstag. Wir drehen gleich richtig auf mit den 90ern Rosalla. Genießen Sie Ihre Freiheit. Everybody's free. Gleich hier bei Landeswelle.
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0: Guten Start Ihnen in den Dienstag. Es ist kurz vor 7. Staus und Blitzer bei Landeswelle Thüringen immer zuerst. Hier eine Meldung von der B84 in beiden Richtungen. Zwischen Eisenach und Klausberg ein totes Wildschwein auf der Fahrbahn. Dann im Kyffhäuserkreis zwischen Esperstedt und Ringleben eine Sperrung nach einem Unfall. Und im Badburgkreis zwischen Großensee und Dankmarshausen Behinderungen nach einem Unfall. Mobile Blitzer haben wir noch keine. Falls Sie heute Morgen schon was gesehen haben, Staus, Blitzer, dann sagen Sie uns einfach Bescheid. Dann können wir es weitersagen. Geht per Anruf oder auch per WhatsApp unter 0800 4x4 110. Ihnen unterwegs eine gute und vor allen Dingen unfallfreie Fahrt. Es wird 7 Uhr.
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2: Mit Leonard Adam, guten Morgen. Es war ein großer Abend für den Thüringer Tourismus und für den Thüringer Wald, denn der hat bei der Verleihung der Thüringer Tourismuspreise richtig abgeräumt. So kommt beispielsweise der Gastgeber des Jahres aus Rudolstadt Remda, es ist der Landkulturhof Glücksbringer. Projekt des Jahres wurde das Naturcamp Lenkgrund in Frauenwald. Außerdem bekam das Naturhistorische Museum Schloss Heidecksburg eine Auszeichnung für seine digitalen Angebote und als Erlebnis des Jahres wurde der Rennsteiglauf prämiert. Der Thüringer Tourismuspreis wird vom Wirtschaftsministerium verliehen. Ziel ist es, auf Ideen aus verschiedenen Bereichen aufmerksam zu machen. Tarifangestellte im Thüringer Einzelhandel können sich über mehr Geld freuen. Wie der Handelsverband meldet, haben sich Arbeitgeber und Gewerkschaft auf einen neuen Tarifvertrag geeinigt. Er sieht Gehaltserhöhungen in 2 Schritten vor. Rückwirkend zum 1. September gibt es 3% mehr und kommendes Jahr im Juni nochmal 2%. Die Laufzeit des Vertrags liegt dem Verband zufolge bei 25 Monaten. Bundesgesundheitsminister Carsten Linnemann will die Pflegereform wie geplant morgen auf den Weg bringen, auch wenn SPD und Union sich bisher nicht einig sind. Das hat ein Sprecher von Linnemann bestätigt. Jana Klonikowski berichtet.
3: Die SPD droht weiter mit einer Blockade der Pflegereform und fordert Nachbesserungen. Sie will etwa eine Begrenzung der Kosten für Pflegebedürftige erreichen. Das lehnt die Union bisher ab. Deswegen gab es zuletzt auch mehrere Krisengespräche. Daran beteiligt waren neben Linnemann offenbar auch Kanzler Merz, Vizekanzler Klingbeil und Kanzleramtschefin Waken. Die Pflegeversicherung steckt tief in den roten Zahlen. Die Reform soll die finanzielle Lage verbessern.
2: In Deutschland geht's wieder bergauf beim gesellschaftlichen Zusammenhalt. Laut einer Studie der Bertelsmann Stiftung geht's nach einem Corona-Tief jetzt wieder nach oben. Die Befragten bewerten demnach ihre sozialen Beziehungen besser. Auch das politische Interesse ist hoch. Allerdings, das Vertrauen in die Bundesregierung bleibt der Studie zufolge auf einem Tiefststand. Schauen wir noch zum Sport. Da bleibt der THSV Eisenach auswärts weiter ohne Sieg. Die Handballer verloren am Abend ihr Bundesligaspiel gegen Erlangen klar mit 18:28. Damit steht der THSV mit 3 Punkten aus 6 Spielen weiter am unteren Ende der Tabelle.
0: Dankeschön, Leo.
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4: Ja, das sieht gut aus heute. Es wird wieder sehr freundlich. Heute früh, da brauchen Sie zwar noch so eine dünne Jacke, die kann dann später aber weg. Da kriegen wir nämlich ganz viel Sonnenschein und nur so ein paar harmlose Dekorationswolken mit dazu. Bei 24 bis 27 Grad in den Spitzen.
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0: Oktoberfest feiern Sie normalerweise im Festzelt, gell? Aber bei den Temperaturen, die wir wieder erwarten können, haben Sie also Biergartenatmosphäre. So gut.
2: Ja, also wunderbar gerade.
0: Ich werde heute Nachmittag auch nochmal über das Oktoberfest in Erfurt laufen. Es ist viel zu schade, um drinnen zu hocken, ne? Jetzt aber erstmal rein in den Arbeitstag. Wir wuppen das alles zusammen mit dem richtigen Motivationssound. Aus den 80ern, Dead or Alive, You Spin Me Round Like a Record. Hier bei Landeswelle Thüringen. Ich bin Alex König, 3 nach 7 ist es. Guten Morgen.
4: Guten Morgen.
2: Morgen.

0: Willkommen im Dienstag, 7:09 ist es. Guten Morgen.
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0: Welche Serie im Fernsehen gucken Sie am liebsten? Ich persönlich, gebe ich jetzt mal zu, mag die Jungen Ärzte, eben weil die in Erfurt spielen. Ich habe den Drehort quasi direkt vor der Haustür.
2: Aber wir schicken Sie gern auch mal weiter weg, wenn Sie das möchten. Sabine aus Unterwellenborn würde nämlich gerne nach Bayern.
3: Genau, zu den Bergrettern. Ich schaue die mit meiner Tochter ganz oft, weil wir die Gegend einfach total schön finden und es ist total faszinierend. Ja, es ist nur eine Serie, aber ich sage jetzt mal, was da geleistet wird, um Menschen zu retten, ist halt überwältigend und wir gucken das total gern, ja.
2: Und am Ende? Genau. Dann, was man so im Fernsehen sieht und gerade wenn man da so mitfiebert und die Serie mag und dann einfach mal an diesen Ort zu kommen, ist auch was Besonderes dann.
3: Genau, ja, und das ist total interessant, das mal zu sehen, mal vor Ort zu sein, den Hubschrauber zu sehen und wenn wir Glück haben, vielleicht auch mal am Drehort zu sein, wenn von den Schauspielern jemand da ist. Ja, eine lustige Truppe halt und das zu sehen wäre halt wirklich schön.
0: Ja, genau so machen wir es. Herzlichen Glückwunsch, 500 Euro für euch.
3: Geil, ich freue mich. Oh. Ich fass es gar nicht. Danke. Ich fass es gar nicht. Meine Tochter wird sich mega freuen. Danke. Schön.
0: Ach Sabine, ich krieg Gänsehaut.
3: Ja. Wir denken an euch, wenn wir in Ramsau stehen, am Dachstein.
0: Schickt uns Fotos, danke. Wir freuen uns drauf. Vielleicht machen kriegt ihr wirklich den Hubschrauber irgendwie mal mit drauf, das wäre so geil.
3: Das wär super, danke.
0: Die Herbstferien sind hiermit auf jeden Fall verplant.
2: Ja, und die nächsten 500 Euro gehen an Sie. Und dafür achten Sie einfach weiter auf das Wellenrauschen bei uns im Programm. Melden die Uhrzeit dann auf landeswelle.de. Und das nächste, das kommt garantiert noch vor 7:30.
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0: Und das hier ist auch so ein Urlaubssong. Aus Bella Italia. Svea, du fährst demnächst zum Gardasee?
2: Ja, in 2 Wochen bin ich schon da.
0: Du wirst ihn hören dort.
2: Das wäre toll.
0: Du wirst ihn hören, so ja, ging's uns auch. Eros Ramazzotti in Bella Italia muss sein. Hier ist Più Bella Cosa bei Landeswelle Thüringen.

0: Wenn Sie um 7:50 los wollten, dann haben Sie noch 2 Minuten. Ja, dann wird's dringend loszustarten. Es wird urgent, wie die Engländer sagen. Wir bringen Sie rein in den Dienstag. Schönen guten Morgen mit Landeswelle Thüringen und Foreigner gleich aus den 80ern. Urgent. Noch vor den 7:30 Nachrichten.
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0: Ihnen einen guten Start rein in den Dienstag und schönen guten Morgen. Es ist kurz vor 7:30. 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Hier eine Meldung von der B84 in beiden Richtungen zwischen Eisenach und Klausberg. Ein totes Wildschwein auf der Fahrbahn. Im Kyffhäuserkreis zwischen Esperstedt und Ringleben eine Sperrung nach einem Unfall. Und im Wartburgkreis zwischen Großensee und Dankmarshausen ebenfalls eine Sperrung nach einem Unfall. Panzerblitzer auf der A38 in Richtung Leipzig zwischen Nordhausen West und Nordhausen. Dann B247 Höngeda Richtung Bad Langensalza, wo sie 30 fahren dürfen. In Erfurt stehen sie Gotha Straße statt Einwärtshöhe der Tankstelle. Nochmal Erfurt, Nordhäuser Straße statt Auswärtshöhe Klinikum, wo sie 40 fahren dürfen. In Jena einer Max-Gräfe-Gasse und in Weimar Bodelschwingstraße statt Einwärts und zwar am Abzweig zum Wohngebiet.
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0: Es ist 7.30 Uhr.
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2: Mit Leonard Adam, guten Morgen. Vom Schloss bis zum Rennsteiglauf. Am Abend ist wieder der Thüringer Tourismuspreis verliehen worden. Und diesmal gingen alle Auszeichnungen in den Thüringer Wald. Gewonnen haben der Landkulturhof Glücksbringer aus Rudolstadt-Remda als Gastgeber des Jahres sowie das Naturcamp Lenkgrund in Frauenwald als Projekt des Jahres. Ebenfalls ausgezeichnet wurde das Naturhistorische Museum Schloss Heidecksburg für seine Digitalangebote und der Rennsteiglauf als Erlebnis des Jahres. Insgesamt waren 92 Bewerbungen für den Tourismuspreis eingegangen, laut Wirtschaftsministerium so viele wie noch nie. Bei einem Unfall an einer Tankstelle in Nordhausen ist ein Mann schwer verletzt worden. Wie die Polizei meldet, war er gestern mit Wartungsarbeiten beschäftigt, als es zu einer Verpuffung kam. Der Mann erlitt schwere Verbrennungen und musste daraufhin per Hubschrauber in eine Spezialklinik geflogen werden. Wie hoch der Schaden an der Tankstelle ist, steht derzeit noch nicht fest. Die Menschen in Deutschland rücken nach der Corona-Pandemie wieder stärker zusammen. Das ist zumindest das Ergebnis einer Bertelsmann-Studie. Die versucht, den Zusammenhalt mit mehreren Faktoren abzubilden, Silas Quiring.
3: Ja, die Befragten bewerten zum Beispiel ihre sozialen Beziehungen oder ihre Bereitschaft, Verantwortung für andere zu übernehmen. In beiden Bereichen sind die Werte im Vergleich zur letzten Studie vor 3 Jahren gestiegen. Auch das politische Interesse ist so hoch wie nie. Gleichzeitig bleibt das Verhältnis zum Staat angespannt. Das Vertrauen in die Bundesregierung liegt weiter auf einem Tiefstand. Der Gesamtwert ist unterm Strich besser als zum Ende der Pandemie, liegt aber noch unterm Niveau von davor.
2: Die EU-Innenminister wollen offenbar in Ausnahmefällen das Asylrecht einschränken. Von entsprechenden Plänen schreibt die Bild-Zeitung. Demnach soll der Zugang zu Asylverfahren verweigert werden können, wenn große Flüchtlingsströme gezielt herbeigeführt und als politisches Druckmittel genutzt werden.
0: Dankeschön, Leo.
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4: Heute früh ist es noch angenehm kühl. 11 Grad haben wir gerade in Kahla, 12 in Gierstedt. Später geht es dann aber immer weiter rauf. 24 bis 27 Grad sind drin. Dazu kaum Wolken und es wird schön sonnig.
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0: Sie haben es gerade bei Leo in den Nachrichten gehört, der Thüringer Wald preisgekrönt. Was ist da so Ihr Lieblingsort? Leo, bei dir? Du wohnst ja da?
5: Oh, da gibt's viele. Also Ilmenau ist ganz schön, in Oberhof bin ich ja auch ganz gerne, vor allem dann im Winter. Ja.
0: Und wenn Sie mal so einen schönen herbstlichen Spaziergang machen wollen, und zwar, ich glaube, das ist auch was für dich, so bunte Wälder.
4: Ich freue mich auch jetzt schon richtig drauf. Ich liebe es ja dann auch runterzufahren auf der Autobahn und überall die ganzen Wälder beobachten zu können. Und ich glaube, das wird jetzt auch wieder richtig, richtig schön.
0: Dann fährst du mal runter von der Autobahn und nach Unterschönau, da wo ich herkomme, da haben wir ein Wildgehege, da kannst du auch schön Tiere gucken.
4: Das finde ich toll.
0: Können Sie auch mal ausprobieren. Jetzt aber erstmal rein in den Dienstag und das mit genau dem richtigen Soundtrack. Ein Boygroup 90er jetzt von NSYNC und Tearing Up My Heart hier bei Landeswelle Thüringen. Ich bin Alex König, 7.33 Uhr am Morgen. Guten Morgen.
4: Guten Morgen.
5: Morgen.

0: Willkommen im Dienstag und Ihnen einen guten Start. 7.40 Uhr, es ist 10 Minuten nach 7:30.
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0: Wann wurden Sie das letzte Mal so richtig überrascht?

0: Ich persönlich habe einen Kumpel, der hasst das wie die Pest. Der will immer alles im Voraus wissen. Aber es gibt Überraschungen, da können Sie sicher sein, dass die gut ankommen. Leo zum Beispiel in Sondershausen.
1: Ja, da hat der Bürgermeister die Kameraden der Feuerwehr Stockhausen nämlich einfach mal mit einem neuen Feuerwehrauto überrascht. Und zwar beim Stadtfest der Feuerwehren und der Wasserwehr. 2 Tage wurde da gefeiert und am Samstag ist dann plötzlich das neue Auto auf den Hof gerollt. Danach gab es die Schlüsselübergabe.
0: Was für ein tolles Geschenk, Mensch. Und es war nicht das erste für die Feuerwehren in Sondershausen.
1: Nee, insgesamt hat die Stadt dieses und jetzt letztes Jahr 4 neue Autos für die Feuerwehren angeschafft und dafür gut 500.000 Euro ausgegeben.
0: Und wissen Sie, worüber sich die Feuerwehren auch immer freuen? Egal ob Sondershausen oder woanders?
1: Nee.
0: Über neue Mitglieder.
1: Mm.
0: Also wenn Sie noch eine sinnvolle Freizeitbeschäftigung suchen bei der Feuerwehr, sind Sie auf jeden Fall mehr als richtig. Und wir alle im Freistaat werden es Ihnen danken. Guten Start in den Dienstag mit Landeswelle Thüringen und Ed Sheeran, 7:41 Uhr.

0: auch mal schön so entspannt in den Dienstag zu starten, oder?
1: Ja.
0: Was für eine Hymne, die 80er, The Police, Every Breath You Take, hier bei Landeswelle Thüringen. 7.49 Uhr ist es, 11 Minuten bis 8, schön, dass Sie bei uns sind. Wir haben eine Sprachnachricht bekommen, und zwar von Kai.
2: Einen wunderschönen guten Morgen, hier ist der Kai. Ich möchte melden, dass gerade in Meiningen an der Werra Straße am Kaufland Richtung unterm Marsfeld raus der Panzerblitzer wieder mal aufgebaut wird. Das passt ja, weil alle Leute jetzt da durch müssen, durch eine Baustelle in Meiningen.
0: Panzerblitzer also in Meiningen, Werra Straße, stadtauswärts beim Kaufland, und da wird auch noch gebaut. Also vielen Dank an Kai fürs Bescheid sagen. Gute Fahrt rein in den Dienstag. Also ein bisschen mehr Energie ist auch mal nicht verkehrt. Und das machen wir gleich musikalisch mit dem nächsten 80er. Freddie Mercury, I was born to love you, hier bei Landeswelle Thüringen. Guten Morgen.
1: Guten Morgen.
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0: Schön, dass Sie mit uns rein starten in den Dienstag. Wir haben es jetzt kurz vor 8. Staus und Blitzer bei Landeswelle Thüringen immer zuerst. Hier eine Meldung aus dem Kyffhäuser Kreis. Zwischen Esperstedt und Ringleben haben wir eine halbseitige Sperrung nach einem Unfall. Immerhin, Vollsperrung ist aufgehoben. Und im Wartburgkreis zwischen Großensee und Dankmarshausen, da ist noch nach einem Unfall gesperrt. Einen mobilen Blitzerhammer frisch reingekommen. Vielen Dank an Tim fürs Bescheid sagen. Stehen Sie in Erfurt, Bindersleben der Landstraße, Höhe Hauptfriedhof, beidseitig mit dem weißen Caddy, wo 30 erlaubt sind. Und falls Sie unterwegs auch was entdeckt haben, sagen Sie uns Bescheid, dann können wir es weiter sagen. Die Nummer ist die 0800 4x4 110 zu erreichen per Anruf oder auch per WhatsApp. Kommen Sie gut und sicher ins Ziel mit uns. Es wird 8 Uhr.
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2: Mit Leonard Adam, guten Morgen. Der Thüringer Wald ist beim Thüringer Tourismuspreis dieses Jahr der große Gewinner. Am Abend wurden wieder die Auszeichnungen vergeben und zwar alle an Angebote aus der Region. So wurde der Landkulturhof Glücksbringer in Rudolstadt-Remda als Gastgeber des Jahres ausgezeichnet. Das Naturcamp Lenkgrund in Frauenwald gewann als Projekt des Jahres. Weitere Ehrungen gingen an das Naturhistorische Museum Schloss Heidecksburg für seine digitalen Formate und an den Rennsteiglauf als Erlebnis des Jahres. Der Thüringer Tourismuspreis ist mit jeweils 5.000 Euro dotiert und wird jährlich vom Wirtschaftsministerium vergeben. Und wir bleiben beim Thema Preise. Heute Vormittag wird nämlich in Berlin der Deutsche Schulpreis verliehen und unter den Finalisten ist auch die Grundschule Tanroda im Weimarer Land. Sie hat damit Chancen auf bis zu 100.000 Euro Preisgeld. Insgesamt 15 Schulen aus ganz Deutschland sind im Finale des Deutschen Schulpreises vertreten. Eine Jury hatte dafür im Vorfeld unter anderem ihre Unterrichtskonzepte genauer unter die Lupe genommen. Die Bundesregierung soll die stark umkämpfte Pflegereform nach wie vor morgen verabschieden. Gesundheitsminister Linnemann will am Zeitplan festhalten. Silas Quiring, ob das klappt, ist aber weiter offen.
3: Ja, denn Stand jetzt sind sich Union und SPD immer noch nicht einig, was eigentlich genau drinstehen soll. Die SPD fordert Nachbesserungen und hatte mit einer Blockade gedroht. Zuletzt gab es deshalb auch mehrere Krisengespräche auf höchster Ebene mit Kanzler Merz und Vizekanzler Klingbeil. Das grundlegende Problem, die Pflegeversicherung kann sich in der aktuellen Form nicht mehr finanzieren. Gleichzeitig belasten hohe Eigenanteile die Pflegebedürftigen und ihre Angehörigen.
2: Der gesellschaftliche Zusammenhalt in Deutschland

0: wird wieder stärker. Das zeigt eine neue Studie der Bertelsmann Stiftung. Nach einem Tief zur Corona-Zeit bewerten die Befragten demnach ihre sozialen Beziehungen wieder besser. Außerdem ist die Bereitschaft, Verantwortung für andere zu übernehmen, gestiegen. Auch das politische Interesse ist der Studie zufolge so hoch wie noch nie. Allerdings beim Vertrauen in die Bundesregierung steht weiter ein sehr schlechter Wert.
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0: Die Supermarktkette Edeka darf in Thüringen insgesamt 25 Teegutmärkte übernehmen. Das Bundeskartellamt hat dafür jetzt grünes Licht gegeben. Es geht unter anderem um Filialen in Gotha, Meiningen, Weimar oder Erfurt. Für 5 Märkte hat die Behörde eine Übernahme in den kommenden 4 Jahren wegen einer möglichen Monopolstellung allerdings verboten. Teegut gehört bisher zur Schweizer Migros-Gruppe, die will sich allerdings vom deutschen Markt zurückziehen. Einige ländliche Teegut-Filialen will das Unternehmen Tante Enso als Genossenschaften weiter betreiben. Und mehr Wirtschaftsnachrichten gibt's auf landeswelle.de.
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2: Das sieht gut aus heute. Es wird wieder sehr freundlich. Heute früh, da müssen Sie sich zwar noch ein bisschen was über die Arme werfen, das kann dann später aber weg. Da kriegen wir nämlich ganz viel Sonnenschein und nur so ein paar harmlose Wolken mit dazu. Bei 24 bis 27 Grad in den Spitzen.
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3: Über alles Wichtige hält sie Leonard Adam auf dem Laufenden.
0: Schönen guten Morgen.
3: An meiner Seite wie immer Svea Mauersberger.
2: Ja, guten Morgen.
3: Ich bin Alex König und manchmal, wenn Sie sich so kurz mit Kollegen unterhalten, dann kriegen Sie auch so dieses Gefühl, hä, was will der jetzt? Sagt nämlich eben ein Kollege zu mir, hat er sich hinterm Baum versteckt, das Aas. Und wenn Sie auch unruhig geschlafen haben, dann sind Sie auf der richtigen Spur. Ich muss erst kurz nachfragen, was er meinte. Den Mond.
0: Das habe ich aber auch noch nicht gehört.
3: Ja, da sagte, vielleicht kennen Sie das auch, wenn Vollmond ist, das war ja gestern oder vorgestern oder so, und er sagte mal 3 Tage vorher und 3 Tage hinterher kann er nicht schlafen.
0: Ja, aber das wäre auch eine Erklärung, warum ich gestern so schlecht geschlafen habe.
3: Egal, wie fit Sie sind, wir machen Sie jetzt fit für diesen Dienstag mit unserem 80er-Doppelpack. Wir starten die 80er um 8 gleich mit Rüpel Rockabilly Idol, Eyes Without a Face. Und jetzt wird's lustig. Ich liebe diesen Song, die Video Kids. Woodpeckers from Space. Hier bei Landeswelle Thüringen um 8:04. Guten Morgen.
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0: Wir freuen uns, dass Sie mit uns in den Dienstag starten. Gleich 8:12. Schönen guten Morgen mit König und Crew hier bei Landeswelle Thüringen. Und wir denken mal zurück, wie oft haben Sie damals zu Schulzeiten in Kaugummis gefasst? Da war ja gefühlt unter jeder Schulbank einer, ne?
1: Ja, ich fand das immer so unfassbar eklig. Aber wir hatten tatsächlich zum Ende des Schuljahres immer so eine Stunde, wo dann die ganze Klasse alles einmal sauber machen und abkratzen musste. Das war eigentlich immer ganz gut.
0: Siehst du, zwei Schülerinnen aus Jena haben dem gleich entgegengewirkt. Die haben ein ganz besonderes Kaugummi entwickelt. Biologisch abbaubar. Ohne Plastik, aber trotzdem mit Geschmack.
1: Ja, und damit haben sie sogar bei Jugendforscht abgeräumt. Die mussten da allerdings sehr, sehr lange dran tüfteln und da mussten dann auch mal die Mitschüler so ein bisschen drunter leiden, sagt Johanna.
2: Ja, also die ersten Versuche, die liefen natürlich nicht gleich so ganz reibungslos. Da können wir uns auch noch ziemlich genau an eine Situation erinnern. Das war in den ersten Malen, wo wir das gemacht haben. Haben wir versucht, den Kaugummi ein bisschen Farbe zu geben, mit Lebensmittelfarbe, haben aber nicht ganz berechnet, dass es ja die Zähne auch abfärben könnte. Und dann hatten halt unsere Klassenkameraden einen Tag lang grüne Zähne.
0: Aber das geht vorbei. Wie das Kaugummi an sich, das löst sich dann irgendwann von ganz alleine auf.

0: Haben Sie bei dem Song eben auch Hunger gekriegt? Wenn man es genau auslegt, könnte man auch denken, er singt Pommes mit Senf. Es ist eine wilde Kombi, dann lieber Pommes mit Mayo, aber ich habe jetzt irgendwie Bock auf Pommes. Pommes, ja. Ganz viel Liebe zum Start in Ihren Dienstag gleich mit dem nächsten 80er. Howard Jones, What is Love? Hier von Landeswelle Thüringen. Schönen guten Morgen um 8.19 Uhr, 11 Minuten noch, dann ist es 8:30 Uhr.
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2: Kurz vor 9:30 Staus und Blitzer bei Landeshöhe Thüringen immer zuerst. Hier eine Meldung von der B247 und zwar zwischen Gotha und der A4 Auffahrt Gotha. Vorsichtig fahren, da steht ein kaputter LKW. Im Kreis Saalfeld-Rudolstadt in Königssee ist die Gartenstraße Höhe der B88 nach einem Unfall gesperrt. Im Kyffhäuserkreis zwischen Esperstedt und Ringleben halbseitige Sperrung nach einem Unfall und im Wartburgkreis zwischen Großensee und Dankmarshausen noch eine Sperrung nach einem Unfall. Einen mobilen Blitzer haben wir uns zwar in Erfurt, Binderslebener Landstraße Höhe Hauptfriedhof beidseitig aus dem weißen Caddy.
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2: Es ist 8.30 Uhr.
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4: Mit Leonard Adam, guten Morgen. Es war ein großer Abend für den Thüringer Tourismus und für den Thüringer Wald. Denn der hat bei der Verleihung der Thüringer Tourismuspreise richtig abgeräumt. So kommt beispielsweise der Gastgeber des Jahres aus Rudolstadt Remda. Es ist der Landkulturhof Glücksbringer. Projekt des Jahres wurde das Naturcamp Lenkgrund in Frauenwald. Außerdem bekam das Naturhistorische Museum Schloss Heidecksburg eine Auszeichnung für seine digitalen Angebote. Und als Erlebnis des Jahres wurde der Rennsteiglauf prämiert. Der Thüringer Tourismuspreis wird vom Wirtschaftsministerium verliehen. Ziel ist es, auf Ideen aus verschiedenen Bereichen aufmerksam zu machen. Für tausende Beschäftigte im Thüringer Einzelhandel steigen die Löhne und Gehälter. Nach Angaben des Handelsverbands haben sich Arbeitgeber und Gewerkschaft in der dritten Verhandlungsrunde auf einen neuen Tarifvertrag geeinigt. Demnach gibt es rückwirkend zum 1. September 3% mehr Geld. Kommendes Jahr im Juni folgt dann eine zweite Erhöhung um 2%.

0: 2%. Der Vertrag läuft den Angaben nach bis Mitte 2028. Bundesgesundheitsminister Carsten Linnemann will die Pflegereform wie geplant morgen auf den Weg bringen, auch wenn SPD und Union sich bisher nicht einig sind darüber. Das hat ein Sprecher von Linnemann bestätigt. Jana Klonikowski berichtet.
1: Die SPD droht weiter mit einer Blockade der Pflegereform und fordert Nachbesserungen. Sie will etwa eine Begrenzung der Kosten für Pflegebedürftige erreichen. Das lehnt die Union bisher ab. Deswegen gab es zuletzt auch mehrere Krisengespräche. Daran beteiligt waren neben Linnemann offenbar auch Kanzler Merz, Vizekanzler Klingbeil und Kanzleramtschefin Waken. Die Pflegeversicherung steckt tief in den roten Zahlen. Die Reform soll die finanzielle Lage verbessern.
0: Die EU-Innenminister wollen offenbar in Ausnahmefällen das Asylrecht einschränken. Von entsprechenden Plänen schreibt die Bild-Zeitung. Demnach soll der Zugang zu Asylverfahren verweigert werden können, wenn große Flüchtlingsströme gezielt herbeigeführt und als politisches Druckmittel genutzt werden. Und noch zum Sport, da wartet der THSV Eisenach weiter auf den ersten Auswärtssieg der aktuellen Bundesliga-Saison. Die Handballer unterlagen am Abend beim HC Erlangen deutlich mit 18:28. Damit bleibt Eisenach mit 3 Punkten aus 6 Spielen weiter im Tabellenkeller.
2: Dankeschön, Leo.
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4: Das ist heute früh noch angenehm kühl. 12 Grad haben wir in Witzleben, 14 in Sondershausen. Später geht's dann aber immer weiter rauf. 24 bis 27 Grad sind drin, dazu kaum Wolken und es wird schön sonnig.
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2: Alleine schon, wenn Sie an die Sonne denken, was macht das mit Ihnen?
5: Es bringt mich zum Grinsen.
2: Ja.
4: Ja, und ich kriege Lust rauszugehen.
2: Ja, gute Laune macht das. Und das machen wir auch musikalisch. Wir bringen Sie rein in diesen Dienstag jetzt mit den 80ern. David Bowie. Lassen Sie uns tanzen. Hier ist Let's Dance bei Landeswelle Thüringen. 8:33 Uhr. Guten Morgen.
4: Guten Morgen.
5: Morgen.

0: Sekunden genau. 8.39 Uhr, 9 Minuten nach 8:30. Willkommen im Dienstag mit König und Crew hier bei Landeswelle Thüringen. Wir sind gespannt, wie gehen Sie mit dem Herbst momentan kulinarisch um? Svea, du hast dich gestern für die sämige Form entschieden.
1: Ja, für Kürbissuppe, also so richtig schön cremig püriert, richtig lecker.
0: Großartig. Kriegt er richtig Knast drauf. Aber in Gedanken bin ich trotzdem noch so sommerlich unterwegs. Deswegen hat uns Katharina Kürbis Kerneis vorgeschlagen. Das schmeckt so ein bisschen nach Pistazie.
1: Kann ich mir auch richtig gut vorstellen. Und Alex, du machst doch immer so Frischkäse auf deinem Brot drauf, oder? Mhm. Da hat uns nämlich Lara geschrieben, sie nimmt da gerne mal so einen Kürbis-Frischkäse und das soll auch richtig lecker sein.
0: Wird ausprobiert. Gute Tipps, falls ihr auch noch irgendein schönes Kürbis Accessoire haben, sagen Sie gerne mal Bescheid. Und wir bringen Sie rein in diesen Dienstag mit einem groovigen 90er hier bei Landeswelle Thüringen. Wir sind OMD.

0: 10 vor 9 ist es. Staus, Blitzerbehinderung bei Landeshöhle Thüringen immer zuerst. Hier frische Meldung von der A4 Richtung Dresden. Zwischen Wommen und Herleshausen bitte unbedingt vorsichtig fahren. Hier liegt ein Kotflügel auf der linken Spur und ein kaputter LKW steht auf der rechten Spur. A4 Richtung Dresden, zwischen Wommen und Herleshausen ein Kotflügel auf der linken Spur und ein kaputter LKW auf der rechten Spur. Gute Laune Faktor 1000 gleich mit dem nächsten 80er, Kylie Minogue. I should be so lucky, hier bei Landeswelle Thüringen.
1: 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Pilzsporen bleiben das Einzige, was empfindliche Atemwege heute noch reizen könnte. Die klassische Pollenflugvorhersage meldet für heute keine nennenswerte Belastung. Gut für Allergiker. 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

0: Wir bringen Sie rein in den Dienstag. Es ist kurz vor neun. Staus und Blitzer bei Landeswelle Thüringen immer zuerst. Vorsicht bitte A4 Richtung Dresden zwischen Wommen und Herleshausen. Fahrzeugteile auf der Fahrbahn und ein kaputter LKW. B247 zwischen Gotha und der A4 Auffahrt Gotha, ebenfalls ein kaputter LKW. In Königssee ist die Gartenstraße Höhe der B88 nach einem Unfall gesperrt. Dann im Kyffhäuser Kreis zwischen Esperstedt und Ringleben halbseitige Sperrung nach einem Unfall. Und im Wartburgkreis zwischen Großensee und Dankmarshausen haben wir noch eine Sperrung nach einem Unfall. Ein Blitzerhammer in Erfurt, Bindersleben Landstraße, Höhe Hauptfriedhof beidseitig aus einem weißen Caddy. Und falls Sie auch schon was entdeckt haben, sagen Sie uns Bescheid, dann können wir es weiter sagen. Die Nummer ist die 0800 4x4 110. Gute Fahrt Ihnen, es ist 9 Uhr.
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2: Mit Leonhard Adam, guten Morgen. Vom Schloss bis zum Rennsteiglauf. Am Abend ist wieder der Thüringer Tourismuspreis verliehen worden und diesmal gingen alle Auszeichnungen in den Thüringer Wald. Gewonnen haben der Landkulturhof Glücksbringer aus Rudolstadt Remda als Gastgeber des Jahres sowie das Naturcamp Lenkgrund in Frauenwald als Projekt des Jahres. Ebenfalls ausgezeichnet wurde das Naturhistorische Museum Schloss Heidecksburg für seine Digitalangebote und der Rennsteiglauf als Erlebnis des Jahres. Insgesamt waren 92 Bewerbungen für den Tourismuspreis eingegangen, laut Wirtschaftsministerium so viele wie noch nie. Wer heute Abend in Erfurt unterwegs ist, muss sich auf Verkehrseinschränkungen einstellen. Das Bündnis Auf die Plätze hat zu einer Demonstration für ein AfD-Verbot aufgerufen. Der Zug startet um 5:30 auf dem Anger und bewegt sich dann zum Landtag. Dort wird es morgen die deutschlandweit erste Parlamentsanhörung zu einem AfD-Verbotsverfahren geben. Sprechen werden dann unter anderem der Ex-Verfassungsschutzchef Hans-Georg Maaßen sowie der Entertainer Harpe Kerkeling. Die Pflegereform soll trotz des aktuellen Streits in der schwarz-roten Bundesregierung wie geplant morgen auf den Weg gebracht werden. Das hat ein Sprecher von Gesundheitsminister Carsten Linnemann gesagt. Die SPD droht allerdings ohne Nachbesserungen mit einer Blockade und auch der Deutsche Pflegerat fordert eine umfassende Überarbeitung der Pläne, beispielsweise bei den Hürden für Pflegekräfte.

0: Ade. Die Menschen in Deutschland rücken nach der Corona-Pandemie wieder stärker zusammen. Das ist zumindest das Ergebnis einer Bertelsmann-Studie. Silas Quiring, die versucht, den Zusammenhalt mit mehreren Faktoren abzubilden.
1: Ja, die Befragten bewerten zum Beispiel ihre sozialen Beziehungen oder ihre Bereitschaft, Verantwortung für andere zu übernehmen. In beiden Bereichen sind die Werte im Vergleich zur letzten Studie vor 3 Jahren gestiegen. Auch das politische Interesse ist so hoch wie nie. Gleichzeitig bleibt das Verhältnis zum Staat angespannt. Das Vertrauen in die Bundesregierung liegt weiter auf einem Tiefstand. Der Gesamtwert ist unterm Strich besser als zum Ende der Pandemie, liegt aber noch unterm Niveau von davor.
0: Der Zollstreit zwischen den USA und Kanada spitzt sich zu. Nach Strafzöllen ist jetzt ein Einfuhrverbot in Kraft getreten. Seit heute gilt damit ein milliardenschwerer Importstopp für bestimmte Produkte aus Kanada. Unter anderem betroffen Whisky, Bier, einige Milchprodukte und Motorräder.
2: Dankeschön, Leo.
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4: Das sieht gut aus heute. Gerade ist es zwar noch so ein bisschen frischer, so eine dünne Jacke reicht da aber trotzdem dicker aus. Die kann dann nämlich später auch schon weg. Da kriegen wir nämlich ganz viel Sonnenschein und nur so ein paar harmlose Dekorationswolken mit dazu bei 24 bis 27 Grad in den Spitzen.
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2: Sie können froh sein, dass Sie vorm Radio sitzen und nicht bei uns im Studio sind. Hier ist ein Geruch drin, und zwar ein super leckerer Geruch.
4: Wir haben nämlich gerade ein bisschen genascht, und zwar Zwiebelkuchen.
2: Unsere gute Seele des Hauses, Günni, hat riesengroße Bleche gebacken. Svea hat sich gleich die größten Stückchen geschnappt.
4: Ja, natürlich, so muss das doch sein, oder?
2: Vielen Dank fürs Mitbringen.
6: Ja, und wie schmeckt er? Ich habe mein Stück jetzt extra vor den Nachrichten noch nicht gegessen.
4: Sehr lecker, sehr saftig.
2: Lass mal lieber stehen, Leo. Bring zu uns. Ist okay. Ist okay. Wir bringen Ihnen jetzt auf jeden Fall erstmal unser 90er Doppelpack. Gleich ganz entspannt. U2 und One. Und jetzt die 90er um 9 mit den New Kids on the Block. Hier ist.

0: sonnigen Dienstag, 13 nach 9. Moin, moin.
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0: Ein sommerlicher Herbsttag heute, Mensch. 9.20 Uhr ist es. Guten Start Ihnen in diesen Dienstag. Wir haben den 29. September und wie die Sterne für Sie stehen, das hören Sie jetzt.
1: 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Widder.
2: Nicht alles, was in Ihrer unmittelbaren Umgebung geschieht, sollten Sie nur von der negativen Seite sehen. Seien Sie heute großzügig.
1: Stier.
2: Sie haben beste Konstellationen im Berufsleben. Sie können sich durchsetzen und dürfen heute auch ein Risiko eingehen.
1: Zwillinge.
2: Auch in einer Freundschaft können Meinungsverschiedenheiten auftreten. Zum Glück glätten sich die Wogen schnell wieder.
1: Krebs.
2: Heute könnten Sie zu stürmisch vorgehen, wenn Sie etwas erreichen wollen. Ihre Grenzen merken Sie erst spät.
1: Löwe.
2: Unvoreingenommenheit anderen gegenüber ist momentan sehr wichtig. Setzen Sie vorerst aber noch keine zu großen Hoffnungen in eine neue Verbindung.
1: Jungfrau.
2: Besonders im Privatleben erleben Sie gerade eine große Zufriedenheit, die Sie in manchen Situationen bisher vermisst haben.
1: Waage.
2: Am Arbeitsplatz brauchen Sie gerade viel Selbstbeherrschung. Lassen Sie sich von anderen beruhigen.
1: Skorpion.
2: Sie können mit Ihren guten Karten auftrumpfen. Das kann aber dazu führen, dass jemand Sie ziemlich genau unter die Lupe nimmt.
1: Schütze.
2: Routine fällt Ihnen leicht. Sie kommen flott voran. Allerdings sind Sie derzeit kein guter Teamplayer.
1: Steinbock.
2: Sie werden sich auf Stress einstellen müssen. Der Tag wird viel Unruhe und eine Menge Arbeit mit sich bringen.
1: Wassermann.
2: Der Harmonie im zwischenmenschlichen Bereich dürfte gerade nichts im Wege stehen.
1: Fische.
2: Ein Angebot sollten Sie nochmal gründlich prüfen. Sonst könnte sich ein echtes Fiasko anbahnen.
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0: Wir haben es jetzt kurz vor 9:30. Staus und Blitzer gibt es bei Landeswelle Thüringen immer zuerst. Hier eine Meldung von der A71 in Richtung Sangerhausen. Zwischen Ilmenau West und Ilmenau Ost. Reifenteile auf der Fahrbahn, da bitte aufpassen. Dann die B19 in Eisenach zwischen Müllerstraße und Clemensstraße. Hier ist die Eisenbahnbrücke wegen einer Überprüfung komplett gesperrt. Umleitung ist ausgeschildert. In Königssee ist die Gartenstraße Höhe der B88 nach einem Unfall gesperrt. Dann im Kyffhäuserkreis zwischen Esperstedt und Ringleben eine halbseitige Sperrung nach einem Unfall. Und im Badburgkreis zwischen Großensee und Dankmarshausen immer noch komplett gesperrt nach dem Unfall. Blitzer in Erfurt, Binderslebener Landstraße, Höhe Hauptfriedhof, beidseitig aus einem weißen Caddy, wo 30 erlaubt sind. Und noch einer am Ortsangang Isserstedt aus Richtung Apolda mit einem silbernen Caddy.
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0: Es ist 9.30 Uhr.
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3: Mit Leonard Adam. Der Thüringer Wald ist beim Thüringer Tourismuspreis dieses Jahr der große Gewinner. Am Abend wurden wieder die Auszeichnungen vergeben, zum Beispiel an den Landkulturhof Glücksbringer in Rudolstadt-Remda als Gastgeber des Jahres. Das Naturcamp Lenkgrund in Frauenwald gewann als Projekt des Jahres. Weitere Ehrungen gingen an das Naturhistorische Museum Schloss Heidecksburg für seine digitalen Formate und an den Rennsteiglauf als Erlebnis des Jahres. Der Thüringer Tourismuspreis ist mit jeweils 5.000 Euro dotiert. Bei einem Unfall an einer Tankstelle in Nordhausen ist ein Mann schwer verletzt worden. Wie die Polizei meldet, war er gestern mit Wartungsarbeiten beschäftigt, als es zu einer Verpuffung kam. Der Mann erlitt schwere Verbrennungen und kam per Hubschrauber in eine Spezialklinik. Wie hoch der Schaden an der Tankstelle ist, steht derzeit noch nicht fest. Und noch zum Sport, da bleibt der THSV Eisenach auswärts weiter ohne Sieg. Die Handballer verloren am Abend ihr Bundesligaspiel in Erlangen klar mit 18:28. Damit steht der THSV mit 3 Punkten weiter am unteren Ende der Tabelle.
0: Dankeschön, Leo.
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4: So langsam geht's rauf mit den Temperaturen. 14 Grad haben wir gerade in Wurzbach, 15 in Wasungen und es wird noch wärmer heute. 24 bis 27 Grad sind drin, dazu kaum Wolken und es wird richtig schön sonnig.
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0: Ja, wir haben nochmal Sommertemperaturen.
4: Es ist wirklich, also ich finde es echt angenehm. Also ich freue mich auch. Ich

0: Ich werde mich später nochmal in den Park setzen, ein bisschen lesen, einfach ein bisschen die Sonne genießen.
1: Sie können zum Feierabend dann auch nochmal rausgehen. Ist ja zum Beispiel auch in Erfurt Oktoberfest. Feiert man normalerweise im Festzelt, aber im Moment ist es eher so ein bisschen Biergarten-Feeling. Machen Sie auf jeden Fall was draus. Und wenn es mit einem Kumpel neben einem Schuppen ist, dann irgendwie Feierabendbierchen trinken, kein Problem. Jetzt bringen wir Sie aber erstmal rein in diesen Dienstag. Und das ganz entspannt mit einem 90er von Mark Cohn. Hier ist Walking in Memphis bei Landeswelle Thüringen. Ich bin Alex König.
0: Ich bin Svea Mauersberger.
1: Gleich 9.33 Uhr. Guten Morgen.
0: Guten Morgen.

0: angekommen im Dienstag. Ihnen einen schönen guten Morgen. 9.40 Uhr ist es, 10 Minuten nach 10:30.
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0: Wie stehen Sie eigentlich zu Überraschungen? Wenn du wirklich völlig aus der Kalten irgendwas passiert. Ich kenne da so ein Exemplar, ein Kumpel von mir, der hasst das wie die Pest. Der will immer vorher genau wissen, was los ist. Aber es gibt auch Überraschungen, da können Sie sicher sein, dass sie gut ankommen. Zum Beispiel Leo in Sondershausen.
2: Da hat der Bürgermeister die Kameraden der Feuerwehr Stockhausen nämlich einfach mal mit einem neuen Feuerwehrauto überrascht. Und zwar beim Stadtfest der Feuerwehren und der Wasserwehr. 2 Tage wurde da gefeiert und am Samstag ist dann plötzlich das neue Auto auf den Hof gerollt und im Anschluss gab es eine Schlüsselübergabe.
0: Das ist wirklich ein super schönes Geschenk. Mhm. Es war auch nicht das erste für die Feuerwehren in Sondershausen.
2: Nee, insgesamt hat die Stadt dieses und letztes Jahr schon 4 neue Autos für die Feuerwehren angeschafft und dafür gut 500.000 Euro ausgegeben.
0: Und wissen Sie, worüber sich die Feuerwehren auch immer freuen? Und das ist auch egal, ob Sondershausen oder ganz woanders. Die freuen sich über neue Mitglieder. Wenn Sie ein bisschen Freizeit übrig haben, ne, gerne mal drüber nachdenken, denn bei der Feuerwehr sind Sie da auf jeden Fall mehr als richtig.

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0: Ein Tohuwabo heute Morgen. Wir testen gerade Kaugummis, das können Sie sich dann im Internet angucken. Unsere Kollegin ist gerade hier. Ich habe auch gerade einen im Mund.
1: Ich auch.
2: Deswegen ist das schön, dass ich da noch rechtzeitig gekommen bin, weil mit vollem Mund spricht man nicht. Christian Buri ist hier, gleich am Vormittag für Sie zu hören. König und Kuh gehen den wohlverdienten Feierabend. Was habt ihr hier für Sorten im Mund?
1: Wir haben gerade Huba Buba. Lecker.
0: Das ist?
2: Diese zuckersüßen Dinger,
1: ja.
2: Die gefühlt immer größer und härter werden nach 3 Minuten.
1: Genau so.
0: Achtung, hören Sie mal. Die Erinnerung an damals, Huba Buba in den 90ern, was haben wir diese Kaugummis auch in der Schule mal gekauft? Natürlich nicht unter die Bank geklebt, aber...
1: Was hast denn du da jetzt? Jetzt kommt eine Blase. Oh. Immerhin hat's geklappt.
0: Ja. Christian Buri gleich am Trinken. Viel Spaß Ihnen. Willst du noch weitermachen? Kingston Town?
2: Hauptstadt von Jamaika, oder?
0: Auch?
2: Guck, habe ich in Geografie aufgepasst, aber nach der 12. Klasse abgewählt.
0: Ist aber auch ein Song von UB40.
2: Das stimmt, ja. Aus den 90ern.
0: Hören wir gleich. Tschüss.
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0: Großartige Nummer von Aha, Foot of the Mountain. Hier ist Landeswelle Thüringen, Ihnen einen sonnigen Dienstag mit uns.
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0: Staus und Blitzer gibt's bei Landeswelle Thüringen immer zuerst mit einer Info von der B88. In Königssee ist die Gartenstraße an der Kreuzung zur Blankenburger Straße im Moment nach einem Unfall gesperrt. Halbseitig gesperrt nach dem Unfall der Abschnitt zwischen Esperstedt und Ringleben, das ist der Küffhäuser Kreis. Und dann sind wir noch im Weimarer Land unterwegs zwischen Wormstedt und Eckolstedt. In beiden Richtungen alles gesperrt im Moment nach einem Unfall. Blitzer haben wir am Ortseingang Isserstedt, wenn Sie aus Apolda kommen. Hier hat ein silberner Caddy geparkt, 30 sind erlaubt. Und ein weißer Caddy steht in Erfurt auf der Binderslebener Landstraße, blitzt am Hauptfriedhof in beiden Richtungen. Auch hier sind maximal 30 angesagt. Haben Sie auch was für uns? Dann gerne kostenlos per Telefon oder WhatsApp ergänzen. Nummer dafür ist die 0800 4x4110. Ihnen eine gute Fahrt. Um 10 haben wir es.
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3: Ich bin Holger Dilk. Schönen guten Tag. Die Pflegereform soll trotz des aktuellen Streits in der schwarz-roten Koalition wie geplant morgen auf den Weg gebracht werden. Das hat ein Sprecher von Gesundheitsminister Linnemann gesagt. Auch die SPD ist grundsätzlich optimistisch, dass das klappt, fordert aber weitere Nachbesserungen. Der gesundheitspolitische Sprecher der SPD, Christos Pantazis, sagte im ZDF:
4: Ich glaube, dass die Menschen auf der Straße ein sehr feines Gespür dafür haben, was gerecht ist und was nicht. Ein reines Sparpaket bringt uns da an der Stelle nicht voran. Aber ich sage Ihnen ganz offen, wir wollen da an der Stelle übrigens auch vorankommen. Deswegen bin ich guter Dinge, dass man sich an der Stelle annähern wird.
3: Die Menschen in Deutschland rücken nach der Corona-Pandemie wieder stärker zusammen. Das ist zumindest das Ergebnis einer Bertelsmann-Studie. Die versucht, den Zusammenhalt mit mehreren Faktoren abzubilden. Silas Quiring.
5: Ja, die Befragten bewerten zum Beispiel ihre sozialen Beziehungen oder ihre Bereitschaft, Verantwortung für andere zu übernehmen. In beiden Bereichen sind die Werte im Vergleich zur letzten Studie vor 3 Jahren gestiegen. Auch das politische Interesse ist so hoch wie nie. Gleichzeitig bleibt das Verhältnis zum Staat angespannt. Das Vertrauen in die Bundesregierung liegt weiter auf einem Tiefstand. Der Gesamtwert ist unterm Strich besser als zum Ende der Pandemie, liegt aber noch unterm Niveau von davor.
3: Die Innenminister der Europäischen Union denken wohl darüber nach, in Ausnahmefällen das Asylrecht einzuschränken. Die Bild-Zeitung berichtet von Plänen, wonach der Zugang zu Asylverfahren verweigert werden soll, insbesondere wenn große Flüchtlingsströme gezielt herbeigeführt und als politisches Druckmittel genutzt werden. Keine Entspannung bei der Flussschifffahrt in Deutschland. Die Pegel sind weiter viel zu niedrig. Am Rhein sind zuletzt wieder Rekordtiefstände erreicht worden. Daher bleibt etwa in Nordrhein-Westfalen und Baden-Württemberg das Sonntagsfahrverbot bei Lastwagen noch bis Ende Oktober ausgesetzt. Bei der Batteriezellenproduktion will VW enger mit einem chinesischen Hersteller zusammenarbeiten. Geplant sind 3 Gemeinschaftsunternehmen in der Slowakei, Spanien und Marokko. Ziel: mehr Batterien für E-Autos in Europa herstellen. VW will dafür knapp 500 Millionen Euro investieren.
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0: Nur ein paar kleine Schleierwolken heute, vermehrt im Moment im Nordwesten des Landes. Trotzdem auch da sehr viel Sonne, dementsprechend kein Regen bei 24 bis 27 Grad. Morgen sieht's ähnlich aus, dann bis zu 25 Grad in der Spitze.
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Grüße in die Rätselrunde an diesem Dienstag. Wir raten in der kommenden Stunde wieder gemeinsam, in welchem Jahr wir heute sind. Die folgenden 10 Songs sind nämlich in genau diesem erschienen. Thementechnisch schon damals diskutiert worden übrigens das Tempolimit. Auf deutschen Autobahnen gibt's aktuell noch keins. Auf der AWUS in Berlin im gesuchten Jahr schon. Gegen das vom Senat verordnete Tempolimit von 100 Sachen sind ca. 18.000 Fahrzeuge auf die Straße gefahren. Zusätzlich sammelten Menschen über 100.000 Unterschriften. Bis zu dem Zeitpunkt war die AWUS nämlich eine limitfreie Autobahn. Musikalisch auf der Überholspur unterwegs Mike Oldfield. Und zwar mit seinem Song Innocent. Jetzt hier bei Landeswelle Thüringen

gut gelaunt durch den Dienstag mit Holly Johnson und Americanos. Landeswelle Thüringen hier mit den 10 um 10. Schön, dass ich Sie auch heute in unserer kleinen Rätselrunde begrüßen darf. Und wer neu dabei ist, herzlich willkommen. Ab sofort geht's bei uns ab um 10 immer um 10 Songs, die alle ihr Erscheinungsjahr gemeinsam haben. Und das finden wir dann gemeinsam raus. Natürlich auch Ihre Geschichten, die Sie mit der richtigen Lösung verbinden, sind gerne gesehen, zum Beispiel per WhatsApp-Sprachnachricht 0800 4x4110. Von mir gibt's zwischendurch immer Stories aus dem gesuchten Jahr. Und da beginnt eine Erfolgsserie, die bis heute hoch und runter läuft. Bevor die Simpsons um Familie Homer, Marge, Bart, Lisa und Maggie in Deutschland über die TV-Bildschirme flimmert, ist sie natürlich in den USA präsent. Ende unseres gesuchten Jahres heute läuft die erste eigenständige Folge über den Teich sozusagen. Das Ergebnis sind fast 40 Staffeln bis heute und über 800 Folgen. Alles andere als ein One-Hit-Wonder. Das allerdings gelang Tony Carey, und zwar mit seinem Song Room with a View. Jetzt hier in den 10 um 10 bei Landeswelle Thüringen.

0: Mit Tears for Fears und Sowing the Seeds of Love geht's durch den Dienstagvormittag. Hier ist Landeswelle Thüringen. Hallo. Und gemeinsam versuchen wir gerade rauszukriegen, in welchem Jahr alle 10 Songs, die Sie hier hören, erschienen sind. Die 10 um 10 mit einem Bond-Soundtrack. Geil. Zwei Wochen bevor 007 in Form von Timothy Dalton mit der Lizenz zum Töten in die Kinos kam, wurde der Soundtrack veröffentlicht. License to Kill von Gladys Knight. Ganz anders dagegen klang der Erfolg von Jason Donovan. Der war mit Pop und Too Many Broken Hearts in den Charts. Der Fahrplan für die 10 um 10 bis zu den News steht also. Gleich geht's weiter hier bei Landeswelle Thüringen.
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0: Passt zur Sonne, der Sound, oder? Jason Donovan, Too Many Broken Hearts hier bei Landeswelle Thüringen. Jetzt hätte ich fast das Ja gesagt, aber das wäre ja blöd gewesen. Wir sind ja in den 10 um 10 und da wollen wir ja gemeinsam raten, in welchem Jahr diese 10 Songs erschienen sind. Deswegen halte ich jetzt getrost meine Klappe. Gleich geht's weiter. Feuer aber, Staus und Blitzer, immer zuerst mit einer Info von der A4 Richtung Frankfurt. In der Abfahrt Eisenach West, Vorsicht, da liegen Reifenteile auf dem Beschleunigungsstreifen. In Königssee auf der B88 ist die Gartenstraße an der Kreuzung zur Blankenburger Straße nach einem Unfall im Moment gesperrt. Und im Kyffhäuserkreis halbseitig nach dem Unfall gesperrt der Abschnitt zwischen Esperstedt und Ringleben. Blitzer im Moment am Ortseingang Isserstedt, wenn Sie aus Apolda kommen. Hier sind 30 erlaubt und ein silberner Caddy hat geparkt. Und in Erfurt stehen Sie auf der Bindeslehmener Landstraße in beiden Richtungen. Am Hauptfriedhof mit einem weißen Caddy. Auch hier sind 30 erlaubt.
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0: 10:30 haben wir's.
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3: Mit Leonard Adam. Die Grundschule Tannroda im Weimarer Land kann sich über den Deutschen Schulpreis freuen. Bei der Preisverleihung in Berlin hat sie vor wenigen Minuten eine der 6 Auszeichnungen und damit 30.000 Euro Preisgeld abgeräumt. An der Grundschule Tannroda lernen Kinder jahrgangsübergreifend miteinander und es werden keine Zahlen als Schulnoten vergeben. Wir bleiben beim Thema Preise. Beim Thüringer Tourismuspreis gehen diesmal alle Auszeichnungen in den Thüringer Wald. Gastgeber des Jahres wurde der Landkulturhof Glücksbringer aus Rudolstadt-Remda. Als Projekt des Jahres wurde das Naturcamp Lenkgrund in Frauenwald ausgezeichnet. Auch das Museum Schloss Heidecksburg und der Rennsteiglauf bekamen einen Preis. Insgesamt gab es 92 Bewerbungen, so viele wie noch nie. Und die Supermarktkette Edeka darf in Thüringen insgesamt 25 Teegutmärkte übernehmen. Das Bundeskartellamt hat dafür jetzt grünes Licht gegeben. Es geht unter anderem um Filialen in Eisenach, Meiningen, Weimar oder Erfurt. Für weitere 5 Märkte hat die Behörde eine Übernahme wegen einer möglichen Monopolstellung vorerst verboten.
0: Dankeschön, Leo, fürs Update.
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0: Updaten wir sie auch kurz. Sehr sonnig heute, maximal ein paar kleine Schleierwolken über uns. Es bleibt dementsprechend trocken bei 24 bis 27 Grad.
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0: Die ersten Tipps an der 0800, 4x4 sind schon eingegangen. Also 0800, 4x4, 110 natürlich. In welchem Jahr sind wir heute unterwegs? Christian Buri wünscht einen schönen Dienstag und da möchte ich von Ihnen wissen, haben Sie eine Ahnung, in welchem Jahr alle Songs erschienen sind, die wir seit um 10 hören? Oder können Sie vielleicht eine Geschichte aus dem gesuchten Jahr richtig zuordnen? Zum Beispiel die, dass Pro7 offiziell auf Sendung ging. Heute natürlich rund um die Uhr, damals mit täglich 9 Stunden. Deutlich länger die Charts gestürmt haben die Jungs von Milli Vanilli. Und zwar mit Blame It on the Rain. Jetzt hier bei Landeswelle Thüringen in den 10 um 10.

0: Was auch immer, werden Sie sicherlich schon öfter gesagt haben, das hier war der Song für wen auch immer. The Beautiful South und Song for Whoever bei Landeswelle Thüringen in den 10 um 10. Die gesamte Musikauswahl in dieser Stunde basiert auf demselben Erscheinungsjahr und in dem ging ein Event an den Start, was mit einem kleinen Straßenumzug begann, später zu einem Massenspektakel wurde. Einen schönen Dienstag Ihnen. Wir feiern gemeinsam die erste Love Parade in Berlin. Und die sorgte innerhalb der Generationen für gewaltige Meinungsverschiedenheiten.
1: Aber was los, Oma? Das ist normal, das ist die Generation. Alle hüpfen sich hier rum. Das ist ein Krach, aber keine Musik. Roy Black, Roy Black ist die Musik. Roy Black. Wer ist denn zu Roy Black abgegangen? Sind bei Roy Black so hundert, viele tausend Menschen rumgesprungen? Ich glaube nicht. Geht lieber mal arbeiten, natürlich was Vernünftiges, ja. Also arbeit mal rum, wir sind jung, wir haben noch das ganze Leben zum Arbeiten. Techno ist unsere Welt.
0: Jawohl, so war das damals. Angemeldet übrigens als Demonstration unter dem Motto Friede, Freude, Eierkuchen. Und das war tatsächlich Thema. Frieden im Sinne von Abrüstung auf allen Ebenen. Freude durch Tanz und Musik als Mittel der Verständigung und Eierkuchen für eine gerechte Nahrungsmittelverteilung auf der Welt. Das war die erste Love Parade in Berlin. In welchem Jahr war die noch so gestrickt? Die Charts des Jahres wurden nicht nur vom Techno-Sound der jungen Generation dominiert, sondern auch von alten Hasen wie Sydney Youngblood in den 10 um 10 bei Landeswelle Thüringen jetzt. 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

0: Der Moment, in dem sogar ich tanzen kann. Zumindest mal innerlich. Kaoma mit Lambada hier bei Landeswelle Thüringen in den 10 um 10. Schönen Dienstag Ihnen. Und wer noch immer nicht genau weiß, in welchem Jahr wir heute unterwegs gewesen sind, dieser Song stand auf Platz 1 der Charts, als die Mauer gefallen ist. Spätestens jetzt dürfte es aber klar sein. Doch ganz viele von Ihnen haben diesen Tipp ja gar nicht gebraucht. Michaela hatte leichtes Spiel. Sie ist Riesenfan von Mike Oldfield und wusste deswegen sofort bei Innocent Bescheid. Bei Kerstin war es die Abschlussfahrt mit der Schule nach Berlin. Sie ist sich sicher, dass auch der Busfahrer ihre Truppe noch in Erinnerung hat, weil die Kassette mit Americanos von Holy Johnson die Fahrt über hoch und runter lief. Sie haben sich alle richtig erinnert. Wir waren heute im Jahr 1989. Mehr grenzenlose Hits dann am Freitagnachmittag ab 14 Uhr und am 3. Oktober ab um 8, da dann ganze 10 Stunden lang zum Feiertag. Und 10 ist auch hier ein gutes Stichwort. Die nächsten 10 Songs, die ihr Erscheinungsjahr gemeinsam haben und bei denen wir wieder mitraten können, gibt's dann morgen ab 10 in den 10 um 10. Neu hier bei Landeswelle Thüringen.
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0: Jam & Spoon aus den 90ern, Ride in the Night. Hier ist Landeswelle Thüringen, einen schönen Dienstag Ihnen. Staus und Blitzer bei uns immer zuerst. Sonnig, nicht nur die Aussichten beim Wetter, sondern auch von den Straßen. Es ist nämlich nichts los, freie Fahrt. Zwei mobile Blitzer haben sie uns durchgegeben, jeweils ein Caddy. Silberner am Ortseingang Isserstedt, wenn Sie aus Apolda kommen, 30 sind erlaubt. Und ein Weißer steht in Erfurt auf der Binderslebener Landstraße in beiden Richtungen am Hauptfriedhof. Auch hier sind 30 angesagt. Wenn Sie ergänzen können und möchten, dann gerne kostenlos per Telefon oder WhatsApp. Nummer ist die 0800 4x die 4110. Gute Fahrt allen unterwegs. Um 11 haben wir's.
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2: Ich bin Holger Dilk. Schönen guten Tag. Die Bundesregierung soll die stark umkämpfte Pflegereform nach wie vor morgen verabschieden. Gesundheitsminister Lindemann will am Zeitplan festhalten. Ob das klappt, ist aber weiter offen. Silas Quiring.
3: Ja, denn Stand jetzt sind sich Union und SPD immer noch nicht einig, was eigentlich genau drinstehen soll. Die SPD fordert Nachbesserungen und hatte mit einer Blockade gedroht. Zuletzt gab es deshalb auch mehrere Krisengespräche auf höchster Ebene mit Kanzler Merz und Vizekanzler Klingbeil. Das grundlegende Problem: die Pflegeversicherung kann sich in der aktuellen Form nicht mehr finanzieren. Gleichzeitig belasten hohe Eigenanteile die Pflegebedürftigen und ihre Angehörigen.
2: Aus Angst vor digitaler Gewalt verändert ein Großteil der Frauen ihr Verhalten im Internet. Zu dem Schluss kommt eine Studie des Deutschen Frauenrats. Colin Mock.
4: Zwei Drittel sagen demnach, sie teilen weniger Bilder von sich oder verzichten insgesamt auf einige Online-Aktivitäten. Bei jungen Frauen ist die Quote sogar noch höher. Jede fünfte zwischen 18 und 39 hat außerdem bereits Erfahrungen mit sexualisierten Deepfakes, also mit KI-erstellten Fotos oder Videos gemacht. Der Frauenrat fordert, die Plattform mehr in die Pflicht zu nehmen. Nicht die Frauen müssten aus dem Netz verschwinden, sondern die problematischen Bilder.
2: ChatGPT-Hersteller OpenAI hält ein neues KI-Modell wegen Sicherheitsbedenken vorerst zurück. Es hätte im Oktober veröffentlicht werden sollen. Laut Wall Street Journal handelte das System in Tests aber teils ohne Erlaubnis und hielt gegenüber den Nutzern Infos zurück. Drei Viertel der Deutschen halten Enteignungen großer Wohnungskonzerne für kein gutes Mittel gegen hohe Mieten. Das zeigt eine Forsa-Umfrage für RTL und den Stern. Mehr Zustimmung gibt es unter linken Wählern. In Berlin hält die Partei ja auch an ihren Plänen fest. In Brandenburg steht jetzt das höchste Windrad der Welt. Die Anlage in Schipkau ist 365 Meter hoch und damit fast so hoch wie der Berliner Fernsehturm. Sie soll ab November Strom erzeugen und dank der größeren Höhe etwa doppelt so viel Energie liefern wie herkömmliche Windräder.
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0: Spätsommer, wie er im Buche steht, 24 bis 27 Grad, sehr sonnig heute, nur ein paar kleine Schleierwolken. Morgen sieht's ähnlich aus, dann bis zu 25 Grad in der Spitze. Ab Donnerstag dann wolkiger, aber es bleibt erstmal noch trocken.
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0: Thema Kaugummi. Wir alle haben eine Erinnerung dazu, oder? Schönen Dienstag Ihnen und auch, wenn ich ihn nicht mehr so oft esse, wie vielleicht noch vor 20 Jahren, wenn ich mal einen im Mund habe, kommt irgendwann der Moment, wo ich eine besonders große Blase versuche und das zerplatzte Zeug dann bis zur Nase hochklebt. Zwei Mädels aus Jena haben sich den Kult zunutze gemacht und ihren eigenen Kaugummi entwickelt. Was aus den klassischen Sorten wie Kirsche, Minze oder Eukalyptus geworden ist, hören Sie in gut 10 Minuten.

10 Minuten. Davor Klassiker in Sachen Musik. Aus den 90ern zum Beispiel Everything But The Girl. Und das hier ist Falco mit seinem 80er Rock Me Amadeus bei Landeswelle Thüringen.

0: Die Jungs überlegen gerade, ob sie ihre Wohnung in Berlin verkaufen, weil das Drumherum am Hauptstadtflughafen BER nicht ganz ihren Ansprüchen entspricht. So haben sie es zumindest gesagt. Wir würden sagen, die Pet Shop Boys haben die Faxen dicke dort. Ja? Suburbia hier bei Landeswelle Thüringen. Kommen Sie gut durch diesen Dienstag mit Landeswelle Thüringen. Hallöchen. Viele werden sicherlich gerade auf Arbeit sein. Gucken Sie sich doch da mal um. Kaut da einer ein Kaugummi? Auch so ein Kultding, oder? Bis heute haben sehr viele eine Packung in der Tasche. Ich übrigens auch. Und weil es immer noch so gut funktioniert, haben zwei Mädels aus Jena mit ihrem eigenen Exemplar sogar schon mehrere Preise gewonnen. Power Nature Gum nennt sich das Ganze. Vegan, plastikfrei und biologisch abbaubar. Julia gehört zu dem Erfinderduo und hat uns erzählt, dass alles mit einem anderen Projekt angefangen hat. Bei dem sind die zwei nämlich auf die Kaumasse Chicle aufmerksam geworden.
1: Wir haben es halt eben dort gesehen und gedacht, okay, wenn es bei denen vielleicht funktioniert hat oder halt eben nicht ganz, vielleicht können wir es ja besser machen und bei uns

0: adaptieren, sage ich mal. Und dann haben wir halt eben überlegt, okay, was könnte noch in den Kaugummi rein? Klar, eine Geschmacksgrundbasis, zum Beispiel halt bei vielen Kaugummis Minze, vielleicht ein bisschen Süße und halt größtenteils halt die Kaumasse Chicle.
1: Chicle ist übrigens natürliches Latex. Nach dem Sieg bei Jugend forscht könnte die Geschichte noch weitergehen. Wenn finanziell alles abgesichert und vor allem das Abi gemacht ist, wäre es denkbar, den Kaugummi auch größer auf den Markt zu bringen. Die Geschmacksrichtungen haben Julia und Johanna aus Jena natürlich auf die Neuzeit angepasst. Ja, da gibt's jetzt Himbeere süß-sauer oder Matcha-Zitrone.
2: 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Pilzsporen bleiben das Einzige, was empfindliche Atemwege heute noch reizen könnte. Die klassische Pollenflugvorhersage meldet für heute keine nennenswerte Belastung. Gut für Allergiker. 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

0: Sandra grüßt in die Runde mit Hi, Hi, Hi. Dem schließen wir uns an. Landeswelle Thüringen hier. Staus und Blitzer bei uns immer zuerst mit einer Info von der A4 Richtung Frankfurt. Zwischen Jena Zentrum und Jena Göschwitz. Vorsicht, hier Reifenteile auf der Straße in der Baustelle und das entsprechende kaputte Fahrzeug steht auch noch rum. Nochmal die 4 Richtung Frankfurt. Vorsicht in der Auffahrt Erfurt West, ein kaputtes Fahrzeug in der Kurve. Und die A9 Richtung Berlin noch zwischen Bergbad Steben und Rudolfstein. Achtung, hier liegen Fahrzeugteile auf der Straße. Mobile Blitzer kennen wir im Moment nur noch einen. Der steht am Ortseingang Isserstedt. Wenn Sie aus Apolda kommen, 30 sind erlaubt und geparkt hatten Silberner Caddy.
1: 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Dann rufen Sie uns kostenlos an unter 0800 4x4 110.
0: Es ist 11:30.
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2: Mit Leonard Adam. Erfolg für Tanroda. Die Grundschule dort ist mit dem Deutschen Schulpreis ausgezeichnet worden. Denn an ihr lernen Kinder jahrgangsübergreifend miteinander und voneinander und es werden keine Zahlen als Noten vergeben. Schulleiterin Manuela Döring ist neben der Auszeichnung und den 30.000 Euro Preisgeld aber vor allem eins wichtig.
3: Dass wir nach außen präsentiert werden, dass wir gesehen werden, gerade weil wir so klein sind, dass es auch bei uns im ländlichen Raum Schulen gibt, die tolle Schule gestalten und bei uns macht Lernen Spaß.
2: Goldener Herbst statt Saisonende. Die Strandbar Jena geht in die Verlängerung. Wie die Jenaer Bäder melden, bleibt die Bar aufgrund der sommerlichen Temperaturen gerade noch bis zum 4. Oktober und damit 4 Tage länger als geplant offen. Das Strandbad wird dagegen morgen winterfest gemacht. Mit 17 Grad Wassertemperatur wäre es sowieso nur noch was für Hartgesottene gewesen.
0: In der Tat, aber an der Bar kann man ja noch mal ein kühles Getränk zu sich nehmen. Leo, vielen Dank.
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0: Das lädt nämlich genau dazu ein, bei 24 bis 27 Grad heute. Extrem viel Sonne, nur so ein paar kleine Schleierwolken, die unterwegs sind. Es bleibt also trocken. Morgen übrigens genauso, dann bei bis zu 25 Grad in der Spitze.
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0: durch den Dienstag mit Landeswelle Thüringen. Schön, dass Sie dabei sind. Und die Frage in dem Song von No Mercy aus den 90ern wird bei uns zum Programm. Where do you go? Wo gehst du hin? Das entscheiden Sie.
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0: In der König und Crew Bank hat jeden Morgen geöffnet und zuletzt war Sabine aus Unterwellenborn da. Sie und ihre Tochter lieben die ZDF-Serie Die Bergretter. Und deshalb wollen die beiden mit dem Geld einfach mal dahin, wo Teile des Ganzen gedreht werden. In die Steiermark nach Österreich.
1: Das ist total interessant, das mal zu sehen, mal vor Ort zu sein, den Hubschrauber zu sehen. Und wenn wir Glück haben, vielleicht auch mal am Drehort zu sein, wenn von den Schauspielern jemand da ist. Eine lustige Truppe halt und das zu sehen, wäre halt wirklich schön.
2: Ja, genau so machen wir es. Herzlichen Glückwunsch. 500 Euro für euch.
1: Geil, ich freue mich. Oh, ich weiß es gar nicht. Meine Tochter wird sich mega freuen. Danke, danke, danke. Schön.
0: Oh, ist das eine geile Idee. Und ich drücke euch natürlich alle Daumen, dass vielleicht auch das Filmset besetzt ist. Die Dreharbeiten zur mittlerweile 19. Staffel laufen ja seit dem 1. September. 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

0: Baby für Ihren Dienstag. Lift Me Up hier bei Landeswelle Thüringen. Staus und Blitzer immer zuerst. Und da gibt es ein größeres Problem auf der A4 Richtung Frankfurt. Bergungsarbeiten zwischen Jena Zentrum und Jena Göschwitz. Da muss in der Baustelle ein kaputtes Fahrzeug abgeschleppt werden. Das Ganze staut sich schon bis Stadtroda zurück. Hier ist auf alle Fälle Anstellen angesagt. Dann nochmal die 4 Richtung Frankfurt in der Auffahrt Erfurt West. Vorsicht, ein kaputtes Fahrzeug in der Kurve. Und A9 Richtung Berlin zwischen Bergbad Steben und Rudolfstein. Hier Fahrzeugteile auf der Straße. Blitzer im Moment auf der B281, kurz vorm Ortsausgang Ausgang Saalfeld, wenn Sie Richtung Arnsgereuth fahren. Und am Ortseingang Isserstedt stehen Sie, außer Polder kommt. Ein silberner Caddy hat hier geparkt und kontrolliert die erlaubten 30. Ergänzungen nehmen wir sehr gerne von Ihnen entgegen, kostenlos per Telefon oder WhatsApp. Nummer ist die 0800 4x4 110. Gute Fahrt Ihnen. Um 12 haben wir es.
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2: Ich bin Holger Dilk. Schönen guten Tag. Bundesgesundheitsminister Lindemann will am Zeitplan für die Pflegereform festhalten und das Paket morgen auf den Weg bringen. Dabei sind sich Union und SPD trotz interner Krisentreffen immer noch nicht einig. Die SPD will nicht nur kürzen, sondern auch die Pflegebedürftigen spürbar entlasten. Das kommt in den bisherigen Plänen zu kurz, sagt Christos Pantazis, der gesundheitspolitische Sprecher der SPD im ZDF.
3: Ich glaube, dass die Menschen auf der Straße ein sehr feines Gespür dafür haben, was gerecht ist und was nicht. Ein reines Sparpaket bringt uns da an der Stelle nicht voran. Aber ich sage Ihnen ganz offen, wir wollen da an der Stelle übrigens auch vorankommen. Deswegen bin ich guter Dinge, dass man sich an der Stelle annähern wird.
2: Die Menschen in Deutschland rücken nach der Corona-Pandemie wieder stärker zusammen. Das ist zumindest das Ergebnis einer Bertelsmann-Studie. Die versucht, den Zusammenhalt mit mehreren Faktoren abzubilden. Silas Quiring.
4: Ja, die Befragten bewerten zum Beispiel ihre sozialen Beziehungen oder ihre Bereitschaft, Verantwortung für andere zu übernehmen. In beiden Bereichen sind die Werte im Vergleich zur letzten Studie vor 3 Jahren gestiegen. Auch das politische Interesse ist so hoch wie nie. Gleichzeitig bleibt das Verhältnis zum Staat angespannt. Das Vertrauen in die Bundesregierung liegt weiter auf einem Tiefstand. Der Gesamtwert ist unterm Strich besser als zum Ende der Pandemie, liegt aber noch unterm Niveau von davor.
2: Die Innenminister der Europäischen Union denken wohl darüber nach, in Ausnahmefällen das Asylrecht einzuschränken. Die Bild-Zeitung berichtet von Plänen, wonach der Zugang zu Asylverfahren verweigert werden soll, insbesondere wenn große Flüchtlingsströme gezielt herbeigeführt und als politisches Druckmittel genutzt werden. Mehrere Bundesländer setzen das Sonntagsfahrverbot für Lkw weiterhin aus. Nordrhein-Westfalen und Baden-Württemberg behalten die Maßnahme wegen der niedrigen Flusspegel bis Ende Oktober bei. Das Verbot war vergangenen Monat gelockert worden, um Transporte vom Wasser auf die Straße zu verlagern. Aus Angst vor digitaler Gewalt wie Deepfakes verändern viele Frauen ihr Verhalten im Internet. 2/3 sagen in einer Studie des Deutschen Frauenrats, dass sie weniger Bilder von sich teilen oder insgesamt auf einige Online-Aktivitäten verzichten.
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5: Bei Thüringens Beschäftigtenzahlen zeigt die Kurve seit Jahren nach unten und 2025 ist das Minus noch größer geworden. Laut Landesamt für Statistik ist die Zahl der Erwerbstätigen um 1% gesunken. Besonders betroffen sind das verarbeitende Gewerbe und die sonstigen Unternehmensdienstleistungen. Auch in den ersten beiden Quartalen dieses Jahr ging die Erwerbstätigenzahl zurück. Und mehr Wirtschaftsnachrichten finden Sie auch auf landeswelle.de.
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0: Wunderschön, auch heute wieder 24 bis 27 Grad, dazu viel Sonne und maximal ein paar kleine Schleierwolken.
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0: Bei uns gönnen sich viele Kolleginnen und Kollegen zum Mittag heute ein Stückchen Zwiebelkuchen, frisch gebacken und 3 Bleche voll. Schmecken lassen am Dienstag. Zwiebeln sind tatsächlich nicht so meins, deswegen habe ich mich für Gummibärchen entschieden. Sänger Lionel Richie hat sich zuletzt für eine längere Pause entschieden.

Zu Recht, nachdem er einen Auftritt im Sitzen beenden und danach ins Krankenhaus eingeliefert werden musste. Mittlerweile soll er sich aber auf dem Weg der Besserung befinden und schon wieder eine Weile zu Hause sein. Weiterhin nur die besten Genesungswünsche, gleich mit Say You, Say Me und zwar direkt nach Chesney Hawks.

Minuten nach 12 haben wir es. 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Staus und Blitzer bei uns immer zuerst mit einer frischen Meldung von der B85. Vorsicht hier in beiden Richtungen. Zwischen Treustädt und Bad Berka sind Personen auf der Straße unterwegs. Kommen Sie gut und sicher ans Ziel mit uns.

0: Die Jungs, die im kommenden Jahr wieder auf Tour gehen und unter anderem auch in Leipzig einen Zwischenstopp einlegen werden. Mike and the Mechanics mit Silent Running hier bei Landeswelle Thüringen. Was hat die Mittagspause mit einem längeren Spaziergang gemeinsam? In beiden Fällen ist was zu essen immer ganz gut. Hier bei uns in Thüringen können diese Spaziergänge nämlich gern mal länger dauern, weil unsere Wanderwege besonders schön sind. Lara Peterbeck aus unseren News. Die Stadt Geisa behält zum Beispiel ihren Premium-Wanderweg.
1: Ja, und zwar bis mindestens 2028. Die Extra Tour Point Alpha Weg hat das Zertifikat vom Deutschen Wanderinstitut bekommen. Das ist auch ein besonderer Weg, weil es auf fast 15 Kilometern entlang der ehemaligen innerdeutschen Grenze in der Rhön geht. Los geht's am Haus der Grenze durch die Altstadt über den Boxberg zurück zur Gedenkstätte Point Alpha. Ein Abschnitt, der unsere Natur und die Geschichte der deutschen Teilung verbindet, sagt Geisers Bürgermeisterin Manuela Henkel.
0: Nicht die erste Auszeichnung, die der Point Alpha Weg bekommen hat. Vor knapp 10 Jahren wurde er vom Deutschen Wanderinstitut zum drittschönsten Wanderweg Deutschlands gewählt. Was sonst noch wichtig ist in Thüringen, hören Sie auch gleich wieder im nächsten Update in 10 Minuten.
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0: Coole Nummer von Alcazar. This is the world we live in. Hier ist Landeswelle Thüringen. Schmecken lassen am Dienstag. Staus und Blitzer bei uns immer zuerst. Ein bisschen was ist los, vor allem auf der A4. Wir fangen mal Richtung Dresden an. Zwischen Jena-Göschwitz und Jena-Zentrum. Vorsicht im Lobdeburg-Tunnel. Da liegt ein Plastikteil auf der Straße. Dann die A4 Richtung Frankfurt. Einmal zwischen dem Hermsdorfer Kreuz und Stadtroda. Zwei kaputte Fahrzeuge auf dem Standstreifen. Direkt dahinter im Abschnitt zwischen Jena-Zentrum und Jena-Göschwitz. Ein kaputtes Fahrzeug in der Baustelle. Da laufen die Bergungsarbeiten. Deswegen staut sich das einige Kilometer zurück. Und auf der A4 Richtung Frankfurt ist außerdem die Auffahrt Erfurt West gesperrt, weil hier ein kaputtes Auto abgeschleppt werden muss. Dann noch eine Info von der B85. Vorsicht hier in beiden Richtungen. Zwischen Treustädt und Bad Berka sind Personen auf der Straße unterwegs. Blitzer, ein Mobiler von Ihnen durchgegeben. Der steht auf der B281, kurz vorm Ortsausgang Saalfeld. Und zwar, wenn Sie Richtung Arnsgereuth unterwegs sind.
1: 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Kostenlos anrufen unter 0800 4x4 110. Gute Fahrt.
0: Halb eins ist es.
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2: Mit Leonard Adam. Die Grundschule Tannroda im Weimarer Land kann sich über den Deutschen Schulpreis freuen. Bei der Preisverleihung in Berlin hat sie am Vormittag eine der 6 Auszeichnungen und damit 30.000 Euro Preisgeld abgeräumt. An der Grundschule Tannroda lernen Kinder jahrgangsübergreifend miteinander und es werden keine Zahlen als Schulnoten vergeben. Nach einem Angriff auf eine Frau in der Landgemeinde Ilmtal-Weinstraße im Weimarer Land sitzt ein 43-Jähriger jetzt hinter Gittern. Der Mann soll vergangenen Mittwoch mit einer Eisenstange auf die Frau losgegangen sein. Die konnte sich wehren und wurde nur leicht verletzt. Gegen den Mann laufen laut Polizei Ermittlungen wegen versuchten Totschlags und gefährlicher Körperverletzung. Die Supermarktkette Edeka darf in Thüringen insgesamt 25 Teegutmärkte übernehmen. Das Bundeskartellamt hat dafür jetzt grünes Licht gegeben. Es geht unter anderem um Filialen in Eisenach, Meiningen, Weimar oder Erfurt. Für weitere 5 Märkte hat die Behörde eine Übernahme wegen einer möglichen Monopolstellung vorerst verboten.
0: Leo, vielen Dank fürs Update. Die nächsten News dann in einer knappen halben Stunde.
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0: Sonne, Sonne, Sonne. So kann man es beschreiben heute. Kaum eine Wolke unterwegs, maximal ein paar Schleierwolken, nichts Dramatisches. 24 bis 27 Grad, morgen auch trocken. Da sieht es ähnlich aus bei 25 Grad in der Spitze.
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0: Ihnen schmeckt's hoffentlich. Schönen Dienstag. Und da ist das mit einem One-Hit-Wonder so eine Sache, ne? Auf der einen Seite macht's natürlich die Kassen voll. Auf der anderen kann es aber auch nerven, immer nur auf diesen einen Song reduziert zu werden. Der Sänger von Soul Asylum hat mal in einem Interview gesagt, dass es eine Zeit gab, in der er Runaway Train nicht gespielt hat. Vermehrt haben Fans ihm dann nach dem Auftritt zu verstehen gegeben, dass sie das ziemlich blöd fanden, weil sie ja vor allem auch deswegen hunderte Kilometer zu den Konzerten gefahren seien. Seitdem ist das Lied immer dabei, denn wir wollten, Zitat, keine Arschlöcher mehr sein. Finde ich gut. Soul Asylum aus den 90ern, gleich nach Birdie und Asia aus den 80ern. Hier ist Heat of the Moment bei Landeswelle Thüringen.

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1: Mit Michael Schemmert. Ähnlich wie in der vergangenen Saison kommen die Handballer vom TSV Eisenach auswärts nicht in Tritt. Noch immer warten die Thüringer auf den ersten Erfolg in der Fremde. Beim HC

0: Tennis im sogenannten Laver Cup. Er sorgte unsere deutsche Nummer 1 bei den Herren, Alex Zverev, für den entscheidenden Punkt. Und auch was die neue Weltrangliste angeht, sieht's für den Hamburger immer besser aus. Zwar liegt der zweifache Grand Slam Champion noch immer hinter Jannik Sinner auf Rang 2, aber der Rückstand, der schmilzt. Weiter rankommen will Zverev in dieser Woche beim Turnier in Peking. In der kommenden Nacht, da steigt er gegen den Briten Cameron Norrie ein. Und was abseits des Sports sonst noch wichtig ist, das hören Sie auch gleich wieder in den Landeswelle Nachrichten um 1.
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Sie rocken gerade Düsseldorf, mehrere Konzerte im Fußballstadion der Fortuna, die Backstreet Boys und Show Me the Meaning of Being Lonely. Staus und Blitzer bei uns immer zuerst. Da ist einiges los, vor allem auf der A4. Wir fangen mal Richtung Dresden an, zwischen Jena-Göschwitz und Jena-Zentrum. Achtung hier im Lobdeburg-Tunnel, Plastikteil auf der Straße. Dann die 4 Richtung Frankfurt, gleich 3 Meldungen. Zwischen dem Hermsdorfer Kreuz und Stadtroda, 2 kaputte Fahrzeuge auf dem Standstreifen. Da staut sich's übrigens auch, weil im Abschnitt dahinter in der Baustelle ein kaputtes Fahrzeug abgeschleppt werden muss. Das ist dann zwischen Jena-Zentrum und Jena-Göschwitz. Und nochmal die 4 Richtung Frankfurt in der Auffahrt Erfurt-West. Vorsicht, hier ein kaputtes Auto auf der Straße. Dann haben wir die A9 Richtung Berlin. Achtung, zwischen Bad Lobenstein und Schleiz. Gegenstände auf der Straße und Personen auf der Fahrbahn auf der B85 in beiden Richtungen zwischen Treustädt und

0: Bad Berka. Kommen wir zu den Blitzern, relativ übersichtlich. Zwei Mobile von ihnen durchgegeben. Und zwar auf der B281, kurz vorm Ortsausgang Saalfeld, wenn sie Richtung Arnsgereuth unterwegs sind. Und in Erfurt stehen sie auf der Weimarischen Straße stadtauswärts am Globus. Hier hat ein weißer Caddy geparkt. Vielen Dank an Alex fürs Bescheidsagen. Ihre Ergänzungen gerne kostenlos per Telefon oder WhatsApp. Nummer dafür ist die 0800 4x4110. Und da machen sie einfach genauso wie Alex. Dankeschön und gute Fahrt. 13 Uhr haben wir's.
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2: Ich bin Holger Dilk. Schönen guten Tag. Die stark umkämpfte Pflegereform soll wie geplant morgen auf den Weg gebracht werden. Bundesgesundheitsminister Linnemann will am Zeitplan festhalten. Ob das klappt, ist aber weiter offen. Silas Quiring.
3: Ja, Stand jetzt sind sich Union und SPD trotz interner Krisentreffen immer noch nicht einig, was drinstehen soll. Die SPD hält die bisherigen Pläne für ein reines Sparpaket. Entlastungen für Pflegebedürftige kommen für sie zu kurz. Sie fordert zum Beispiel, den Eigenanteil an den Pflegekosten zu begrenzen. Linnemann lehnt das ab. Er sieht die Reform jetzt auch nur als kurzfristige Hilfe, um das System vorerst am Laufen zu halten. Eine Expertenkommission könnte dann an einer langfristigen Lösung arbeiten.
2: Aus Angst vor digitaler Gewalt verändert ein Großteil der Frauen ihr Verhalten im Internet. Zu dem Schluss kommt eine Studie des Deutschen Frauenrats. Colin Mock.
4: Zwei Drittel sagen demnach, sie teilen weniger Bilder von sich oder verzichten insgesamt auf einige Online-Aktivitäten. Bei jungen Frauen ist die Quote sogar noch höher. Jede fünfte zwischen 18 und 39 hat außerdem bereits Erfahrungen mit sexualisierten Deepfakes, also mit KI-erstellten Fotos oder Videos gemacht. Der Frauenrat fordert, die Plattform mehr in die Pflicht zu nehmen. Nicht die Frauen müssten aus dem Netz verschwinden, sondern die problematischen Bilder.
2: Drei Viertel der Deutschen halten Enteignungen großer Wohnungskonzerne für kein gutes Mittel gegen hohe Mieten. Das zeigt eine Forsa-Umfrage für RTL und den Stern. Mehr Zustimmung gibt es unter linken Wählern. In Berlin hält die Partei ja auch an ihren Plänen fest. ChatGPT-Hersteller OpenAI hält ein neues KI-Modell wegen Sicherheitsbedenken vorerst zurück. Es hätte im Oktober veröffentlicht werden sollen. Laut Wall Street Journal handelte das System in Tests aber teils ohne Erlaubnis und hielt gegenüber den Nutzern Infos zurück. Bei der Batteriezellenproduktion will VW enger mit einem chinesischen Hersteller zusammenarbeiten. Geplant sind drei Gemeinschaftsunternehmen in der Slowakei, Spanien und Marokko. Ziel: mehr Batterien für E-Autos in Europa herstellen. VW will dafür knapp eine halbe Milliarde Euro investieren.
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0: 24 bis 27 Grad heute Nachmittag. Spätsommerlich warm bei sehr viel Sonne und nur ein paar Schleierwolken. Kein Regen in Sicht, genauso wie morgen, dann bei 25 Grad in der Spitze.
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0: Viele werden nach dem Mittag heute etwas motivierter sein als sonst. Wir haben es gerade im Wetter gehört. Im Feierabend wartet ein sonniger Nachmittag und das spornt doch sicherlich an. Motiviert waren auch Julia und Johanna aus Jena. Damit Ihnen einen schönen Dienstag. Das Duo hat seinen eigenen Kaumgummi entwickelt und sich den Kult der 80er und 90er zunutze gemacht. Mit dem Power Nature Gum haben sie unter anderem Preise bei Jugend forscht abgeräumt. Und mittlerweile überlegen die zwei, das Projekt etwas größer aufzuziehen. Was vorher aber noch wichtiger ist, sagen sie uns in gut 10 Minuten. Bis dahin, der musikalische Kult der 80er und 90er, den gibt's bei uns auf der Playlist etwas größer. The Sign gleich von Ace of Base. Und das hier sind German Jackson und Pia Sadora mit When the Rain Begins to Fall bei Landeswelle Thüringen.

0: Ihr Motivationsschub Richtung Feierabend. Van Halen hier bei Landeswelle Thüringen am Dienstagmittag. Schön, dass Sie mit dabei sind. Und da gönnen wir uns heute mal gemeinsam einen Kaugummi. Auch kultig, diese klebrigen Dinger. Aber immer noch top aktuell. Derzeit gibt's nämlich einen Made in Jena. Johanna und Julia sind beide 18, gehen noch zur Schule und haben tatsächlich ihren eigenen Kaugummi entwickelt, den Power Nature Gum. Biologisch abbaubar, vegan, plastikfrei und ohne gesundheitsschädliche Süßstoffe. Mit dieser Machart haben die zwei unter anderem schon Preise bei Jugend forscht gewonnen. Wie es nun weitergehen soll, steht erstmal noch nicht fest. Liegt einfach daran, dass das Duo aktuell andere Prioritäten setzt, hat uns Johanna erklärt.
1: Erstmal müssen wir unser Abi erfolgreich bestehen. Das ist jetzt erstmal unsere oberste Priorität. Aber ansonsten können wir uns beide irgendwie vorstellen, dieses Projekt nicht ganz nach unserem Abi liegen zu lassen, sondern irgendwie noch versuchen weiterzubringen. Was genau die Zukunft bringt, können wir jetzt aber Stand heute eben noch nicht sagen.
0: Denkbar wäre zum Beispiel, den Power Nature Gum in größere Produktion zu geben. Den Kult der 80er und 90er auf die Neuzeit angepasst. Julia und Johanna aus Jena haben das mit ihrem eigenen Kaugummi gemacht.
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Billy Joel und We Didn't Start the Fire, die 80er hier bei Landeswelle Thüringen. Einen schönen Dienstag Ihnen. Staus und Blitzer bei uns immer zuerst mit einer Info von der A4 Richtung Frankfurt. Zwischen Merane und Schmölln, Vorsicht, da liegen Reifenteile auf der Straße. Nochmal die 4 Richtung Frankfurt, zwischen Jena Zentrum und Jena Göschwitz, ein kaputtes Fahrzeug in der Baustelle. Dann haben wir die A9 Richtung Berlin, zwischen Bad Lobenstein und Schleiz, Vorsicht, da liegen Gegenstände auf der Straße. Außerdem die A38 Richtung Leipzig, zwischen Friedland und Ahrenshausen.

0: Hier sind es Reifenteile, die rumliegen. Vorsicht auch da. Dann die A73 Richtung Suhl. Behinderung nach einem Unfall, Höhe Coburg. Da ist der Beschleunigungsstreifen blockiert. Deswegen nur noch eine Spur frei. Und Vorsicht Personen auf der Straße auf der B85 in beiden Richtungen zwischen Treustädt und Bad Berka. Blitzer kennen wir auf der B281, kurz vorm Ortsausgang Saalfeld, wenn Sie Richtung Arnsgereuth fahren. Und in Erfurt stehen Sie auf der Weimarischen Straße stadtauswärts am Globus, hier mit einem weißen Caddy.
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2: Halb zwei haben wir es.
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4: Mit Lara Fitovec. Weniger Papierkram und alle wichtigen Infos an einem Ort. Thüringens Gefängnisse bekommen jetzt eine elektronische Akte über Häftlinge. Damit können alle, die im Gefängnis arbeiten, direkt auf Informationen wie zum Beispiel Haftlockerungen zugreifen. Das soll ihnen die Arbeit erleichtern und auch Papier sparen. Laut Justizministerium ist Thüringen das erste Bundesland, das die E-Akte jetzt nutzt. Ein Fußballspiel zwischen dem ESV Lok Gotha und dem FC Eisenach ist am Wochenende wegen Rassismus abgebrochen worden. Laut Eisenachs Vereinschef Daniel Rudloff kamen Affengeräusche aus dem Publikum. Die richteten sich offenbar gegen einen Eisenacher Spieler. Die Partie lief erstmal weiter, später wollten die Eisenacher aber nicht mehr weiterspielen. Rudloff fordert jetzt, dass die Schiris bei Rassismus klar durchgreifen. Was läuft gut auf der Leinefelder Bahnhofstraße und was könnte besser werden? Genau das will die Stadt Leinefelde-Worbis jetzt wissen. Menschen, die dort wohnen, arbeiten oder unterwegs sind, können ab jetzt ihre Erfahrungen in einer Online-Umfrage teilen. Die Antworten sollen dann in die geplante Umgestaltung der Straße einfließen.
0: Dankeschön, Lara. Die nächsten News dann in einer knappen halben Stunde wieder.
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0: Sehr sonnig heute, 24 bis 27 Grad, vereinzelt so ein paar Schleierwolken, die können auch mal ein bisschen dichter sein, bringen aber keinen Regen mit. Morgen sieht es dann ähnlich aus, bei bis zu 25 Grad in der Spitze. Fakt ist, spätestens da wird mein Eismann des Vertrauens noch mal eine Kugel für mich machen müssen. Bis dahin, klotzen wir zusammen ran. Schönen Dienstag mit Landeswelle Thüringen. Ich bin Christian Buri, hallo.
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0: Talk Robin und The Promise You Made hier bei Landeswelle Thüringen. Einen schönen Dienstag Ihnen. Holger war gerade am Telefon, hat genau aufgepasst. Vor dem Song lief nämlich unsere Urlaubsgeldwelle durchs Programm sozusagen. Das Wellenrauschen, was Sie an 500 Euro bringt. Wenn Sie gerade nicht am Internet hängen und die Zeit eintragen können, überhaupt gar kein Problem. 13.45 Uhr mal grob merken und später bei Gelegenheit nachtragen. Das zählt auch. Landeswelle.de ist Ihre Adresse. Und morgen bei König und Crew gibt es dann die nächsten 500 Euro. Ab 14 Uhr gibt es aber erstmal den Kollegen Patrick Rebin. Und der hat passend zu unserem Thema heute eine ganz besondere Schachtel mitgebracht.
1: Ja, habe ich das?
0: Ja, oder? Kaugummi ist das Stichwort.
1: Ich habe, ja, genau richtig. Ich habe Kaugummis, und zwar ich habe so Kaugummi-Zigaretten mitgebracht.
0: Oh, wie früher. Und ich habe richtig Anschiss gekriegt, wenn ich das vor meinen Eltern oder meinen Großeltern gemacht habe, weil die sofort gesagt haben, fangen wir damit gar nicht erst an.
1: Was macht der Junge ja, schon wieder?
0: Wirklich, ja. Aber ich musste sehr schmunzeln, als ich die vorhin gesehen habe. Ich habe hier übrigens vorhin von unserem Kaugummi-Tasting aus dem Morgen noch so einen Center-Shock liegen. Das sind ja diese sauren Dinger. Ich probiere mich da gleich mal dran.
1: Ich weiß immer nicht, was da alle haben. Also ich finde die zwar sauer, ja, aber das ist jetzt nicht so, dass ich da mein Gesicht großartig verziehen würde.
0: Das kommt mal so irgendwie, ist tagesformabhängig. Aber sauer macht ja bekanntlich lustig, vielleicht bringt mir das dann noch was für den Nachmittag. So, ab 14 Uhr erstmal der Kollege Patrick bringt Sie in den Feierabend und wir hören uns dann morgen ab 10 wieder. Bis dann.
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0: Also ich hoffe natürlich, dass Sie heute keinen schlechten Tag haben. Falls doch, heiter ich Sie jetzt ein bisschen auf. Daniel Pauter, Bad Day hier bei Landeswelle Thüringen. Patrick Rabiner Mikrofon. Ich übernehme jetzt und begleite Sie heute durch den Nachmittag bis rein in den Feierabend. Staus und Blitzer bei uns immer zuerst. Ich habe gar nicht so viele Meldungen für Sie. Wir gucken auf die A4 Richtung Frankfurt zwischen Stadtroda und Jena Zentrum. Vorsicht, hier steht ein kaputtes Auto auf dem Standstreifen. Das war es auch schon mit Vorsichtsmeldungen. Deswegen kommen jetzt die Blitzer dran. Da steht einer auf der B281, kurz vorm Ortsausgang Saalfeld, wenn Sie Richtung Arnsgereuth unterwegs sind. Und dann habe ich noch einen in Erfurt, steht auf der Weimarischen Straße stadtauswärts auf Höhe des Globusmarkts. Hier wird aus einem weißen Caddy rausgeblitzt. Danke an Alex fürs Bescheid geben. Falls Sie noch irgendwas für mich sehen, Staus, Blitzer oder Verkehrsbehinderungen, sagen Sie gerne kurz Bescheid. 0800 4x4 110 ist die Nummer. 14 Uhr haben wir's.
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2: Ich bin Imme Kasten. Schönen guten Tag. Die stark umkämpfte Pflegereform soll wie geplant morgen auf den Weg gebracht werden. Bundesgesundheitsminister Linnemann will am Zeitplan festhalten. Ob das klappt, ist allerdings weiter offen. Silas Quering, oder?
3: Ja, Stand jetzt sind sich Union und SPD trotz interner Krisentreffen immer noch nicht einig, was drinstehen soll. Die SPD hält die bisherigen Pläne für ein reines Sparpaket. Entlastungen für Pflegebedürftige kommen für sie zu kurz. Sie fordert zum Beispiel, den Eigenanteil an den Pflegekosten zu begrenzen.

0: Linnemann lehnt das ab. Er sieht die Reform jetzt auch nur als kurzfristige Hilfe, um das System vorerst am Laufen zu halten. Eine Expertenkommission könnte dann an einer langfristigen Lösung arbeiten.
1: Riesige Razzia gegen Millionenbetrüger. 1700 Ermittler sind heute in 19 Ländern zu Durchsuchungen ausgerückt. Die Verdächtigen sollen alte Handys als Fabrik neu verkauft und so ihre Kunden um mindestens 300 Millionen Euro gebracht haben. Dazu kommt der Vorwurf der Steuerhinterziehung. Allein in Deutschland sollen die Beschuldigten 25 Millionen Euro zu wenig an Mehrwertsteuer gezahlt haben. Bremen und Bremerhaven sollen zu einem Einsatzdrehkreuz für die Bundeswehr und die NATO werden. Verteidigungsminister Pistorius unterzeichnet heute einen Vertrag für Investitionen über mehr als 1 Milliarde Euro. Damit sollen der Nordseehafen und der Bremer Airport ausgebaut werden. Die Ex-RBB-Intendantin Schlesinger ist jetzt offiziell angeklagt. Mehr als 4 Jahre nach ihrem Rücktritt muss sie sich ab November vor Gericht verantworten. Schlesinger und mehrere Kollegen aus der Chefetage sollen Gelder des öffentlich-rechtlichen Senders veruntreut haben. Erst Strafzölle und jetzt sogar ein Einreiseverbot. In den USA gilt seit heute ein milliardenschwerer Importstopp für bestimmte Produkte aus Kanada. Betroffen sind unter anderem Whisky, Bier, einige Milchprodukte und Motorräder.
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3: Der Spätsommer hält weiter Einzug hier bei uns in Thüringen. Richtig viel Sonne heute, wenn überhaupt, dann nur ganz kleine Wölkchen mal mit dabei. Regen ist auch nicht angesagt. Temperaturtechnisch sind wir weiterhin voll auf T-Shirt-Wetter. 27 Grad in der Spitze aktuell, messen wir in Erfurt 25. Bei Ihnen in Sömmerda sind es 26 Grad. Morgen geht es dann ähnlich schön weiter mit Sonne, wenig Wolken und Temperaturen von bis zu 25 Grad. Erst am Donnerstag wird es dann wieder ein bisschen bewölkter.
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3: Einen wunderschönen Dienstag Ihnen. Genießen Sie bitte den toll sonnigen Nachmittag heute. Und an der Stelle meine Frage, wissen Sie eigentlich, was Misophonie ist? Das ist die Überempfindlichkeit bei zum Beispiel lauten Essgeräuschen, also sowas wie lauten Kauen, Schmatzen und so weiter und so fort. Haben wir hier in der Redaktion zum Glück niemanden. Da wird heute nämlich schon den ganzen Tag über Kaugummi gekaut. Und es schmatzt wirklich von allen Seiten. Und genau darum geht's. Also ums Kaugummi kauen. Gleich bei mir in der Sendung und zwar noch vor halb. Hello.

0: So, jetzt lassen Sie mich mal ganz kurz in meinem Gedächtnis kramen, bitte. Also, wir hätten dieses sauren Center Shocks. Ja, genau, dann natürlich diese bunten Kugeln in dieser langen Verpackung, die man so rausdrücken musste. Und meinen absoluten Favoriten, Big Red. Landeswelle Thüringen hier, wunderschönen Dienstagnachmittag Ihnen. Das war jetzt so eine Aufzählung von den Kaugummis meiner Kindheit. Geht Ihnen da vielleicht ähnlich, dass Sie sich da so ganz besonders an irgendwelche erinnern, die Sie so richtig geprägt haben? Toll, wenn es die noch gibt und Sie die jetzt einfach im Supermarkt kurz kaufen können. Meinen Favoriten gibt es leider nicht mehr. Das war tatsächlich Big Red. Dieser richtig scharfe Zimt-Kaugummi. Weiß ich noch, der hat so eine rote Verpackung mit einer schwarzen Schrift drauf. Irgendwas mit Feuer war da noch drauf. Und wenn man den in den Mund gesteckt hat, dann war das so ein bisschen, als würden Sie gerade den ganzen Löffel Zimt in den Mund nehmen. Aber lecker. Und eben auch sehr erinnerungswürdig. Sagen Sie, haben Sie das auch? Kaugummis, die Sie als Kind geliebt haben, die es aber heute leider nicht mehr zu kaufen gibt. Schicken Sie mir gerne mal eine kurze WhatsApp durch. 0800 4x4 110 ist die Nummer dafür.
1: 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Pilzsporen bleiben das Einzige, was empfindliche Atemwege heute noch reizen könnte. Die klassische Pollenflugvorhersage meldet für heute keine nennenswerte Belastung. Gut für Allergiker. 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

0: So ein Song, bei dem man auch einfach mitsingen muss. Von der Stimmung her würde ich sagen, am Lagerfeuer, kurz bevor das Stockbrot fertig ist. Uncle Cracker hier bei Landeswelle Thüringen. Mein Name ist Patrick Rebin. Schönen Dienstag Ihnen. Staus und Blitzer bei uns immer zuerst. Wir gucken auf die A4 Richtung Frankfurt zwischen Stadtroda und Jena Zentrum. Vorsicht, hier steht ein kaputtes Auto auf dem Standstreifen. Und dann habe ich noch eine Meldung von der B285 Mährichstadt Richtung Dorndorf zwischen Urnshausen und Langenfeld in beiden Richtungen. Vorsicht wegen einer ungesicherten Unfallstelle. Kommen wir gleich schon zu den Blitzern. Sind wir weiterhin bei 2 Stück. Einer steht auf der B281 kurz vorm Ortsausgang Saalfeld, wenn Sie Richtung Arnsgereuth unterwegs sind. Und Nummer 2 steht in Erfurt auf der Weimarischen Straße stadtauswärts auf Höhe des Globus. Hier wird aus einem weißen Caddy rausgeblitzt. Vielen Dank an Alex fürs Bescheid geben. Gute Fahrt Ihnen.
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0: 14:30 ist es.
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3: Mit Lara Fitovec. 30.000 Euro Preisgeld. Über so viel durfte sich heute die staatliche Grundschule Tannroda aus Bad Berka freuen. Die Schule gehört damit zu den Gewinnern des Deutschen Schulpreises. Die rund 100 Kinder lernen dort in altersgemischten Gruppen und arbeiten auch an fächerübergreifenden Projekten. Statt Noten bekommen sie eigene Leistungsbögen und das kam bei der Jury richtig gut an. Wo können aus Thüringen Windräder stehen? Ein Plan, der genau das regeln soll, ist jetzt

0: gescheitert. Das Oberverwaltungsgericht in Weimar hat den Windenergieregionalplan von 2020 für unwirksam erklärt. Bestimmte Landschaftsschutzgebiete wurden darin pauschal für Windräder ausgeschlossen. Deswegen hatten zwei Unternehmen geklagt. Laut Gericht hätte aber für jedes Gebiet einzeln geprüft werden müssen, ob das auch gerechtfertigt ist. In wenigen Stunden gehen in Erfurt viele Menschen für ein AfD-Verbot auf die Straße. Das Bündnis Auf die Plätze ruft für heute Abend zu einer Demo auf. Los geht's um 17.30 Uhr auf dem Anger. Ziel ist dann der Landtag. Dort findet nämlich morgen eine öffentliche Anhörung zu einem Antrag der Linken statt. Mit der Demo will das Bündnis Unterstützung für das Verbotsverfahren zeigen.
1: Vielen Dank für die Meldung, liebe Lara.
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1: Vom aktuellsten, was generell so los ist hier in Thüringen, kommen wir jetzt mal zum aktuellsten Wetter bei Landeswelle. Es sieht ganz fantastisch aus. Also wenn ich hier bei mir aus dem Fenster gucke, dann sehe ich blauen Himmel. Die Sonne ist auch am Start und es ist auch sehr schön warm heute, bis zu 27 Grad in der Spitze. Also unbedingt T-Shirt rausholen, wenn Sie draußen unterwegs sind oder auch zu Hause. Völlig egal, ist ja überall warm. Aktuell messen wir in Etzleben 26, in Teichwitz sind wir bei 24 Grad und wenn wir auf morgen gucken, dann sehen wir, es geht ähnlich schön weiter wie heute mit viel Sonne, wenig Wolken und Temperaturen bis zu 25 Grad. Erst am Donnerstag wird es dann wieder ein bisschen bewölkter.
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1: 14.32 Uhr haben wir es. Das Mittagstief, das scheppert gerade richtig rein bei Ihnen, wette ich. Vielleicht haben Sie ja Zeit für ein kleines Nickerchen. Falls ja, dann wünsche ich Ihnen an der Stelle einfach mal süße Träume. Sie wussten, was kommt. Kommen Sie, tun Sie nicht so. Und falls Sie gerade keine Zeit für ein Nickerchen haben, dann wünsche ich Ihnen natürlich trotzdem ganz viel Spaß mit diesem wundervollen 80er-Klassiker hier, die Eurythmics Sweet Dreams. Auch ohne Schläfchen können Sie das nämlich ganz entspannt zurücklehnend genießen. Mein Name ist Patrick Rebin. Ich wünsche Ihnen einen wunderschönen Dienstagnachmittag.

0: Heute ist Michaelistag. Das heißt, es ist die perfekte Zeit, um mal wieder die guten alten Bauernregeln aus dem Schrank rauszugraben. Landeswelle Thüringen hier. Wunderschönen Dienstag Ihnen. Wollen wir doch mal einen kleinen Blick in die Zukunft werfen. Vielleicht auch für Sie, ja, dann wissen Sie, welche Klamotten Sie erstmal nicht waschen brauchen, ob die warmen oder doch lieber die T-Shirts vorne in den Schrank reinkommen. Und dafür habe ich jetzt genau den richtigen Mann hier an meiner Seite, unseren Landeswelle Michaelis. Michael Schemert. Also, was ist, sag mal, lohnt sich's jetzt noch meine T-Shirts zu waschen oder brauche ich die eh erstmal nicht mehr?
1: Also ich sag's mal so, regnet's am Michaelistag, folgt milder Winter nach. Wenn aber Michael der Wind kalt weht, ein harter Winter zu erwarten steht.
0: Okay, also eins kann ich Ihnen sicher sagen, Regen haben wir heute keinen, windig ist es. Ja, jetzt auch nicht wirklich besonders doll. Stattdessen ja den ganzen Tag eigentlich richtig schön warm, sonnig. Sag mal, hast du für den Fall auch irgendwas für mich?
1: Jawohl. Gibt Michaeli Sonnenschein, wird in zwei Wochen Winter sein.
0: Okay, merke, die T-Shirts eilen also nicht. Stattdessen vielleicht lieber schon mal die dicke Jacke aus dem Winterschlaf zurückholen. Ein Glück, habe ich mir die Tage erst neue Winterstiefel gekauft. Michael Schemert mit den Bauernweisheiten zum Michaelistag heute. Dank dir auf jeden Fall.
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0: Der wahrscheinlich einfallsreichste Songtitel aller Zeiten. Wie lange die da wohl dran gefeilt haben, die Crash-Test-Dummies hier bei Landeswelle Thüringen. Gemeinsam geht's weiter in Richtung Feierabend. Und falls Sie da gerade schon unterwegs rein sind, schauen wir jetzt doch gleich mal auf den Verkehr. Nicht, dass es am Ende dann später wird, weil Sie irgendwo in irgendeinem Stau stehen. Die Staus und die Blitzer, die gibt's bei uns nämlich immer zuerst. Gucken wir gleich mal auf die B285 zwischen Urnshausen und Langenfeld in beiden Richtungen. Vorsicht, hier ist eine ungesicherte Unfallstelle. Und dann habe ich noch eine Meldung von der A4 Richtung Frankfurt zwischen Stadtroda und Jena Zentrum. Hier steht ein kaputtes Auto auf dem Standstreifen. Das war's auch schon mit Vorsichtsmeldungen. Deswegen gucken wir direkt mal auf die Blitzer. Steht einer in Jena, und zwar auf der Stadtrodaer Straße, wenn Sie stadtauswärts unterwegs sind, ganz kurz vor der Autobahnabfahrt. Vielen Dank an Achim fürs Durchgeben per WhatsApp. Falls Sie noch irgendwas sehen, Staus, Blitzer, Verkehrsbehinderung, dann können Sie mir auch Bescheid geben. Die Nummer dafür ist die 0800 4x4 110. Können Sie machen, wie der Achim, und eine WhatsApp schreiben oder mir auch zum Beispiel einfach einen kurzen Anruf durchklingeln lassen. 15 Uhr.
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2: Ich bin Imme Kasten. Schönen guten Tag. Ein Betrügernetzwerk soll mehr als 1 Million gefälschte Smartphones verkauft und so für einen riesigen Schaden gesorgt haben. Heute sind Ermittler deswegen zu einer Großrazzia ausgerückt. Die Einzelheiten dazu von Jana Klonikowski.
3: Ja, rund 1700 Ermittler waren bei Durchsuchungen in 19 europäischen Ländern im Einsatz, auch in Deutschland. 7 Verdächtige wurden verhaftet. Die Betrüger sollen Handys aus alten Bauteilen zusammengeschraubt haben und sie dann auf Online-Plattformen als neue Markensmartphones verkauft haben. Dadurch wurden Kunden um mehr als 300 Millionen Euro gebracht. Dazu kommt noch 1 Millionenschaden durch nicht gezahlte Steuern.
2: Bundesgesundheitsminister Lindemann will die Pflegereform durchboxen. Er will, dass die Bundesregierung die Pläne wie geplant morgen beschließt. Stand jetzt sind sich Union und SPD trotz interner Krisentreffen aber immer noch nicht einig. Die SPD hält die bisherigen Pläne für ein reines Sparpaket. Entlastungen für Pflegebedürftige kommen für sie zu kurz. Lindemann sieht die Reform aber nur als schnelle Hilfe, um das System erst einmal am Laufen zu halten. Weitere Schritte sollen dann später folgen. Bundesverkehrsminister Bilger will das Sonntagsfahrverbot für Lkw weiter aussetzen. Das hat er im Kölner Stadtanzeiger angekündigt. Hintergrund sind die weiter extrem niedrigen Pegel in den Flüssen. Die schränken den Güterverkehr mit Schiffen gerade massiv ein. Erst Strafzölle und jetzt sogar ein Einreiseverbot. In den USA gilt seit heute ein milliardenschwerer Importstopp für bestimmte Produkte aus Kanada. Betroffen sind unter anderem Whisky, Bier, einige Milchprodukte und Motorräder. Die Ex-RBB-Intendantin Schlesinger ist jetzt offiziell angeklagt. Mehr als 4 Jahre nach ihrem Rücktritt muss sie sich ab November vor Gericht verantworten. Schlesinger und mehrere Kollegen aus der Chefetage sollen Gelder des öffentlich-rechtlichen

0: öffentlich-rechtlichen Senders veruntreut haben.
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2: Ja, ganz, ganz fantastisch sieht's aus, wenn wir mal aus dem Fenster gucken. Viel blauer Himmel, wenn Wolken, dann überhaupt nur ganz, ganz kleine. Und warm ist es auch bei Ihnen in Mühlhausen zum Beispiel 26 Grad. Auch in Jena messen wir 26, in Ilmenau ebenfalls 26 Grad. Also wirklich ganz, ganz toll. Unbedingt, falls Sie können, frei haben, wie auch immer, rausgehen und die Sonne noch ein bisschen genießen. Morgen geht's ähnlich weiter mit Sonne, wenig Wolken. Temperaturen bis 25 Grad. Erst am Donnerstag wird es dann ein bisschen bewölkter.
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2: Schönen Dienstag Ihnen. An der Stelle muss ich mal kurz einmal wow sagen. Sie haben mich ja förmlich geflutet mit Nachrichten, als ich vorhin davon erzählt hatte, dass ich gern mal wieder ein Big Red Kaugummi aus meiner Kindheit essen würde. Vielen Dank dafür. Die gute Nachricht ist, anscheinend gibt's den jetzt wohl wieder. Muss ich heute Abend direkt mal auf die Suche nachgehen. Vielen Dank an Kai, an Tobias und auch Lara für die Tipps. Und Tobias hat gleich noch was hinterhergeschickt, an was ich mich auch erinnere. Es war nicht direkt Kaugummi, aber auch so eine Art Atemerfrischer, und zwar so ganz, ganz dünne Plättchen, die sie sich auf die Zunge vorne draufgelegt haben, die dann so langsam geschmolzen sind. Danke für die Erinnerung.

0: Schönen Dienstag Ihnen. Ist ja heute den ganzen Tag schon Kaugummitag bei uns hier. Vielleicht kauen Sie auch gerade auf einem rum. Dann habe ich vielleicht bald eine Alternative für Sie, ja, und zwar den Power Nature Gum. Der wurde von zwei Schülerinnen aus Jena entwickelt. Seit 2023 tüften die beiden dran rum, haben damit auch zum Beispiel bei Jugend forscht schon Preise gewonnen. Im Supermarkt ist der Kaugummi aber noch nicht angekommen. Julia Peiselt ist eine der beiden Entwicklerinnen. Aber wie ist das? Ist das so euer Plan, den dann auch irgendwann tatsächlich mal in den Handel zu bringen?
1: Wenn uns die finanziellen Mittel halt dafür gestellt werden, wir sind halt irgendwie den Weg finden, finanziell uns abzusichern, dann kann er auf jeden Fall auf den Markt kommen.
0: Also, falls Sie gerade vielleicht eine Investitionsmöglichkeit suchen oder so, vielleicht einen Koffer voll Geld irgendwo in der Scheune gefunden, vielleicht ist es ja was für Sie. Die beiden sind auf jeden Fall mit wirklich richtig viel Leidenschaft dabei. Das weiß Johanna Schulz, die zweite Gründerin.
2: Ich habe schon den einen oder anderen Nerv gekostet, aber am Ende haben wir das ja aus Leidenschaft gemacht und eben gemacht, weil wir das wollten und nicht, weil uns irgendjemand gezwungen hat. Und das hat halt die ganze Sache ziemlich erleichtert.
0: Aber wissen Sie was, ich finde das richtig schön, wenn so junge Menschen so eine wirkliche Passion für was haben und da so voll und ganz dahinter stehen, so wie die beiden. Power Nature Gum, vegan, plastikfrei, biologisch abbaubarer Kaugummi aus der Schulküche in Jena. Und euch beiden wünsche ich natürlich weiterhin ganz viel Erfolg.
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0: Also ich sehe es wirklich bildlich vor mir, wie sie gerade im Auto sitzen und immer noch so auf dem Lenkrad rumtrommeln. Rockig geht's durch den Nachmittag mit Fury in the Slaughterhouse hier bei Ladeswelle. Schönen Dienstag Ihnen. Staus und Blitzer bei uns immer zuerst. Wir gucken auf die A71 Richtung Schweinfurt zwischen Rentwertshausen und Mellrichstadt. Hier ein Unfall auf dem Standstreifen. Dann habe ich eine Meldung von der B2 zwischen Goethesteig und Coburger Straße. Vorsicht, hier liegt ein großer Stein auf der Fahrbahn. Und dann noch eine Meldung von der B285 zwischen Urnshausen und Langenfeld. Vorsicht hier in beiden Richtungen. Da ist aktuell eine ungesicherte Unfallstelle. Dann gucken wir noch auf die Blitzer. Da habe ich aktuell einen für Sie. Der steht weiterhin in Jena und zwar auf der Stadtroder Straße. Fahrt Richtung stadtauswärts, kurz bevor es dann auf die Autobahn drauf geht. Vielen Dank an Achim fürs Melden. Kommen Sie gut durch und fahren Sie vorsichtig. Und nicht vergessen, wenn Sie da in Jena auf der Stadtroder Straße unterwegs sind, dann lieber mal einmal mehr auf den Tacho gucken.
1: 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Gute Fahrt.
0: Es ist kurz vor 3:30.
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2: Mit Lara Fitovec. Ein Vollzugsplan hier, eine Entscheidung über Haftlockerung dort. Die Suche nach solchen Infos soll in Thüringens Gefängnissen einfacher werden. Den Mitarbeitern steht dafür jetzt eine elektronische Akte über Häftlinge bereit. Berechtigte können also jetzt wichtige Angaben dann an einem Ort einsehen, statt in verschiedenen Akten zu wühlen. Thüringen hat die E-Akte übrigens selbst entwickelt. In Erfurt geht es heute bei einer Demo und morgen im Landtag um ein mögliches AfD-Verbot. Das Bündnis Auf die Plätze hat deswegen eine Demo angekündigt. Sie soll in 2 Stunden auf dem Anger beginnen und vor dem Landtag enden. Dort findet morgen eine öffentliche Anhörung zu einem Antrag der Linken statt. Die Fraktion fordert darin, dass sich Thüringen für ein Verbotsverfahren auf Bundesebene einsetzt. In Weimar ist die erste Fahrstunde für einen jungen Mann im Rettungshubschrauber zu Ende gegangen. Am Ettersberg hat er beim Anfahren die Kontrolle über sein Motorrad verloren. Es ging ein Betonpfeiler gekracht und hat sich verletzt. Sein Fahrlehrer hat zwar gleich den Notruf gewählt, allerdings ist der Rettungswagen auf dem Weg liegen geblieben. Deswegen musste der Hubschrauber ausrücken.
0: Vielen Dank für die Meldung, liebe Lara.
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0: Und von den aktuellen Meldungen rund um Thüringen kommen wir jetzt mal zum Wetter. Sieht sehr, sehr gut aus weiterhin. Immer noch viel blauer Himmel. Also wenn ich hier bei mir in Weimar über dem Sender so aus dem Fenster gucke, dann sehe ich da kaum Wolken. Die Sonne scheint dafür. Mit am wärmsten ist es aktuell bei Ihnen in Bad Salzungen. 27 Grad messen wir hier. Ein bisschen kühler trotzdem. T-Shirt-Wetter haben wir in Gera mit 25 Grad. Generell heute in der Spitze bis zu 27 drinnen. Morgen geht's dann ähnlich weiter. Schön mit viel Sonne, wenig Wolken. Temperaturen von bis zu 25 Grad in der Spitze. Erst am Donnerstag wird's dann wieder ein bisschen bewölkter.
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0: Also jetzt mal ganz im Ernst, ja, kaum eine Band hat so viele Generationen geprägt wie die Königin der Musik. Queen, natürlich, Landeswelle Thüringen hier, wunderschönen Dienstagnachmittag Ihnen. So, und jetzt lehnen Sie sich mal bitte zurück und genießen Sie einfach ein bisschen einen der größten Songs dieser Band. Ist eine kleine Liebeserklärung ans Radio und gleichzeitig auch eine Kritik am Musikfernsehen, das damals so richtig groß geworden ist. Radio Gaga, wow, was ein Song. Bisschen futuristisch, ja, mit den eingängigen Drums, der fantastischen Stimme von Freddie Mercury. Und der prägt die Musik übrigens bis heute. Lady Gaga hat sich nämlich bei dem Song die Inspiration für ihren Künstlernamen geholt. Und genau diese tolle Nummer habe ich gleich noch vor vier für Sie drin.
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0: kann ich mich auch noch gut dran erinnern, als die Nummer hier ganz neu war. 2009 war das, LaRue mit Bulletproof. Und ich weiß auch noch, dass mich das Musikvideo von dem Song damals wirklich komplett gefesselt hatte. Patrick Rebina, Mikrofon bei Landeswelle Thüringen. Wunderschönen Dienstagnachmittag Ihnen. Staus und Blitzer gibt es bei uns immer zuerst. Deswegen gucken wir gleich mal auf die A4 Richtung Frankfurt. Vorsicht, zwischen Bucher und Magdala steht ein kaputtes Auto. Dann habe ich noch eine Meldung von der A71 Richtung Schweinfurt zwischen Rentwertshausen und Mellrichstadt. Hier ein Unfall auf dem Standstreifen. Und dann noch eine Meldung von der B92. Das ist die Ortsdurchfahrt Neukurtschau. Hier ist aktuell nach einem Unfall gesperrt. Gucken wir, was die Blitzer Situation so hergibt, habe ich im Moment 2 Stück. Einer steht in Herrissen aus Apolda kommend. 30 sind hier erlaubt. Vielen Dank an Christian fürs Durchgeben. Und dann habe ich noch einen in Jena, steht auf der Stadtroder Straße. Wenn Sie stadtauswärts unterwegs sind, dann kurz vor der Autofahrt. Vielen Dank an Achim fürs Durchgeben. Falls Sie noch irgendwas für mich haben, Staus, Blitze oder Verkehrsbehinderungen, sagen Sie gerne kurz Bescheid. 0800 4x4 110 ist die Nummer. Entweder Sie rufen kurz an oder Sie schicken eine WhatsApp durch. 16 Uhr ist es.
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2: Ich bin Imme Kasten. Schönen guten Tag. Riesige Razzia gegen Millionenbetrüger. 1700 Ermittler sind heute in 19 Ländern zu Durchsuchungen ausgerückt. Die Verdächtigen sollen alte Handys als Fabrik neu verkauft und so ihre Kunden um mindestens 300 Millionen Euro gebracht haben. Dazu kommt der Vorwurf der Steuerhinterziehung. Allein in Deutschland sollen die Beschuldigten 25 Millionen Euro zu wenig an Mehrwertsteuer gezahlt haben. Die stark umkämpfte Pflegereform soll wie geplant morgen auf den Weg gebracht werden. Bundesgesundheitsminister Linnemann will am Zeitplan festhalten. Ob das klappt, ist allerdings weiter offen. Silas Quering, oder?
3: Ja, Stand jetzt sind sich Union und SPD trotz interner Krisentreffen immer noch nicht einig, was drinstehen soll. Die SPD hält die bisherigen Pläne für ein reines Sparpaket. Entlastungen für Pflegebedürftige kommen für sie zu kurz. Sie fordert zum Beispiel, den Eigenanteil an den Pflegekosten zu begrenzen. Linnemann lehnt das ab. Er sieht die Reform jetzt auch nur als kurzfristige Hilfe, um das System vorerst am Laufen zu halten. Eine Expertenkommission könnte dann an einer langfristigen Lösung arbeiten.
2: AfD-Spitzenkandidat Ulrich Siegmund will sich im Dezember im Landtag von Sachsen-Anhalt zum Ministerpräsidenten wählen lassen. Das hat er jetzt angekündigt. Wie genau das klappen soll, ist noch unklar. Noch laufen Gespräche, inwieweit das BSW eine AfD-Minderheitsregierung unterstützen will. Enteignungen würden den Wohnungsmangel in Berlin laut einer Studie verschärfen. Die Studienmacher sagen, nur der Bau von neuen Wohnungen kann Mieten langfristig senken. In Auftrag gegeben wurde die Studie von einer Wirtschaftsinitiative, die gegen die Enteignungspläne der Linken ist. ChatGPT-Hersteller OpenAI hält ein neues KI-Modell wegen Sicherheitsbedenken vorerst zurück. Es hätte im Oktober veröffentlicht werden sollen. Laut Wall Street Journal handelte das System in Tests, aber teils ohne Erlaubnis und hielt gegenüber den Nutzern Infos zurück.
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1: Wer in Thüringen, Sachsen und Sachsen-Anhalt im Einzelhandel arbeitet und nach Tarif bezahlt wird, kann sich bald gleich zweimal über einen Plus auf dem Lohnzettel freuen. Die Gewerkschaft Verdi und der Handelsverband haben sich in der dritten Verhandlungsrunde geeinigt. Es gibt jetzt also 3% mehr Lohn rückwirkend ab September, weitere 2% ab Juni 2027. Der neue Tarifvertrag ist aber erstmal auf 25 Monate angelegt. Verdi hatte ursprünglich 7% mehr gefordert. Die Tarifparteien haben jetzt noch bis zum 5. Oktober Zeit, die Einigung zu bestätigen.
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2: Richtig schönes Wetter heute hier bei uns im Freistaat. Viel Sonne ist mit dabei, wenn überhaupt, dann nur kleine Wolken, die aber auch nichts machen, weil es nämlich trocken bleiben soll. Und das den ganzen Tag über. Die Temperaturen, ja, die sind heute in der Spitze bei um die 27 Grad etwa. De facto, faktisch sind sie aber auch sehr unterschiedlich. Wenn Sie zum Beispiel in Altenburg sind, dann messen wir da gerade 24 Grad, deutlich wärmer ist es beispielsweise in Eisenach. Hier sind wir bei 26 Grad, aber ganz ehrlich, so oder so völlig egal. T-Shirt-Wetter ist beides. Morgen geht's ähnlich schön weiter mit Sonne, wenig Wolken, Temperaturen bis zu 25 Grad. Erst am Donnerstag wird's dann ein bisschen bewölkter.
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2: 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Wie genau Sie an diese Kohle rankommen, das erkläre ich Ihnen gleich noch vor 4:30 nochmal. Bis dahin wünsche ich Ihnen erstmal einen schönen Dienstag. Freue mich, dass Sie mit dabei sind. Und ich mache einen kleinen Ausflug mit Ihnen, und zwar in die 90er Jahre. OMD, öffnen wir die Büchse der Pack.

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0: 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Landeswelle Thüringen hier, wunderschönen Dienstag Ihnen.
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0: Ja, das ist so unser Urlaubszuschuss für Sie. Jeden Tag klingelt es bei jemandem anderen in der Urlaubskasse. Heute Morgen war Landeswelle-Hörerin Sabine aus Unterwellenborn zum Beispiel mal dran. Ja, statt auf die Malediven, nach Korfu oder auf die Seychellen geht's für sie nach Ramsau am Dachstein in Österreich. Und da würde sie gerne jemand ganz Besonderen besuchen.
2: Zu den Bergrettern. Ich schaue die mit meiner Tochter ganz oft, weil wir die Gegend einfach total schön finden. Und es ist total faszinierend. Es ist total interessant, das mal zu sehen, mal vor Ort zu sein, den Hubschrauber zu sehen und

0: wenn wir Glück haben, vielleicht auch mal am Drehort zu sein, wenn von den Schauspielern jemand da ist.
1: Genau, so machen wir es. Herzlichen Glückwunsch. 500 Euro für euch.
0: Geil, ich freue mich. Oh. Ich weiß es gar nicht. Danke, danke, danke, danke. Ich weiß es gar nicht. Meine Tochter wird sich mega freuen. Danke, danke, danke. Schön.
2: Ach, da geht mir das Herz auf. Ist das schön. Und Sie können auch noch mitmachen, egal wo Sie hinwollen. 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
1: Ich hoffe, Sie konnten die Nummer gerade genauso genießen wie ich, mit Rumspringen, lautem Mitsingen und natürlich der Luftgitarre in der Hand. Jetzt können Sie auf jeden Fall die Haare wieder zumachen und weiterhin geschäftsmännisch schauen. Bon Jovi, wie grandios. Landeswelle Thüringen hier, mein Name ist Patrick Rebin. Wunderschönen Dienstag Ihnen. Staus und Blitzer bei uns immer zuerst. Wir gucken auf die A4 Richtung Dresden zwischen Apolda und Magdala. Vorsicht, hier steht ein kaputtes Auto. Dann habe ich noch die A9 Richtung Berlin auf dem Zettel zwischen dem Kreuz Rippachtal und Bad Dürrenberg. Vorsicht, hier ein kaputtes Auto auf dem Standstreifen. Dann habe ich noch eine Meldung von der B92. Das ist die Ortsdurchfahrt. Was ein Wort. Neukurtschau. Hier ist aktuell nach einem Unfall gesperrt. Und dann habe ich noch eine Meldung von der B247 zwischen der A4 Anschlussstelle Gotha und der Dr. Trochstraße in Gotha. Vorsicht, hier steht ebenfalls ein kaputtes Auto. Gucken wir auf die Blitzer. Habe ich aktuell einen in Herrissen aus Apolda kommen. 30 sind hier erlaubt. Vielen Dank an Christian fürs Bescheid geben. Und dann habe ich noch einen in Jena. Steht auf der Stadtrodaer Straße, wenn Sie stadtauswärts unterwegs sind. Kurz vor der Autobahn. Vielen Dank an Achim fürs Melden.
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1: 16:30.
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4: Herzlichen Glückwunsch an die staatliche Grundschule Tannroda in Bad Berka.
3: So klang es heute Vormittag bei der Verleihung des Deutschen Schulpreises in Berlin. Die Grundschule Tannroda hat einen von 6 Preisen und damit 30.000 Euro abgeräumt. Die Jury war besonders begeistert, dass die Kinder dort jahrgangsübergreifend lernen und keine Zahlen als Noten bekommen. Die elektronische Patientenakte kennen wir schon. Jetzt führt Thüringen auch eine elektronische Gefangenenpersonalakte ein und ist damit Vorreiter in Deutschland. Auf der neuen E-Akte werden alle wichtigen Informationen zu Häftlingen gespeichert. Das erleichtere Entscheidungen im Vollzugsalltag und mache Arbeitsprozesse nachvollziehbarer, so das Justizministerium. Neues Urteil zur Windkraft in Ostthüringen. Das Oberverwaltungsgericht Weimar hat den Regionalplan gekippt. Landschaftsschutzgebiete seien nach Ansicht der Richter pauschal für Windräder gesperrt worden. Dabei hätte man jedes Gebiet einzeln prüfen müssen. Geklagt hatten 2 Unternehmen, die dort bauen wollten. Was jetzt die Konsequenzen des Urteils sind, ist aber noch unklar.
1: Danke dir, Jasmin.
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1: Ganz, ganz fantastisch sieht's aus. Wir gucken direkt mal auf die Temperaturen. Sommer da, 26 Grad bei Ihnen, also richtig schön. Ich hoffe, Sie sind im T-Shirt unterwegs. Wenn nicht, dann könnte es ein bisschen warm und schwitzig werden. Schleizt zwar kühler bei 22 Grad, aber auch hier immer noch richtig schön. Nur ganz, ganz vereinzelt ein paar Wölkchen am Himmel. Ansonsten viel Sonne, wie im Rest des Landes halt eben auch. Wir gucken mal auf morgen, da geht's ähnlich weiter wie heute. Schön mit Sonne, wenig Wolken und Temperaturen von bis zu 25 Grad. Erst ab Donnerstag soll es dann ein bisschen bewölkter werden. Aber die gute Nachricht, immer noch schön trocken bleiben.
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1: Vielleicht haben Sie heute ja frei, Urlaub oder einfach vielleicht mal ein bisschen früher nach Hause gegangen.

dann genießen Sie auf jeden Fall das Wetter noch ein bisschen. Ja, ist ja fast noch mal ganz gut für an den Badesee legen, wenn ich mal so an den Himmel gucke. Wünsche Ihnen an der Stelle auf jeden Fall einen wunderschönen Dienstag. Und falls Sie die Sonne nur durch die Fensterscheiben genießen, so wie ich, dann gibt's die gute Laune halt von mir. Jetzt mit ganz, ganz toller Musik aus den 80ern. Irene Cara, Flashdance. What a feeling. Viel Spaß.

0: Er ist vegan, er ist plastikfrei und dazu ist er auch noch biologisch abbaubar. Landeswelle Thüringen hier, wunderschönen Dienstag Ihnen. Na, was glauben Sie, wovon ich gerade spreche? Klar, geht um Kaugummi. Darüber sprechen wir ja schon den ganzen Tag eigentlich heute hier. Und es geht aber nicht nur um irgendeinen Kaugummi, sondern um den ganz besonderen. Der kommt aus Jena, der Power Nature Gum. 2023 wurde der von zwei Jenaer Schülerinnen entwickelt. Anfangs noch in der Physikküche der Schule der beiden. Johanna Schulz ist eine, die dahinter steckt. Wie liefen das damals ab bei euch? Habt ihr da irgendwie was zusammengemischt und hattet dann aus Versehen so euer Premium-Rezept fertig oder wie muss ich mir das vorstellen?
1: Ja, also die ersten Versuche, die liefen natürlich nicht gleich so ganz reibungslos. Da können wir uns auch noch ziemlich genau an eine Situation erinnern, das war in den ersten Malen, wo wir das gemacht haben. Haben wir versucht, den Kaugummi ein bisschen Farbe zu geben, mit Lebensmittelfarbe, haben aber nicht ganz berechnet, dass es ja die Zähne auch abfärben könnte. Und dann hatten halt unsere Klassenkameraden einen Tag lang grüne Zähne.
0: Ich kann mir das bildlich vorstellen, wie die dann irgendwie am späten Mittag, frühen Nachmittag nach Hause gekommen sind und die Eltern ganz verdutzt geguckt haben, warum die Kinder jetzt alle grüne Zähne haben. Na gut, hat also ein bisschen gedauert, der Prozess, war nicht gleich im ersten Versuch gut, aber die Arbeit, das muss man sagen, hat sich gelohnt. Wie sind denn so eure Zukunftspläne?
1: Erstmal müssen wir unser Abi erfolgreich bestehen. Das ist jetzt erstmal unsere oberste Priorität. Aber ansonsten können wir uns beide irgendwie vorstellen, dieses Projekt nicht ganz nach unserem Abi liegen zu lassen, sondern irgendwie noch versuchen weiterzubringen. Was genau die Zukunft bringt, können wir jetzt aber Stand heute eben noch nicht sagen.
0: Aber sehr cool, das klingt doch schon mal ganz vielversprechend. Vielen Dank, Johanna vom Power Nature Gum. Veganer, plastikfreier und biologisch abbaubarer Kaugummi aus Jena.
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0: Wir tanzen weiter Richtung Feierabend hier bei Landeswelle Thüringen. Klassische 90er-Nummer, Mr. President mit I Give You My Heart. Und ich für meinen Teil gebe Ihnen jetzt vor allem eins, und zwar die Staus und Blitzer durch, die wir im Freistaat so haben. Die gibt's bei uns nämlich immer zuerst. Gucken wir gleich mal auf die A4 Richtung Dresden. Zwischen Apolda und Magdala, hier steht ein kaputtes Auto. Vorsicht also. A38 Richtung Leipzig habe ich noch auf dem Zettel. Zwischen Bleicherode und Großwechsungen. Vorsicht, hier ebenfalls ein kaputtes Auto. Und dann habe ich noch eine Meldung von der B247 zwischen der A4 Anschlussstelle Gotha und der Dr. Trochstraße in Gotha. Vorsicht, auch hier steht ein kaputtes Auto rum. Gucken wir mal nach den Blitzern. Habe ich im Moment zwei Stück. Einer steht in Heeressen aus Apolda kommend. Hier sind 30 erlaubt. Vielen Dank an Christian fürs Durchgeben. Und dann habe ich noch einen in Isserstedt, wenn Sie aus Richtung Jena kommen. Hier sind 30 erlaubt. Also schön auf den Tacho gucken. 17 Uhr ist es.
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2: Ich bin Imme Kasten. Schönen guten Tag. Bundesgesundheitsminister Linnemann will die Pflegereform durchboxen. Er will, dass die Bundesregierung die Pläne wie geplant morgen beschließt. Stand jetzt sind sich Union und SPD trotz interner Krisentreffen aber immer noch nicht einig. Die SPD hält die bisherigen Pläne für ein reines Sparpaket. Entlastungen für Pflegebedürftige kommen für sie zu kurz. Linnemann sieht die Reform aber nur als schnelle Hilfe, um das System erst einmal am Laufen zu halten. Weitere Schritte sollen dann später folgen. Enteignungen würden den Wohnungsmangel in Berlin nicht lösen, sondern verschärfen. Zu diesem Schluss kommt jetzt eine neue Studie. Jana Klonikowski mit den Einzelheiten dazu.
3: Die Studienmacher vom Kiel-Institut für Weltwirtschaft sagen, nur neue Wohnungen sind da die Lösung und nur dann würden auch die Mieten langfristig runtergehen. Entscheidend sei eben nicht, wem die Wohnungen gehören, sondern ob neue dazukommen. Die Berliner Linke, die ja die Wahl vor gut einer Woche gewonnen hatte, will große Wohnungskonzerne enteignen. Die Studie jetzt wurde von einer Initiative aus der Wirtschaft in Auftrag gegeben, die gegen diese Pläne ist.
2: Ein Betrügernetzwerk soll mehr als 1 Million gefälschte Smartphones verkauft und so ihre Kunden um mehr als 300 Millionen Euro gebracht haben. Ermittler sind deswegen heute zu einer Großrazzia in 19 Ländern ausgerückt. 7 Verdächtige wurden verhaftet. AfD-Spitzenkandidat Ulrich Siegmund will sich im Dezember im Landtag von Sachsen-Anhalt zum Ministerpräsidenten wählen lassen. Das hat er jetzt angekündigt. Wie genau das klappen soll, ist noch unklar. Noch laufen Gespräche, inwieweit das BSW eine AfD-Minderheitsregierung unterstützen will. ChatGPT-Hersteller OpenAI hält ein neues KI-Modell wegen Sicherheitsbedenken vorerst zurück. Es hätte im Oktober veröffentlicht werden sollen. Laut Wall Street Journal handelte das System in Tests, aber teils ohne Erlaubnis und hielt gegenüber den Nutzern Infos zurück.
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0: Sieht gut aus weiterhin, sehr, sehr viel Sonne, wenn überhaupt bewölkt, dann sind es nur kleine Wölkchen, die aber gar nichts ausmachen. Die hängen aktuell zum Beispiel, wenn Sie in Suhl unterwegs sind, bei Ihnen oben am Himmel. Gucken Sie mal nach oben, 24 Grad haben wir es da aktuell, ein Stückchen wärmer ist es momentan in Eisenach, hier messen wir 26 Grad. Also eigentlich perfektes Wetter für dann, wenn Sie jetzt dann gleich in den Feierabend gehen, vielleicht nochmal ein bisschen raus, einen kleinen Spaziergang in der Natur. Oder sogar nochmal an Badesee fahren. Morgen geht es ähnlich schön weiter wie heute. Mit viel Sonne, wenig Wolken. Temperaturen bis zu 25 Grad sind drin. Erst ab Donnerstag wird es dann ein bisschen bewölkter.

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2: Ich bin mir sicher, dass Sie das auch kennen. Ja, Sie sehen was in einem Film oder auf einem Werbeplakat und Sie haben direkt den Geschmack davon im Mund. Ich habe gestern zum Beispiel Brooklyn Nine-Nine, so eine Polizeiserie, geschaut und da gab es so eine ganz, ganz kurze Sequenz, wo es um Stroopwafels ging. Also diese Honig-Sirup-Waffeln aus den Niederlanden und wirklich, ich habe die seit Jahren nicht mehr gegessen, hatte aber direkt den Geschmack von diesem Karamell dazwischen den Waffeln im Mund. Vielleicht ist es bei Ihnen ähnlich, wenn es zum Beispiel um ein Eis aus der Kindheit oder eine bestimmte Süßigkeit oder vielleicht sogar Kaugummis geht. Womit ich Ihren Geschmack auf jeden Fall treffe, das weiß ich, ist der Song, den ich jetzt spiele. Big in Japan von Alphaville. Coole Nummer.

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1: Mit Michael Schimmert. Und bei den Temperaturen da draußen um die 25 Grad ist der Sommer gerade wieder zurück. Da denkt wohl kaum einer an Schnee und Winter. Aber in gut 2 Monaten startet schon wieder die Biathlon-Saison. Und beim Massenstart, da gibt's jetzt eine Neuerung. Künftig werden da nur noch die besten 20 statt 25 Athleten im Gesamtweltcup gesetzt. Die übrigen 10 Startplätze, die werden über die Ergebnisse der jeweiligen Weltcup-Stationen vergeben. Gewünscht haben sich das die Athleten selbst. Saisonstart ist dann Ende November in Finnland. Und im DHB-Pokal der Frauen, da wartet morgen ein echter Kracher auf die Handballerinnen vom Thüringer HC. Im Achtelfinale, da empfängt der THC den amtierenden Meister Blomberg-Lippe. Beide Teams, die sind bislang ungeschlagen in der Liga. Allerdings gingen die 5 der 7 direkten Duelle in der vergangenen Saison an Blomberg. Anwurf in Bad Langensalza ist da morgen um 19 Uhr. Was abseits des Sports sonst noch wichtig ist, das hören Sie auch gleich wieder in den Landeswelle Nachrichten um 5:30.
2: 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Pilzsporen bleiben das Einzige, was empfindliche Atemwege heute noch reizen könnte. Die klassische Pollenflugvorhersage meldet für heute keine nennenswerte Belastung. Gut für Allergiker. 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

0: Ganz, ganz tolle und entspannte Musik für Ihren Feierabend hier bei Landeswelle Thüringen. Sandra mit Everlasting Love, auch so ein absoluter 80er-Klassiker. Mein Name ist Patrick Rebin. Bitte kommen Sie gut durch. Und damit dem so ist, schauen wir hier bei Landeswelle Thüringen immer zuallererst auf die Staus und Blitzer. Da hätte ich die A4 Richtung Dresden zwischen Apolda und Magdala. Vorsicht, hier steht ein kaputtes Auto. Außerdem habe ich die A38 Richtung Leipzig zwischen Bleicherode und Großwechsungen. Vorsicht, hier ebenfalls ein kaputtes Auto. Die B62 Barchfeld-Alsfeld in beiden Richtungen vorsichtig. Und zwar zwischen der B19 in Barchfeld und Immelborn. Hier ist eine ungesicherte Unfallstelle. Und dann habe ich noch eine Meldung von der B247 zwischen der A4-Anschlussstelle Gotha und der Dr. Trochstraße in Gotha. Vorsicht, auch hier steht ein kaputtes Auto. Gucken wir kurz auf die Blitzer.
1: Ja, also die ersten Versuche.
0: Voilà, Entschuldigung, das war der falsche Ton. Jetzt kommen die Blitzer. Das sind sie ja auch schon. Zwischen Sachsenburg und Kannawurf wird geblitzt. Fahrt Richtung Kannawurf. Hier ist eine 70er-Zone. Vielen Dank an Evelyn fürs Durchgeben. Außerdem habe ich einen in Herrissen aus Apolda kommend in der 30er-Zone. Danke an Christian. Und einer steht in Isserstedt, wenn sie aus Richtung Jena kommen, ebenfalls in der 30er-Zone.
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0: Es ist 17.30 Uhr.
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4: Mit Jasmin Kleinichen. In diesen Minuten startet am Erfurter Anger ein Demonstrationszug für ein AfD-Verbotsverfahren. Dahinter steht das Erfurter Bündnis Auf die Plätze. Anlass für die Demo ist, dass es morgen im Landtag eine Anhörung zum Verbot der AfD gibt, und zwar deutschlandweit zum ersten Mal. Wegen eines rassistischen Vorfalls musste am Wochenende ein Kreisoberligaspiel zwischen dem ESV Lok Gotha und dem FC Eisenach abgebrochen werden. Laut Eisenachs Vereinschef Daniel Rudloff kamen Affengeräusche aus dem Publikum, die richteten sich offenbar gegen einen Eisenacher Spieler. Die Partie lief erst weiter, aber die Lage ist dann eskaliert, sodass die Eisenacher nicht mehr weiterspielen wollten. Rudloff fordert, dass die Schiedsrichter in solchen Momenten klar durchgreifen. Goldener Herbst statt Saisonende. Die Strandbar Jena geht in die Verlängerung. Wie die Jenaer Bäder melden, bleibt die Bar aufgrund der sommerlichen Temperaturen noch bis zum 4. Oktober geöffnet. Und damit 4 Tage länger als geplant. Das Südbad hingegen wird ab Donnerstag winterfest gemacht. Mit 17 Grad Wassertemperatur wäre das sowieso nur noch was für die Hartgesottenen.
0: Strandbar klingt gut, wenn ich hier so aus dem Fenster gucke. Vielen Dank, Jasmin, für die Meldungen.
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0: Ja, passend zur Strandbar, das Wetter auch ganz, ganz toll. Spätsommerlich heute wieder. Aktuell sind wir in Mühlhausen bei 25 Grad. Suhl meldet 23 an beiden Orten. Ist definitiv noch T-Shirt-Wetter. Wolken ganz selten, nur zwischendurch mal welche, aktuell zum Beispiel über Ilmenau. Ansonsten natürlich schön sonnig. Und da sind wir auch schon beim morgigen Wetter eigentlich angekommen. Da geht es nämlich genauso weiter. Viel Sonne, wenig Wolken, Temperaturen bis zu 25 Grad sind drin. Erst am Donnerstag wird es dann ein bisschen bewölkter.
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0: So, jetzt mal ganz ehrlich. Es gibt genau zwei Dinge, die im Urlaub richtig doll nerven. Das ist zum einen mal schlechtes Wetter und zum anderen mal ist es aufs Geld schauen zu müssen. Landeswelle Thüringen hier. Vielleicht sind Sie ja gerade noch in den letzten Zügen Ihrer Herbsturlaubsplanung. Fürs Wetter kann ich leider nichts. Beim anderen Punkt schaffe ich aber Abhilfe.
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1: Landeswelle hier. 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Wir gucken auf die A4 Richtung Dresden zwischen Gerstungen und Wommen. Vorsicht, hier sind Reifenteile auf der rechten Spur. Dann habe ich noch die Gegenrichtung A4, also Richtung Frankfurt zwischen Nora und Erfurt-Fieselbach. Vorsicht, ebenfalls Reifenteile. Hier allerdings auf der mittleren Spur. Dann habe ich noch eine Meldung von der A9 Richtung München zwischen Eisenberg und Bad Klosterlausnitz. Vorsicht, hier liegt ein Spanngurt auf der linken Spur. Eine Meldung von der B62 zwischen der B19 in Barchfeld und Immelborn in beiden Richtungen. Vorsicht, eine ungesicherte Unfallstelle. Und dann habe ich noch was von der B247 zwischen der A4 Anschlussstelle Gotha und der Dr. Trochstraße in Gotha. Vorsicht, hier steht ein kaputtes Auto. Gucken wir auf die Blitzer. Steht aktuell einer zwischen Sachsenburg und Kanawurf, Fahrtrichtung Kanawurf in der 70er-Zone. Vielen Dank an Evelyn fürs Durchgeben. Und dann habe ich noch einen in Isserstedt, wenn Sie aus Richtung Jena kommen, hier in der 30er-Zone. Also schön auf den Tacho achten. Ansonsten wünsche ich Ihnen natürlich allzeit eine gute und vor allem eine sichere Fahrt.
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3: Ich bin Jasmin Kleinichen. Schönen guten Abend. Für die Schülerinnen, Schüler und Lehrkräfte der staatlichen Grundschule Tannroda im Weimarer Land war heute kein normaler Schultag. Denn es wurde der Deutsche Schulpreis verliehen und die Tannroder Schule war nominiert. Und am Ende hat es tatsächlich für einen der Preise gereicht. So hat sich das heute Vormittag angehört.
4: Herzlichen Glückwunsch an die staatliche Grundschule Tannroda in Bad Berka.
3: Die Schule kann sich jetzt über 30.000 Euro freuen, um ihr individuelles Schulkonzept weiter voranzubringen. Was das umfasst, hat die Jurorin Angelika Wolters in ihrer Bewertung zusammengefasst.
5: Die staatliche Grundschule Tannroda hat das Lernen für ihre Schülerinnen und Schüler im Prinzip auf den Kopf gestellt. Eine Schule ohne Noten, selbstständig organisiertes Lernen, tägliches Trainieren und alles gepaart mit einem brillanten Bewegungskonzept. Vor Ort haben wir eine Lernumgebung wahrgenommen, die qualitätsvoll ausgestattet ist, und zwar in allen Lernräumen. Und das alles hat die Jury in der Gesamtheit überzeugt.
3: Der Deutsche Schulpreis gilt als die anspruchsvollste Auszeichnung für Schulen in Deutschland. Die ausgezeichneten Schulen, zu denen jetzt auch die Grundschule Tannroda gehört, sollen als Leuchttürme für die deutsche Schullandschaft gesehen werden, von denen sich andere Schulen inspirieren lassen können. Und jetzt noch ein Blick auf das, was in Thüringen heute sonst noch los ist. In Erfurt sind in diesen Minuten Protestierende auf dem Weg zum Thüringer Landtag. Sie demonstrieren für ein AfD-Verbotsverfahren. Denn dafür ist morgen eine Anhörung im Landtag geplant. Sprechen werden unter anderem der Ex-Verfassungsschutzchef Hans-Georg Maaßen sowie der Entertainer Harpe Kerkeling. Neues Urteil zur Windkraft in Ostthüringen. Das Oberverwaltungsgericht Weimar hat den Regionalplan gekippt. Der Grund? Landschaftsschutzgebiete seien nach Ansicht der Richter pauschal für Windräder gesperrt worden. Dabei hätte man jedes Gebiet einzeln überprüfen müssen. Geklagt hatten zwei Unternehmen, die dort bauen wollten. Was jetzt die Konsequenzen des Urteils sind, ist aber noch unklar. Alle wichtigen Infos an einem Ort. Thüringens Gefängnisse bekommen ab morgen elektronische Akten über ihre Häftlinge. Laut Justizministerium ist Thüringen das erste Bundesland, das solche Akten jetzt nutzt. Darauf sind unter anderem Vollzugs- und Eingliederungspläne sowie Haftlockerungen gespeichert. Dadurch soll der Alltag für Justizvollzugsbeamte deutlich erleichtert werden. Äpfel, Birnen oder Pflaumen, die Bäume in der thüringischen Rhön hängen voll. Aber wo kann das Obst gepflückt werden und wo ist es verboten? Darüber herrscht in der Rhön jetzt Klarheit. Das Biosphärenreservat und der Landschaftspflegeverband Thüringer Rhön haben jetzt gelbe und rote Schilder entwickelt, die genau das anzeigen. Gepflückt werden darf zum Beispiel rund um die Freizeitanlage Ulsteraue in Geisar sowie am Radweg zwischen Wiesenfeld und Geismar.
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1: Richtung Nacht bleibt's richtig schön und trocken. Wenn überhaupt, sind nur kleine Wölkchen am Himmel zu sehen. Die Temperaturen sinken auf bis zu 7 Grad. Morgen dann wieder schön mit richtig viel Sonne, wenig Wolken und Temperaturen von bis zu 25 Grad.
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0: Die wahrscheinlich bekanntesten Trommeln der Welt begleiten Sie in den Feierabend. Landeswelle Thüringen, mein Name ist Patrick Rebin. Einen wunderschönen Dienstag Ihnen.
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1: Feierabend, also wenn Sie jetzt noch im Büro sitzen, dann wird's langsam wirklich Zeit. Schalten Sie den PC aus und dann nix wie ab nach Hause. Falls Sie gerade schon unterwegs sind, sitze ich bei Ihnen auf dem Beifahrersitz oder mit im Zugabteil und unterhalte Sie ein bisschen. Genießen Sie mal schön den Abend. Sweat.

0: Einen wunderschönen Dienstag Ihnen. Vielleicht kauen Sie gerade auf einem Kaugummi rum. Dann habe ich vielleicht bald eine Alternative für Sie. Den Power Nature Gum, entwickelt von zwei Schülerinnen aus Jena. Seit 2023 tüfteln die beiden da schon dran rum. Haben damit zum Beispiel auch bei Jugend forscht gewonnen. Im Supermarkt ist der Kaugummi noch nicht angekommen. Julia Peiselt ist eine der beiden Entwicklerinnen. Sag mal, ist das euer Plan, den auch noch irgendwann in den Handel zu bringen?
1: Wenn uns die finanziellen Mittel halt dafür gestellt werden, wir halt irgendwie den Weg finden, finanziell uns abzusichern, dann kann er auf jeden Fall auf den Markt kommen.
0: Also, falls Sie gerade noch eine Investitionsmöglichkeit suchen, vielleicht ist das was für Sie. Die beiden sind auf jeden Fall mit viel Leidenschaft dabei. Das weiß Johanna Schulz, die zweite Gründerin.
2: Hatte schon den einen oder anderen Nerv gekostet, aber am Ende haben wir das ja aus Leidenschaft gemacht und eben gemacht, weil wir das wollten und nicht, weil uns irgendjemand gezwungen hat. Und das hat halt die ganze Sache ziemlich erleichtert.
0: Oh, das ist wirklich ganz, ganz, ganz toll, wenn so junge Menschen so richtig für ihre Sache brennen und da einfach dahinter stehen. Power Nature Gum, vegan, plastikfrei, biologisch abbaubar, aus der Schulküche in Jena, der Kaugummi. Ganz, ganz viel Erfolg euch beiden noch.
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1: Unterstützt von KI. Auf der A4 Chemnitz Richtung Erfurt. Achtung, zwischen Nora und Erfurt-Fieselbach liegen Reifenteile auf der mittleren Spur. Auf der A9 Halle-Leipzig Richtung Nürnberg, zwischen Eisenberg und Bad Klosterlausnitz liegt ein Spanngurt auf der linken Spur. Die A38 Halle Richtung Göttingen ist zwischen Ahrenshausen und Friedland wegen Tunnelwartungsarbeiten ab 19 Uhr bis morgen früh gesperrt. Die B4 Erfurt-Nordhausen ist zwischen der Schachtstraße und Neuheide nach einem Unfall gesperrt. Und die B176 Sömmerda-Weißenfels ist zwischen Bacher und Billroda nach einem Unfall gesperrt.
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3: Mit Jasmin Kleinichen. Das erste Mal wird es morgen in einem deutschen Landtag eine Anhörung zum Verbot der AfD geben. Und zwar bei uns in Erfurt. Dazu eingeladen sind frühere Verfassungsrichter, aber auch Entertainer Harpe Kerkeling und Ex-Verfassungsschutzchef Hans-Georg Maaßen werden das Wort bekommen.

0: Die Thüringer Regierungskoalition ist sich zum Thema nicht einig. Vertreter der Fraktionen von SPD und Thüringen gerecht befürworten eine Prüfung des AfD-Parteiverbots, die CDU hingegen meldete Zweifel an. In Weimar ist die erste Fahrstunde für einen jungen Mann im Rettungshubschrauber zu Ende gegangen. Am Ettersberg hat er beim Anfahren die Kontrolle über sein Motorrad verloren, ist gegen einen Betonpfeiler gekracht und hat sich verletzt. Sein Fahrlehrer hat gleich den Notruf gewählt, allerdings ist der Rettungswagen auf dem Weg liegen geblieben. Deswegen musste dann der Hubschrauber ausrücken. Die Strandbar im Jena Paradies will den Sommer noch nicht ganz ziehen lassen. Deswegen hat das Team kurzerhand beschlossen, wir verlängern um 4 Tage. Bis zum 4. Oktober gibt's an der Strandbar also weiterhin kühle Getränke mit Blick auf den See.
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2: Richtung Nacht bleibt's richtig schön und trocken. Wenn überhaupt, sind nur kleine Wölkchen am Himmel zu sehen. Die Temperaturen sinken auf bis zu 7 Grad. Morgen dann wieder schön mit richtig viel Sonne, wenig Wolken und Temperaturen von bis zu 25 Grad.
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2: Einen wunderschönen Abend Ihnen. Dienstag ist es. Jetzt noch einen kurzen Zwischenstopp beim Supermarkt machen. Bisschen was einkaufen, vielleicht ein leckeres Steak, Bohnen oder Kartoffeln, je nachdem, was so Ihre Abendessenspläne sind. Lassen Sie sich's auf jeden Fall gut schmecken, bitte.

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1: Guten Abend, hier ist Lou Amelie Groth aus der katholischen Redaktion. Der Kalender ist voll. Zahnarzt am Mittwoch, der Friseurtermin am Freitag, dazwischen noch ein Elterngespräch in der Schule. Termine bestimmen unseren Alltag. Für viele von uns vor allem eines, ein notwendiges Übel, das man abhakt, weil es sein muss. Aber für manche bedeuten sie noch etwas anderes. Gerade für ältere Menschen sind der Gang zum Arzt oder der Besuch beim Friseur oft mehr als nur Blutdruck messen oder ein neuer Haarschnitt. Es sind einige der wenigen festen Punkte in der Woche, an denen sie rauskommen und unter Menschen sind. Im Wartezimmer treffen sie die Nachbarin, mit der sie sich austauschen. Beim Friseur erzählen sie, wie die Woche war. Und selbst das Gespräch mit dem Arzt ist manchmal nicht nur Diagnose und Rezept, sondern auch, wie geht es ihnen denn sonst so? Was für die einen ein lästiger Punkt im Kalender ist, ist für andere ein kleiner Lichtblick, eine Gelegenheit, gesehen zu werden und dazuzugehören. Vielleicht lohnt es sich, genau das im Blick zu behalten, dass solche Termine nicht nur der Gesundheit oder dem Äußeren dienen, sondern auch der Seele. Und vielleicht ist das ein guter Anlass, selbst genauer hinzuschauen. Wer in unserem Umfeld freut sich über einen Anruf, einen Besuch, ein offenes Ohr, auch ganz ohne Termin?
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1: Unterstützt von KI. Auf der A4 Chemnitz Richtung Erfurt. Achtung, zwischen Nora und Erfurt-Fieselbach liegen Gegenstände auf der Straße. Die A38 Halle Richtung Göttingen ist zwischen Ahrenshausen und Friedland wegen Tunnelwartungsarbeiten bis morgen früh gesperrt. Die B4 Erfurt-Nordhausen ist zwischen der Schachtstraße und Neuheide nach einem Unfall gesperrt. Und die B176 Sömmerda-Weißenfels ist zwischen Bacher und Billroda nach einem Unfall gesperrt.
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2: Ich bin Imme Kasten. Schönen guten Abend. Bundesgesundheitsminister Lindemann will die Pflegereform durchboxen. Er will, dass die Bundesregierung die Pläne wie geplant morgen beschließt. Stand jetzt sind sich Union und SPD trotz interner Krisentreffen aber immer noch nicht einig. Die SPD hält die bisherigen Pläne für ein reines Sparpaket. Entlastungen für Pflegebedürftige kommen für sie zu kurz. Lindemann sieht die Reform aber nur als schnelle Hilfe, um das System erst einmal am Laufen zu halten. Weitere Schritte sollen dann später folgen. AfD-Spitzenkandidat Ulrich Siegmund will im Dezember neuer Ministerpräsident von Sachsen-Anhalt werden. Er hat angekündigt, sich im Landtag zur Wahl zu stellen. Tom Husser hat die Einzelheiten dazu.
3: In einem Interview sagte Siegmund, er will sich im ersten Wahlgang zum Ministerpräsidenten

0: Präsidenten wählen lassen. Dafür reichen aber die Stimmen der AfD allein nicht aus. Wo weitere Stimmen herkommen sollen, ist noch unklar. Aktuell laufen Gespräche zwischen der AfD und dem BSW. Eine Koalition beider Parteien schließt das BSW bisher aus. Vor der Wahl hatte Siegmund noch ausgeschlossen, sich ohne eigene Mehrheit zur Wahl zu stellen.
1: Ein Betrügernetzwerk soll mehr als 1 Million gefälschte Smartphones verkauft und so ihre Kunden um mehr als 300 Millionen Euro gebracht haben. Ermittler sind deswegen heute zu einer Großrazzia in 19 Ländern ausgerückt. 7 Verdächtige wurden verhaftet. Enteignungen würden den Wohnungsmangel in Berlin laut einer Studie verschärfen. Die Studienmacher sagen, nur der Bau von neuen Wohnungen kann Mieten langfristig senken. In Auftrag gegeben wurde die Studie von einer Wirtschaftsinitiative, die gegen die Enteignungspläne der Linken ist. Bundesverkehrsminister Bilger will das Sonntagsfahrverbot für Lkw weiter aussetzen. Das hat er im Kölner Stadtanzeiger angekündigt. Hintergrund sind die weiter extrem niedrigen Pegel in den Flüssen. Die schränken den Güterverkehr mit Schiffen gerade massiv ein.
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3: Richtung Nacht bleibt's richtig schön und trocken. Wenn überhaupt, sind nur kleine Wölkchen am Himmel zu sehen. Die Temperaturen sinken auf bis zu 7 Grad. Morgen dann wieder schön mit richtig viel Sonne, wenig Wolken und Temperaturen von bis zu 25 Grad.
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3: Malediven, Malle oder doch lieber die Ostsee. Also ich hoffe, Sie haben Ihren Herbsturlaub noch vor sich. Wunderschönen Dienstag Ihnen. 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Einfach auf das Wellenrauschen bei uns im Programm achten. Und wenn Sie es hören, die Uhrzeit auf landeswelle.de eintragen. Genießen Sie den Dienstag.

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Heute ist Michaelistag, heißt es ist die perfekte Gelegenheit, die guten alten Bauernregeln mal wieder aus dem Schrank zu holen. Landeswelle Thüringen hier, schönen Dienstagabend Ihnen. Wir werfen jetzt mal einen kleinen Blick in die Zukunft zusammen. Vielleicht auch für Sie ganz gut, dann wissen Sie, welche Klamotten Sie erstmal nicht waschen brauchen oder ob lieber die warmen Klamotten oder die T-Shirts nochmal vorne in den Schrank reinkommen. Und genau dafür habe ich jetzt mal den richtigen

0: Mann an meiner Seite, unseren Landeswelle Michaelis, Michael Schemert. Also, was ist, sag's mir, lohnt sich's, die T-Shirts nochmal zu waschen?
1: Also ich sag's mal so, regnet's am Michaelistag, folgt milder Winter nach. Wenn aber Michael der Wind kalt weht, ein harter Winter zu erwarten steht.
0: Okay, also Regen heute eigentlich den ganzen Tag über schon nicht. Windig ist es jetzt auch nicht wirklich. Stattdessen war es ja eigentlich heute den ganzen Tag über richtig schön warm, sonnig. Hast du für den Fall auch was dabei?
1: Jawohl. Gibt Michaeli Sonnenschein, wird in 2 Wochen Winter sein.
0: Gut, wir merken uns, die T-Shirts eilen also nicht. Stattdessen lieber schon mal die dicke Jacke aus dem Winterschlaf rausholen. Ey, ein Glück, habe ich mir die Tage erst neue Winterstiefel gekauft. Michael Schemert mit den Bauernweisheiten zum Michaelistag heute. Danke dir.
2: 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Pilzsporen bleiben das Einzige, was empfindliche Atemwege heute noch reizen könnte. Die klassische Pollenflugvorhersage meldet für heute keine nennenswerte Belastung. Gut für Allergiker. 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
1: Unterstützt von KI. Auf der A9 Halle-Leipzig Richtung Nürnberg. Achtung, zwischen Lederhose und Triptis liegen Reifenteile auf der rechten Spur. Die A38 Halle Richtung Göttingen ist zwischen Ahrenshausen und Friedland wegen Tunnelwartungsarbeiten bis morgen früh gesperrt. Auf der B4 Erfurt-Nordhausen ist die Straße zwischen der Schachtstraße und Neuheide nach einem Unfall gesperrt. Und auf der B176 Sömmerda-Weißenfels ist die Straße zwischen Bacher und Billroda nach einem Unfall dicht.
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2: Richtung Nacht bleibt richtig schön und trocken. Wenn überhaupt, sind nur kleine Wölkchen am Himmel zu sehen. Die Temperaturen sinken auf bis zu 7 Grad. Morgen dann wieder schön mit richtig viel Sonne, wenig Wolken und Temperaturen von bis zu 25 Grad.
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0: Vegan, plastikfrei und biologisch abbaubar. Landeswelle Thüringen hier, schönen Dienstag Ihnen. Bei uns geht's ja heute schon den ganzen Tag um ein Thema, nämlich Kaugummi. In dem Fall kommt dieser Kaugummi aus Jena. Der Power Nature Gum wurde 2023 von zwei Jenaer Schülerinnen entwickelt. Anfangs noch in der Physikküche der Schule der beiden. Johanna Schulz ist eine von beiden, die da so dahinter stecken. Sag mal, wie liefen das damals ab? Habt ihr einfach einmal was zusammengemischt und hattet dann euer Premium-Rezept fertig?
1: Ja, also die ersten Versuche, die liefen natürlich nicht gleich so ganz reibungslos. Da können wir uns auch noch ziemlich genau an eine Situation erinnern. Das war in den ersten Malen, wo wir das gemacht haben. Haben wir versucht, den Kaugummi ein bisschen Farbe zu geben, mit Lebensmittelfarbe. Haben aber nicht ganz berechnet, dass es ja die Zähne auch abfärben könnte. Und dann hatten halt unsere Klassenkameraden einen Tag lang grüne Zähne.
0: Stark, da haben die Eltern dann danach zu Hause bestimmt ganz viel Spaß gehabt, als die ganzen Kinder da abends oder nachmittags nach der Schule nach Hause gekommen sind und grüne Zähne hatten. Hat also ein bisschen gedauert bei euch. Der Prozess war nicht im ersten Versuch gleich gut, aber die Arbeit hat sich gelohnt. Ja, der Kaugummi ist jetzt mal soweit entwickelt. Wie sind denn jetzt eure Zukunftspläne eigentlich so?
1: Erstmal müssen wir unser Abi erfolgreich bestehen. Das ist jetzt erstmal unsere oberste Priorität. Aber ansonsten können wir uns beide irgendwie vorstellen, dieses Projekt nicht ganz nach unserem Abi liegen zu lassen, sondern irgendwie noch versuchen weiterzubringen. Was genau die Zukunft bringt, können wir jetzt aber Stand heute eben noch nicht sagen.
0: Oh ja, aber sehr cool. Ist doch schon mal eine kleine Zukunftsvision. Johanna von Power Nature Gum, veganer, plastikfreier und biologisch abbaubarer Kaugummi aus Jena.
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1: Unterstützt von KI. Auf der A9 Halle-Leipzig Richtung Nürnberg, Achtung, zwischen Lederhose und Triptis liegen Reifenteile auf der rechten Spur. Die A38 Halle Richtung Göttingen ist zwischen Ahrenshausen und Friedland aufgrund von Tunnelwartungsarbeiten bis morgen früh gesperrt. Auf der B4 Erfurt-Nordhausen ist zwischen der Schachtstraße und Neuheide die Straße nach einem Unfall gesperrt. Und auf der B176 Sömmerda-Weißenfels ist zwischen Bacher und Billroda die Straße nach einem Unfall gesperrt.
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2: Ich bin Imme Kasten. Schönen guten Abend. Die stark umkämpfte Pflegereform soll wie geplant morgen auf den Weg gebracht werden. Bundesgesundheitsminister Linnemann will am Zeitplan festhalten. Ob das klappt, ist allerdings weiter offen. Silas Quering, oder?
3: Ja, Stand jetzt sind sich Union und SPD trotz interner Krisentreffen immer noch nicht einig, was drinstehen soll. Die SPD hält die bisherigen Pläne für ein reines Sparpaket. Entlastungen für Pflegebedürftige kommen für sie zu kurz. Sie fordert zum Beispiel, den Eigenanteil an den Pflegekosten zu begrenzen. Linnemann lehnt das ab. Er sieht die Reform jetzt auch nur als kurzfristige Hilfe, um das System vorerst am Laufen zu halten. Eine Expertenkommission könnte dann an einer langfristigen Lösung arbeiten.
2: Riesige Razzia gegen Millionenbetrüger. 1700 Ermittler sind heute in 19 Ländern zu Durchsuchungen ausgerückt. Die Verdächtigen sollen alte Handys als Fabrik neu verkauft und so ihre Kunden um mindestens 300 Millionen Euro gebracht haben. Dazu kommt der Vorwurf der Steuerhinterziehung. Allein in Deutschland sollen die Beschuldigten 25 Millionen Euro zu wenig an Mehrwertsteuer gezahlt haben. Die Berliner Linken Spitzenkandidatin Ehralp ist Mitglied in einem Verein gewesen, der vom Verfassungsschutz beobachtet wird. Die sogenannte Rote Hilfe wird als linksextremistisch eingestuft. Ehralp ist nach Parteiangaben vor ihrer Spitzenkandidatur aus dem Verein ausgetreten. In die Regierungsbildung in Sachsen-Anhalt kommt ein wenig Bewegung. AfD-Spitzenkandidat Siegmund hat angekündigt, sich im Dezember im Landtag als Ministerpräsident zur Wahl zu stellen. Wie die dafür nötige Mehrheit zustande kommen soll, ist noch unklar. In einem der größten Verfahren der Fußballgeschichte ist Manchester City in zahlreichen Anklagen

0: Punkten schuldig gesprochen worden. Der Club um Superstar Erling Haaland soll über Jahre Einnahmen verschleiert haben. Man City drohen jetzt harte Strafen von Geldbußen bis hin zum Zwangsabstieg.
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2: Richtung Nacht bleibt's richtig schön und trocken. Wenn überhaupt, sind nur kleine Wölkchen am Himmel zu sehen. Die Temperaturen sinken auf bis zu 7 Grad. Morgen dann wieder schön mit richtig viel Sonne, wenig Wolken und Temperaturen von bis zu 25 Grad.
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2: Das Abendessen ist verputzt, die Küche aufgeräumt. Jetzt machen Sie sich's bitte mal gemütlich. Und dann habe ich was zum Genießen für Sie. Die beiden 80er nach 8 und da steigen wir direkt mal mit einem Song ein, der ganz fantastisch zum aktuellen Wetter passt. Er singt, er spielt Schlagzeug, Gitarre und sogar Klavier. Hat das erst bei den Eagles getan, dann solo, klar. Die Rede ist von Don Henley mit seinen Boys of Summer. Einfach zurücklehnen und genießen die Nummer.

0: 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Unterstützt von KI. Die A38 Halle Richtung Göttingen ist zwischen Ahrenshausen und Friedland wegen Tunnelwartungsarbeiten bis morgen früh gesperrt. Die B4 Erfurt Nordhausen ist zwischen der Schachtstraße und Neuheide nach einem Unfall dicht. Und auf der B176 Sömmerda-Weißenfels gibt es zwischen Bacher und Billroda nach einem Unfall eine Sperrung.
1: 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Wenn Sie noch was gesehen haben, Staus oder Blitzer, dann sagen Sie es uns kostenlos unter 0800 4x4 110. 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
2: Richtung Nacht bleibt's richtig schön und trocken. Wenn überhaupt, sind nur kleine Wölkchen am Himmel zu sehen. Die Temperaturen sinken auf bis zu 7 Grad. Morgen dann wieder schön mit richtig viel Sonne, wenig Wolken und Temperaturen von bis zu 25 Grad.

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2: Menschen achten heute stärker denn je darauf, welche Unternehmen Verantwortung übernehmen.

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1: Unterstützt von KI. Die A38 Halle Richtung Göttingen ist zwischen Ahrenshausen und Friedland wegen Tunnelwartungsarbeiten bis morgen früh gesperrt. Die B4 Erfurt-Nordhausen ist zwischen der Schachtstraße und Neuheide nach einem Unfall dicht. Und auf der B176 Sömmerda-Weißenfels gibt es zwischen Bacher und Billroda nach einem Unfall eine Sperrung.
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2: Ich bin Imme Kasten. Schönen guten Abend. Die stark umkämpfte Pflegereform soll, wie geplant, morgen auf den Weg gebracht werden. Bundesgesundheitsminister Linnemann will am Zeitplan festhalten. Ob das klappt, ist allerdings weiter offen. Silas Quering, oder?
3: Ja, Stand jetzt sind sich Union und SPD trotz interner Krisentreffen immer noch nicht einig, was drinstehen soll. Die SPD hält die bisherigen Pläne für ein reines Sparpaket. Entlastungen für Pflegebedürftige kommen für sie zu kurz. Sie fordert zum Beispiel, den Eigenanteil an den Pflegekosten zu begrenzen. Linnemann lehnt das ab. Er sieht die Reform jetzt auch nur als kurzfristige Hilfe, um das System vorerst am Laufen zu halten. Eine Expertenkommission könnte dann an einer langfristigen Lösung arbeiten.
2: Riesige Razzia gegen Millionenbetrüger. 1700 Ermittler sind heute in 19 Ländern zu Durchsuchungen ausgerückt. Die Verdächtigen sollen alte Handys als Fabrik neu verkauft und so ihre Kunden um mindestens 300 Millionen Euro gebracht haben. Dazu kommt der Vorwurf der Steuerhinterziehung. Allein in Deutschland sollen die Beschuldigten 25 Millionen Euro zu wenig an Mehrwertsteuer gezahlt haben. Die Berliner Linken Spitzenkandidatin Ehralb ist Mitglied in einem Verein gewesen, der vom Verfassungsschutz beobachtet wird. Die sogenannte Rote Hilfe wird als linksextremistisch eingestuft. Ehralb ist nach Parteiangaben vor ihrer Spitzenkandidatur aus dem Verein ausgetreten. In die Regierungsbildung in Sachsen-Anhalt kommt ein wenig Bewegung. AfD-Spitzenkandidat Siegmund hat angekündigt, sich im Dezember im Landtag

0: als Ministerpräsident zur Wahl zu stellen. Wie die dafür nötige Mehrheit zustande kommen soll, ist noch unklar. In einem der größten Verfahren der Fußballgeschichte ist Manchester City in zahlreichen Anklagepunkten schuldig gesprochen worden. Der Club um Superstar Erling Haaland soll über Jahre Einnahmen verschleiert haben. Man City drohen jetzt harte Strafen von Geldbußen bis hin zum Zwangsabstieg.
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2: Richtung Nacht bleibt's richtig schön und trocken. Wenn überhaupt, sind nur kleine Wölkchen am Himmel zu sehen. Die Temperaturen sinken auf bis zu 7 Grad. Morgen dann wieder schön mit richtig viel Sonne, wenig Wolken und Temperaturen von bis zu 25 Grad.
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2: Also, wenn Sie Ihre Jugend- oder junge Erwachsenenzeit nochmal neu erleben wollen, dann kostet Sie das aktuell ab 150 Euro. Das sind nämlich die günstigsten Tickets, die es aktuell für die Backstreet Boys in Düsseldorf noch gibt. Am 4., 6. und 7. Oktober spielen die Jungs da. Gar nicht mal so günstig, ganz ehrlich, das bekommen wir doch besser hin. Kurz nach 9 heißt bei uns stehen jetzt hier die beiden 90er nach 9 auf dem Programm. Und wenn Sie gleich die Boxen mal ganz laut drehen, dann haben Sie ein ähnliches Gefühl wie auf dem Konzert. Da steigen wir nämlich ein mit dem Klassiker Everybody von den Jungs. Yeah.

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1: Unterstützt von KI. Die A38 Halle Richtung Göttingen ist zwischen Ahrenshausen und Friedland wegen Tunnelwartungsarbeiten bis morgen früh gesperrt. Die B4 Erfurt-Nordhausen ist zwischen der Schachtstraße und Neuheide nach einem Unfall dicht. Und auf der B176 Sömmerda-Weißenfels gibt es zwischen Bacher und Billroda nach einem Unfall eine Sperrung.
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2: Richtung Nacht bleibt's richtig schön und trocken. Wenn überhaupt, sind nur kleine Wölkchen am Himmel zu sehen. Die Temperaturen sinken auf bis zu 7 Grad. Morgen dann wieder schön mit richtig viel Sonne, wenig Wolken und Temperaturen von bis zu 25 Grad.
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1: Ich bin Anna Löwer. Schönen guten Abend. Die gesetzliche Pflegeversicherung steckt tief im Minus und deshalb will Bundesgesundheitsminister Linnemann von der CDU jetzt erstmal den Rotstift ansetzen. Morgen soll ein entsprechender Gesetzentwurf durchs Kabinett. Finn Riebesel, Freund Lieb.
2: Strukturelle Reformen sollen erst später kommen. Dafür soll eine Kommission Vorschläge erarbeiten, so zumindest Linnemanns Vorhaben. In der Koalition sorgt das aber für Streit. Die SPD will kein reines Sparpaket und droht deshalb mit Blockade. Hinter den Kulissen wurde bis zuletzt verhandelt. Ob und über was Kanzler Merz und seine Ministerinnen und Minister letztendlich abstimmen, ist weiter offen.
1: Riesige Razzia gegen Millionenbetrüger. 1700 Ermittler sind in 19 Ländern zu Durchsuchungen ausgerückt. Die Verdächtigen sollen alte Handys als Fabrik neu verkauft und so ihre Kunden um mindestens 300 Millionen Euro gebracht haben. Dazu kommt der Vorwurf der Steuerhinterziehung. Allein in Deutschland sollen die Beschuldigten 25 Millionen Euro zu wenig an Mehrwertsteuer gezahlt haben. AfD-Spitzenkandidat Siegmund will sich im Dezember im Landtag von Sachsen-Anhalt zum Ministerpräsidenten wählen lassen. Das hat er jetzt angekündigt. Wie genau das klappen soll, ist unklar. Noch laufen Gespräche, inwieweit das BSW eine AfD-Minderheitsregierung unterstützen will. Die Berliner linken Spitzenkandidatin Ehralp ist Mitglied in einem Verein gewesen, der vom Verfassungsschutz beobachtet wird. Die sogenannte Rote Hilfe wird als linksextremistisch eingestuft. Ehralp ist nach Parteiangaben vor ihrer Spitzenkandidatur aus dem Verein ausgetreten. In einem der größten Verfahren der Fußballgeschichte ist Manchester City in zahlreichen Anklagepunkten schuldig gesprochen worden. Der Club um Superstar Erling Haaland soll über Jahre Einnahmen verschleiert haben. Man City drohen jetzt harte Strafen von Geldbußen bis hin zum Zwangsabstieg.
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3: Richtung Nacht bleibt's richtig schön und trocken. Wenn überhaupt, sind nur kleine Wölkchen am Himmel zu sehen. Die Temperaturen sinken auf bis zu 7 Grad. Morgen dann wieder schön mit richtig viel Sonne, wenig Wolken und Temperaturen von bis zu 25 Grad.
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1: Richtung Nacht bleibt's richtig schön und trocken. Wenn überhaupt, sind nur kleine Wölkchen am Himmel zu sehen. Die Temperaturen sinken auf bis zu 7 Grad. Morgen dann wieder schön mit richtig viel Sonne, wenig Wolken und Temperaturen von bis zu 25 Grad.

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1: Ich bin Anna Löwer. Schönen guten Abend. Gesundheitsminister Linnemann will die Pflegereform durchboxen. Er will, dass die Bundesregierung die Pläne wie geplant morgen beschließt. Stand jetzt sind sich Union und SPD trotz interner Krisentreffen aber immer noch nicht einig. Die SPD hält die bisherigen Pläne für ein reines Sparpaket. Entlastungen für Pflegebedürftige kommen für sie zu kurz. Linnemann sieht die Reform aber nur als schnelle Hilfe, um das System erstmal am Laufen zu halten. Weitere Schritte sollen später folgen. Ein Betrügernetzwerk soll mehr als 1 Million gefälschte Smartphones verkauft und so für einen riesigen Schaden gesorgt haben. Ermittler sind deswegen zu einer Großrazzia ausgerückt. Jana Klonikowski.
2: Ja, rund 1700 Ermittler waren bei Durchsuchungen in 19 europäischen Ländern im Einsatz, auch in Deutschland. 7 Verdächtige wurden verhaftet. Die Betrüger sollen Handys aus alten Bauteilen zusammengeschraubt haben und sie dann auf Online-Plattformen als neue Markensmartphones verkauft haben. Dadurch wurden Kunden um mehr als 300 Millionen Euro gebracht. Dazu kommt noch 1 Millionenschaden durch nicht gezahlte Steuern.
1: In die Regierungsbildung in Sachsen-Anhalt kommt ein wenig Bewegung. AfD-Spitzenkandidat Siegmund hat angekündigt, sich im Dezember im Landtag als Ministerpräsident zur Wahl zu stellen. Wie die dafür nötige Mehrheit zusammenkommen soll, ist bisher unklar. Der Deutsche Schulpreis geht in diesem Jahr nach Hessen. Bundeskanzler Merz hat am Abend die Auszeichnung an die Bertha von Suttner Schule in Mörfelden-Walldorf überreicht, die dafür 100.000 Euro erhält. Ein Sonderpreis für gesellschaftlichen Zusammenhalt geht an die Stadtteilschule Wilhelmsburg in Hamburg. In einem der größten Verfahren der Fußballgeschichte ist Manchester City in zahlreichen Anklagepunkten schuldig gesprochen worden. Der Club um Superstar Erling Haaland soll über Jahre Einnahmen verschleiert haben. Man City drohen jetzt harte Strafen von Geldbußen bis hin zum Zwangsabstieg.
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3: Richtung Nacht bleibt's richtig schön und trocken. Wenn überhaupt, sind nur kleine Wölkchen am Himmel zu sehen. Die Temperaturen sinken auf bis zu 7 Grad. Morgen dann wieder schön mit richtig viel Sonne, wenig Wolken und Temperaturen von bis zu 25 Grad.
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1: Richtung Nacht bleibt es richtig schön und trocken. Wenn überhaupt, sind nur kleine Wölkchen am Himmel zu sehen. Die Temperaturen sinken auf bis zu 7 Grad. Morgen dann wieder schön mit richtig viel Sonne, wenig Wolken und Temperaturen von bis zu 25 Grad.
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1: Ich bin Anna Löwer. Schönen guten Abend. Die gesetzliche Pflegeversicherung steckt tief im Minus. Und deshalb will Bundesgesundheitsminister Linnemann von der CDU jetzt erstmal den Rotstift ansetzen. Morgen soll ein entsprechender Gesetzentwurf durchs Kabinett. Finn Riebesell, Freund Lieb.
2: Strukturelle Reformen sollen erst später kommen. Dafür soll eine Kommission Vorschläge erarbeiten, so zumindest Linnemanns Vorhaben. In der Koalition sorgt das aber für Streit. Die SPD will kein reines Sparpaket und droht deshalb mit Blockade. Hinter den Kulissen wurde bis zuletzt verhandelt. Ob und über was Kanzler Merz und seine Ministerinnen und Minister letztendlich abstimmen, ist weiter offen.
1: AfD-Spitzenkandidat Siegmund will sich im Dezember im Landtag von Sachsen-Anhalt zum Ministerpräsidenten wählen lassen. Das hat er jetzt angekündigt. Wie genau das klappen soll, ist unklar. Noch laufen Gespräche, inwieweit das BSW eine AfD-Minderheitsregierung unterstützen will. Riesige Razzia gegen Millionenbetrüger. 1700 Ermittler sind in 19 Ländern zu Durchsuchungen ausgerückt. Die Verdächtigen sollen alte Handys als Fabrik neu verkauft und so ihre Kunden um mindestens 300 Millionen Euro gebracht haben. Dazu kommt der Vorwurf der Steuerhinterziehung. Allein in Deutschland sollen die Beschuldigten 25 Millionen Euro zu wenig an Mehrwertsteuer gezahlt haben. Die Berliner linken Spitzenkandidatin Eralp ist Mitglied in einem Verein gewesen, der vom Verfassungsschutz beobachtet wird. Die sogenannte Rote Hilfe wird als linksextremistisch eingestuft. Eralp ist nach Parteiangaben vor ihrer Spitzenkandidatur aus dem Verein ausgetreten. Enteignungen würden den Wohnungsmangel in Berlin laut einer neuen Studie verschärfen. Die Studienmacher sagen, nur der Bau von neuen Wohnungen kann Mieten langfristig senken. In Auftrag gegeben wurde die Studie von einer Wirtschaftsinitiative, die gegen die Enteignungspläne der Linken ist.
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0: Dieser Raum hier wurde früher als Salon genutzt.
1: So ein Unsinn. Als Salon? Nein, nicht zu meiner Zeit jedenfalls.
0: Ich bin erst seit 3 Jahren für dieses Haus verantwortlich. Ach. Allerdings war es, als ich mit dieser Aufgabe betraut wurde, schon nicht mehr vollständig möbliert. Ich erinnere mich jedoch sehr genau daran, dass man mir gesagt hat, dass dieses Zimmer als Salon genutzt wurde.
1: Nein. Ich war zwar noch sehr klein, als ich das letzte Mal hier war, aber ich erinnere mich, dass wir den Salon immer den großen Raum nannten. Und das hier, das ist ja geradezu ein Puppenstübchen.
0: Es ist dennoch der größte Raum im ganzen Haus. Zudem hat man aus dem Erkerfenster die schönste Aussicht auf die Hügel. Besonders weil...
1: Weil der Raum im ersten Stock liegt und nur über eine von Rattenlöchern gesäumte unheimliche Stiege zu erreichen ist.
0: Wenn Sie es so ausdrücken wollen...
1: Kalt ist es hier.
0: Ich heize den Kamin nur einmal in der Woche an, um Schäden durch Feuchtigkeit entgegenzuwirken.

0: ist nicht diese Art von Kälte, die mich frösteln lässt. Da ist noch etwas anderes. Etwas, das früher nicht da war. Wenn ich daheim in Australien an diesen Raum dachte, dann war das Erste, das mir einfiel, ein Gefühl von Wärme und Gemütlichkeit. Nichts davon scheint heute mehr da zu sein.
1: Es ist viel Zeit vergangen. Das Haus hat sich verändert. Die ganze Welt hat sich verändert. Und der schreckliche Krieg hat wohl jeden von uns verändert.
0: Der Krieg, ja. Aber ich müsste den Salon doch wiedererkennen. Ha, der Apfelbaum, damit kann ich es beweisen. Vor dem Fenster stand ein großer Apfelbaum. Seine Zweige reichten beinahe in den Raum hinein. Man konnte von einem dieser Zweige sogar in das Fenster klettern. Ich war 12 Jahre alt, als ich meine Sachen packte und auf diesem Weg das Haus verließ, um auf den Ozeanen der Welt mein Glück zu suchen. Ah, wusste ich es doch. Kein Apfelbaum. Ich hatte recht und Sie waren im Unrecht. Das hier ist nie und nimmer der Salon.
1: Man sagte mir, dass dort unten sehr wohl ein Baum gestanden hat. Sehen Sie? Man kann den Baumstumpf noch sehen.
0: Oh, ja, stimmt. Dann muss das wohl doch der Salon sein. Vielleicht liegt es nur daran, dass ich damals selbst sehr klein war, dass mir alles so groß vorkam.
1: Das wäre eine mögliche Erklärung.
0: Hier hingen blaue Vorhänge. Ich erinnere mich noch gut, wie herrlich man sich dahinter verstecken konnte. Dort stand ein großes Sofa. Man hat mich über seine Lehne gelegt und mir so den ersten Schwimmunterricht gegeben.
1: Ach, du lieber Gott.
0: Es hat etwas gebracht. Ich wurde ein fantastischer Schwimmer. Sicher unter anderem deshalb, weil ich den Bewegungsablauf auf der Sofalehne so gut gelernt hatte. Hier stand irgendwo auch ein ausgestopfter Pfau rum. Was mag nur aus ihm geworden sein?
1: Darüber weiß ich nichts.
0: Fort. Alles ist fort.
1: Ja, das ist wohl der Lauf der Welt.
0: Ich hätte nicht gedacht, dass es ein Krieg ist, der mich wieder hierher zurückbringt. Darf ich rauchen?
1: Bitte. Tun Sie sich keinen Zwang an. Haben Sie in den Schützengräben auf dem Kontinent gekämpft? Vielleicht bei Verdun?
0: Hab ich. Ich kenne den ganzen Schrecken des Krieges.
1: Sind Sie Offizier gewesen?
0: War ich.
1: Möchten Sie auch noch den Rest des Hauses sehen?
0: Ich hatte gehofft, dass Sie mich das fragen.
1: Dann kommen Sie. Gehen wir wieder nach unten.
0: Na, nicht so schnell. Was verbirgt sich hinter dieser Tür?
1: Oh, nichts Besonderes. Bloß ein Wandschrank.
0: Ein Wandschrank, Miss Ottery?
1: Ja. Bitte folgen Sie mir jetzt nach unten.
0: Gibt es einen besonderen Grund dafür, dass Sie mich anlügen?
1: Ich sollte... Also, Mr. Blake, ich muss doch sehr bitten.
0: Meiner Erinnerung nach befindet sich hinter dieser Tür ein schmaler Gang, der zu einem einzelnen Raum führt. Dieser hat 2 mit Naturstein eingefasste Fenster.
1: Das dürfte der älteste Teil des Hauses sein.
0: Ja, ich glaube, dort war mein Schlafzimmer.
1: Wie auch immer. Wenn Sie mir jetzt bitte folgen wollen.
0: Nein. Erst will ich mir mein altes Kinderschlafzimmer ansehen.
1: Dieses Ansinnen muss ich mit aller Entschiedenheit zurückweisen.
0: Aus welchem Grund?
1: Der Raum ist verschlossen.
0: Und? Wo ist das Problem? Dann schließen Sie ihn auf.
1: Verstehen Sie doch. Es ist bloß ein vollkommen leerer Raum. Ich versichere es Ihnen.
0: Schließen Sie bitte auf.
1: Der Schlüssel. Tja, ich fürchte, der muss wohl irgendwann verloren gegangen sein.
0: Seltsam, dass Sie mich gerade so vehement daran hindern wollten, die Türklinke zu betätigen, wenn Sie doch wussten, dass diese Tür abgeschlossen ist.
1: Das weiß ich ja gar nicht.
0: Was soll das heißen?
1: Manchmal ist sie verschlossen und manchmal eben nicht.
0: Wollen Sie damit sagen, wenn sie abgeschlossen ist, dann waren es nicht Sie, die das getan haben?
1: Sie scheint nie wirklich abgeschlossen. Es ist mehr so, als ob jemand die Tür von innen versperrt.
0: Und wer?
1: Bitte, nicht so laut.
0: Sie zittern ja.
1: Nein, tue ich nicht.
0: Zittern Sie, weil es in diesem Teil des Hauses nicht recht geheuer ist?
1: Ja, so ist es. Ich gebe zu, dass ich mich hier nie besonders wohl gefühlt habe.
0: Wie ich sehe, liegt noch etwas Holz im Kamin.
1: Wie bereits gesagt, ich habe Anweisungen, ihn jede Woche einmal anzuheizen. beheizen.
0: Dann werden Sie wohl nichts dagegen haben, wenn ich ihn anzünde.
1: Nicht im Mindesten. Aber glauben Sie mir, das wird auch nichts helfen gegen...
0: Ja?
1: Gegen die eigentümliche Atmosphäre in diesem Raum.
0: Wollten Sie nicht eigentlich, hilft auch nichts gegen die Geister sagen?
1: Nein. Hören Sie bitte auf, mir so etwas in den Mund zu legen.
0: Dann hören Sie aber auch auf, mit mir zu spielen.
1: Es fällt mir sowieso sehr schwer zu glauben, dass jemand wie Sie das Geld hat, sich ein solches Haus zu leisten.
0: Wer sagt denn, dass ich es kaufen möchte? Ich war kriegsbedingt in Europa und was liegt da näher, als der eigenen Neugier nachzugeben und der Stätte meiner Kindheit einen kurzen Besuch abzustatten? Keine Sorge, ich werde nach Australien zurückkehren, wenn unsere militärische Mission beendet sein wird. Ach, das Feuer tut gut. Es ist ein feuchtkalter Abend.
1: Nicht anders als andere Abende hier in Sussex auf dem Land.
0: Gutes altes Sussex. Nun aber mal heraus mit der Sprache.
1: Was meinen Sie?
0: Was stimmt nicht mit diesem Haus?
1: Was soll damit nicht stimmen?
0: Na, irgendeinen Haken muss es doch schließlich geben. Sonst wäre der Verkaufspreis wohl kaum derart niedrig.
1: Dass der allgemeine Erhaltungszustand nicht gerade ideal ist, dürfte wohl für jedermann ersichtlich sein.
0: Aber ich bezweifle, dass das der Grund ist. Warum steht es eigentlich schon so lange leer?
1: Weil es so weit bis in die nächste größere Stadt ist, nehme ich an.
0: Ich hörte im Dorf unten, dass die letzten Mieter in aller Hast von hier abgereist wären.
1: Sie sollten nicht so viel auf den Dorfklatsch geben.
0: Schade. Ich habe nämlich noch einige andere interessante Sachen gehört.
1: Ach, wirklich?
0: Ja. Zum Beispiel, dass man eine Verwalterin von weit her hat holen müssen, weil sich vor Ort niemand gefunden hat, der bereit gewesen wäre, hier mutterseelenallein zu wohnen. In diesem Haus.
1: Und? Was sagt das schon aus? Außer, dass es hier in der Gegend nur so vor Feiglingen wimmelt.
0: Man erzählte mir außerdem, dass diese Verwalterin als agile, lebenslustige und zu Scherzen aufgelegte Frau angekommen ist. Und mittlerweile eine zutiefst verängstigte Frau sei.
1: Das bin ich nicht.
0: Angeblich soll diese Verwalterin des Nachts dabei beobachtet worden sein, dass sie auf die Felder hinausgelaufen ist und dort dann die halbe Nacht verbracht hat, weil sie sich nicht in das ihrer Obhut anvertraute Haus zurückgetraut hat, solange es noch dunkel war.
1: Blödes Gerede.
0: Ich denke, man kann wohl unmöglich sie gemeint haben. Vermutlich sind das nur die üblichen Geschichten über alte verlassene Häuser und nichts weiter.
1: Genau so ist es.
0: Was ist das? Erwischt. Oh, Sie sind ja doch völlig verängstigt.
1: Machen Sie das nicht noch einmal.
0: Was haben Sie denn erwartet zu sehen? Einen Geist? Im Dorf sagten Sie, dass es hier spukt. Also, heraus damit. Sie müssen es doch am besten wissen. Was ist es, das hier umgeht und diesem ehemals wunderschönen Haus solch einen schlechten Ruf eingebracht hat? Ja?
1: Sie sollten besser Ihre Zunge hüten. Draußen können Sie von mir aus sagen, was Sie wollen, aber hier drin,
0: Ja? Hier drin was?
1: Hier kann so etwas gefährlich werden.
0: Das ist ja wie Zähne ziehen mit Ihnen. Jetzt bin ich genauso schlau wie vorher.
1: Falls Sie unter diesen Umständen wieder gehen möchten, werde ich Sie nicht aufhalten. Im Gegenteil, ich wäre froh, wenn ich endlich wieder in meiner Arbeit fortfahren dürfte.
0: Schade. Wir hatten doch so einen guten Start, Sie und ich.
1: Darüber darf man wohl unterschiedlicher Auffassung sein.
0: Ob Sie einem armen Soldaten wenigstens, bevor er geht, noch eine schöne Kanne Tee aufbrühen würden?
1: Wenn es sein muss.
0: Das wäre zu freundlich.
1: Folgen Sie mir nach unten in die Küche.
0: Nein, danke für das Angebot. Zu meinen Zeiten trank man den Tee in diesem Haus hier, im Salon.
1: Na schön. Aber ich warne Sie. Falls Sie vorhaben, die Räumlichkeiten hinter dieser Tür zu betreten, sollten Sie das besser sein lassen.
0: Ich werde es mir überlegen.
1: Ich meine es ernst.
0: Ich auch. Dass Sie sie so eifersüchtig verstecken.
1: Wen meinen Sie?
0: Na, wen wohl? Ihren Geist. Er ist weiblich, ist das nicht so? Falls sie mir erscheinen sollte, während sie in der Küche den Tee zubereiten, darf ich aber schon das ein oder andere Wort mit ihr sprechen, oder?
1: Noch einmal, hüten Sie Ihre Zunge, Mr. Blake.
0: Werd's versuchen. versprochen. Ich bleibe jetzt, mangels Alternativen, ganz ruhig hier in diesem bequemen Lehnstuhl und werde bis zu Ihrer Rückkehr einfach meine Gebete sprechen.
1: Noch mag Ihnen zum Lachen zumute sein.
0: Machen Sie sich keine allzu großen Sorgen um mich. Im Dorf versicherte man mir, dass sie sich vor Mitternacht so gut wie nie zeigt.
1: Hm. Ich bin dann in der Küche. Es wird nicht länger als 10 Minuten dauern.
0: Sehr gut. In 10 Minuten kann sie mir wohl kaum etwas ganz und gar Schlimmes zuleide tun.
1: Na, wenn Sie wüssten.

0: Wer ist da? Ist da jemand? Hallo? Halt mich nicht zum Narren.
1: Komm.
0: Dachte ich es mir doch. Die Tür ist also gar nicht verschlossen gewesen.
1: So komm doch. Hab keine Furcht.
0: Bist du es? Bist du da drin? Also gut.
2: Nein! Nein!
3: Was ist denn heute bloß los mit dir, Fanny?
4: Ich weiß auch nicht. Ich habe so das Gefühl, als ob heute noch irgendetwas Wichtiges geschehen würde.
3: Wie heißt es in Hamlet so schön? Es gibt mehr Dinge zwischen Himmel und Erde als...
4: Als unsere Schulweisheit sich träumen lässt, ja. Und wer wüsste das nicht besser als wir?
3: Was meinst du?
4: Das weißt du ganz genau.
3: Ach, das... Nein, das ist lange vorbei. Fast hätte ich es schon vergessen.
4: Du Glücklicher. Ich werde tagtäglich an damals erinnert. Immer wenn ich Mary Rose ansehe, sind sie wieder da, die Gefühle, die uns...
3: Sie erinnert sich jedenfalls nicht daran. Und dabei wollen wir es um Himmels Willen auch belassen.
4: Du hast recht.
3: Natürlich habe ich das. Es war damals ein Geschenk des Himmels, dass sie keinerlei Erinnerung an die Sache hatte.
4: Wir waren uns aber immer im Klaren darüber, dass wir sie nicht ewig vor der Wahrheit werden beschützen können. Irgendwann wird die Liebe in ihr Leben treten und dann...
3: Fanny, mach dich bitte nicht lächerlich. Sie ist doch noch ein Kind. Gerade mal 18 Jahre alt.
4: Naja.
3: Warum machst du dir so oft Gedanken über ungelegte Eier?
4: Du erinnerst dich doch noch daran, was wir ausgemacht haben.
3: Natürlich. Ich werde, sollte Mary Rose beabsichtigen zu heiraten, ihrem Auserwählten alles erzählen. Und daran werde ich mich halten. Sei unbesorgt, Liebste.
4: Das sind wir ihr schuldig. Arme Mary Rose.
3: Wo ist sie denn eigentlich?
4: Ich nehme an, sie wird mit Simon unten am Bootshaus sein.
3: Sehr gut, das ist mir recht. Der Umgang mit Simon und den anderen Jungen hat sie zu einem kleinen Wildfang werden lassen. Das wird potenzielle Freier abschrecken.
4: Wo lebst du eigentlich, James?
3: Was meinst du?
4: Glaubst du wirklich, dass Simon noch ein Junge ist?
3: Du lieber Himmel, bloß weil er gerade zum Unterleutnant befördert wurde, macht das noch lange keinen Mann aus ihm.
4: Ich fürchte doch. Und was für ein. Unsere Tochter jedenfalls sieht ihn mit ganz anderen Augen.
3: Ach ja?
4: Ja. Wie man nur so blind sein kann.
3: Jetzt hast du mich direkt beunruhigt.
5: Daddy!
3: Um Himmels Willen!
4: Mary Rose! Wie oft haben wir dir schon verboten, über den Apfelbaum hier heraufzuklettern?
5: Ich weiß nicht genau, Mami.
3: Hab ich es nicht gesagt. Ein Wildfang wie aus dem Bilderbuch.
4: Komm, ich helfe dir. So, langsam. Ich halte dich. Jetzt. Gut.
5: Danke.
4: Dass mir das nicht noch einmal vorkommt, hörst du?
5: Ja, ich nahm nur den schnellsten Weg, weil...
3: Weil?
5: Weil ich mich so gefürchtet habe.
3: Hat Simon sich dir gegenüber etwa ungebührlich benommen?
5: Ach, aber nein.
3: Das beruhigt mich.
4: James.
3: Was denn?
5: Ach, eigentlich weiß ich gar nicht, was mich so in Angst versetzt. Im Grunde sollte ich doch überglücklich sein. Ach, Mutter.
4: Oh Gott, er hat doch nicht der Tod.
5: Doch, er hat.
3: Hat er dir doch etwas angetan, dieser...
4: James.
3: Hör jetzt auf mit deinem dauernden James. Sag mir lieber, was hier los ist.
4: Simon hat unserer Kleinen einen Antrag gemacht. Das ist los.
3: Nein.
5: Doch, was sagst du?
3: Na, der soll mich kennenlernen.
4: James.
3: Habe ich dir nicht gerade gesagt, du sollst mich nicht dauern.
4: Ach, schon gut. Du brauchst nicht gleich wieder...
5: Ach, bitte, Daddy, sei nett zu ihm. Du weißt, wie schüchtern er ist.
3: Schüchtern? Was ich gerade erfahren musste, hört sich mir nicht gerade so an, als ob übergroße Schüchternheit sein Problem wäre.
5: Ich würde ihn sehr gerne heiraten, bitte. Mach mich ihm nicht madig.
4: Aber wo denkst du denn hin, Mary Rose?
3: Deine Mutter und ich werden das schon alles richtig machen. Da kannst du ganz unbesorgt sein. Wo ist er denn überhaupt?
5: Er wird sicher jeden Moment vor der Tür stehen. Er wollte lieber die Treppe nehmen.
3: Und daran hat er wohl getan. Also, Marsch, raus mit dir.
5: Aber ich...
4: Dein Vater hat recht. Geh auf dein Zimmer. Wir werden mit Simon allein sprechen. Ich werde dich holen kommen, wenn es soweit ist.
5: Ja, gut.
4: Genau das habe ich kommen sehen. Das war mein merkwürdiges Gefühl.
3: Tja.
4: Könnten wir uns einen besseren Mann für unser Kind wünschen als Simon?
3: Nein, aber...
4: Ich weiß, was du denkst.
3: Es gab mir einen Stich ins Herz, als sie sagte, ihr werdet mich ihm doch nicht madig machen. Denn genau das ist es, was wir nun tun müssen.
4: Er muss trotzdem alles erfahren.
3: Glaubst du nicht, es wäre vielleicht doch besser, wenn wir alles für uns behalten würden?
4: Auf keinen Fall. Das wäre ihm gegenüber nicht fair.
3: Nein, wahrscheinlich nicht. Hoffen wir also, dass er sich nicht allzu viel daraus machen wird.
4: Ja.
3: Herein!
4: Simon!
6: Darf ich?
4: Bitte, komm nur.
3: Das habt ihr euch ja fein ausgedacht.
6: Ich weiß, Mary Rose ist ihr einziges Kind. Es ist sicher nicht leicht, sie gehen zu lassen. Aber denken Sie an den weisen Spruch, man verliert nicht eine Tochter, sondern gewinnt einen Sohn.
4: Du meine Güte.
3: Hat Mary Rose dir geraten, das zu sagen?
6: Um ehrlich zu sein, ja.
4: Das sieht ihr mal wieder ähnlich.
6: Außerdem riet sie mir noch zu sagen, dass ich sie nur heirate, um sie als Schwiegermutter zu bekommen.
4: Ach, dieses Kind.
6: Ich selbst möchte Ihnen eigentlich nur sagen, dass Sie sich sicher sein können, dass ich meiner geliebten Frau immer den ihr zustehenden Respekt zollen werde.
4: Das hast du schön gesagt. Nicht wahr, James?
3: Sie ist aber noch nicht deine Frau. Ich hoffe, das ist dir klar.
4: James!
6: Durchaus, Sir. Wenn es um das Finanzielle geht, dann...
3: Nein, das ist es nicht.
6: Meine Familie, sie...
4: Nein, nein, nein. Das ist es auch nicht, was uns zögern lässt. Wie du nur zu gut weißt, mögen wir dich und deine Familie sehr.
6: Eben. Deshalb verstehe ich nicht, warum...
3: Bitte, setz dich.
6: Na schön. Also?
4: Es gibt da etwas, das du unbedingt wissen solltest, bevor wir uns einig werden.
6: Das klingt ja so geheimnisvoll.
3: Was wir dir zu erzählen haben, ist Mary Rose vor langer Zeit zugestoßen. Die Sache hat in der Vergangenheit keinerlei Rolle gespielt. Fanny und ich haben uns aber darauf verständigt, dass wir ihren zukünftigen im Falle einer Verlobung über die Vorkommnisse in Kenntnis setzen würden.
4: Allerdings müssen wir zunächst dein Ehrenwort erbitten, dass du alles, was wir dir jetzt erzählen werden, für dich behalten wirst.
3: Ja.
6: Erachten Sie es als gegeben.
3: Gut.
4: Vor allem darfst du die ganze Sache Mary Rose gegenüber nicht erwähnen. Niemals.
6: Ganz wie Sie wünschen, Mrs. Morland. Aber bitte sagen Sie mir jetzt endlich, worum es sich überhaupt handelt.
3: Dazu ist es nötig, etwas auszuholen. Das alles geschah vor 7 Jahren, als unsere Tochter 11 Jahre alt war. Aha. Damals verbrachten wir den Sommer im schottischen Hochland.
6: Und?
3: Wie du weißt, bin ich ein begeisterter Angler. Unweit von dem kleinen Gasthof, in dem wir abgestiegen waren, lag ein See mit einem kleinen Eiland in der Mitte. Aha.
4: Es ist eine wirklich sehr kleine Insel.
3: Ja.
4: Es gibt dort doch keine Tiere, dafür aber Bäume. Jede Menge sehr hohe Bäume, was durchaus ungewöhnlich für diese Gegend ist.
6: Das klingt alles sehr idyllisch.
4: Ja. Idyllisch war es. Einerseits. Andererseits wurde diese Insel während unseres Urlaubs zum gefürchtetsten Ort für uns auf der Welt.
3: Wenn es dich zu sehr aufregt, darüber zu sprechen, Fanny...
4: Nein, ich möchte bleiben.
3: Wie du meinst. Während ich fischte, ließ ich Mary Rose oftmals alleine auf dem Eiland zurück. Sie liebte es, dort zu sein. Ließ sich dann immer zwischen den Bäumen nieder und fertigte Skizzen an.
4: Es war sehr hübsch, was dabei herauskam.
3: Die meiste Zeit konnte ich sie von meinem Boot aus sehen. Wir pflegten uns zuzuwinken.
7: Mary!
3: Mary Rose! Wenn ich mit Angeln fertig war, holte ich sie dann wieder ab.
4: Ich war so gut wie nie dabei. Eines Tages erzählte mir Mary Rose, dass die Einheimischen das Eiland aufgrund eines alten Aberglaubens mieden.
8: Weißt du, wie sie meine Insel nennen, Mami?
4: Nein, wie?
8: Das Eiland, welches danach verlangt, besucht zu werden.
4: Aha.
8: Klingt hübsch, nicht wahr?
4: Ja, sehr hübsch.
8: Das ist natürlich nur die Übersetzung des gälischen Namens.
4: Ah, ich verstehe.
6: Was ist dann passiert?
3: Es war am letzten Tag unseres Aufenthalts. Wie immer hatte ich Mary Rose auf der Insel abgesetzt. Als ich sie am frühen Abend dann dort wieder abholen wollte, sah ich sie wie gewöhnlich auf einem Baumstumpf am Ufer sitzen.
4: Das war ihr liebster Platz.
3: Sie winkte mir zu.
8: Daddy, kommst du jetzt?
7: Ja, ich komme.
3: Ich ruderte auf sie zu. Dabei war es jedoch unvermeidlich, ihr den Rücken zuzuwenden. Und als ich am Ufer ankam, war sie fort.
6: Sie meinen, sie hat sich vor Ihnen versteckt?
3: Nein.
4: Sie war nicht mehr auf dem Eiland, Simon.
6: Was?
3: Aber ich habe natürlich sofort alles abgesucht. Wieder und immer wieder.
7: Mary Rose! Mary Rose! Mary Rose, so melde dich doch! Komm zu Daddy! Mary Rose!
3: Aber alles Suchen und Rufen war vergeblich. Unsere Kleine war einfach nicht mehr da.
4: Niemand in der Gegend schlief in dieser Nacht. Alles war auf den Beinen und suchte mit Fackeln und dutzenden Booten nach unserer Tochter. Das war der Moment, als wir begannen, das Eiland zu fürchten.
3: Obwohl nichts unversucht blieb, wurde nicht der kleinste Hinweis auf den Verbleib von Mary Rose gefunden.
6: Und wie haben Sie sie dann wiedergefunden?
4: Es war am 20. Tag nach ihrem Verschwinden. Am 20. Tag, Simon.
3: Die Suche nach unserer Tochter war natürlich schon lange eingestellt worden. Aber wir konnten uns nicht damit abfinden, dass sie einfach so... geradezu vor meinen Augen verschwunden war. Ich umwanderte an diesem Tag den See und traute zunächst meinen Augen nicht recht, als ich Mary Rose auf dem Baumstamm am Ufer des Eilands sitzen sah. Sie fertigte dort, als wäre nichts geschehen, in aller Seelenruhe ihre Skizzen an. Mary Rose, wie kann das sein?
7: Mary Rose! Bleib, wo du bist! Daddy kommt dich sofort holen!
3: Ich schnappte mir eines der Boote und ruderte in

0: außer Hast zu dem Eiland hinüber.
1: Mary Rose, ich bin gleich bei dir. Geh nicht weg, Mary Rose. Bleib, wo du bist, ja?
2: Ada, was bist du denn bloß?
0: Diesmal ruderte ich jedoch so, dass ich sie die ganze Zeit im Auge behalten konnte. Als ich das Eiland erreichte und mein Kind erleichtert in die Arme schloss, bemerkte ich, dass etwas nicht stimmte.
1: Oh, Mary Rose. Mary Rose.
2: Aber Daddy, warum bist du denn so schnell gerudert? Du bist ja völlig außer Atem.
0: Ja, weißt du denn gar nicht, welche Sorgen deine Mutter und ich uns gemacht haben?
2: Weshalb denn?
0: Oh. Sie schien überhaupt nicht zu wissen, dass sie fast 3 Wochen lang verschwunden war.
3: Was hat sie denn gesagt, wo sie die ganze Zeit gewesen ist?
4: Das war ja das Erschreckende. Sie hatte keine Ahnung davon.
3: Aber sie kann doch nicht 20 Tage ohne Nahrung auf diesem Eiland überlebt haben.
4: Nein, natürlich nicht. Außerdem wurde es ja mehrfach gründlich abgesucht. Jedes Mal ohne Erfolg.
0: Wir haben keinerlei Erklärung für das alles.
4: James brachte sie heim. Und sie war dasselbe unbeschwert fröhliche Mädchen wie immer.
3: Aber als sie ihr erzählt haben, dass sie...
4: Das ist es ja. Wir haben es ihr nie erzählt.
3: Aber sie...
0: Uns war es genug, dass wir sie gesund und munter zurückbekommen hatten.
4: Zunächst spielten wir noch mit dem Gedanken, es ihr irgendwann einmal zu sagen. Aber je mehr Zeit ins Land ging, desto schwieriger wurde es, wieder davon anzufangen.
0: Letztlich ließen wir es dann ganz bleiben.
3: Ich weiß ehrlich gesagt noch nicht, was ich darüber denken soll.
0: Vielleicht werden wir nie erfahren, was in diesen 20 Tagen mit ihr geschehen ist. Aber wir fühlten uns verpflichtet, dir von diesen Dingen zu erzählen.
3: Sie hat mir nie von diesem Eiland in Schottland erzählt. Und dabei sagen wir uns alles, wirklich alles.
4: Sie erinnert sich wohl nicht mehr daran. Und das ist gut. Sag, hast du sie jemals mit Wesen sprechen sehen, die nicht da waren? Körperlosen Wesen?
3: Nein, nie.
0: Oder einem Ruf lauschend, der für deine Ohren nicht zu hören war.
3: Sie meinen, das Eiland ruft nach ihr?
0: Manchmal hatten wir den Eindruck, ja.
4: Sei wachsam. Wir haben 18 Jahre auf Mary Rose aufgepasst. Wenn wir sie nun in deine Hände geben, dann...
3: Ich werde alles daran setzen, dass sich so etwas nicht noch einmal wiederholt.
0: Das wollten wir hören.
3: Ich liebe ihre Tochter. Von ganzem Herzen.
4: Das wissen wir. Ich werde sie nun zu uns bitten.
0: Unseren Segen habt ihr.
3: Danke. Das Eiland, welches danach verlangt, besucht zu werden. Was für ein merkwürdiger und ungemein poetischer Name.
0: Es ist ein wunderschönes Fleckchen Erde. Aber uns würden keine 10 Pferde noch einmal dorthin bringen.
3: Nur zu verständlich.
2: Simon! Oh. Ich liebe dich. Oh, wie sehr ich dich liebe.
0: Und deinem Vater hast du nichts zu sagen?
2: Doch. Danke, Daddy.
4: Komm, James. Lass mir die beiden allein.
0: Ja.
4: Sie werden einiges zu besprechen haben.
0: Dessen bin ich mir sicher. Bis später, Kinder.
3: Bis später, Mr. Morland.
0: James.
3: James.
4: Komm jetzt.
0: Ja, ich komme ja schon.
3: Mary Rose.
2: Oh, Simon. Du und ich.
3: Du und ich sind jetzt ein Wir. Ist das nicht wunderbar?
2: Hm. Ja. Liebst du mich?
3: Mehr als alles andere auf der Welt.
2: Das soll mir fürs Erste genügen.
3: Du?
2: Ich hatte eine Idee, als ich in meinem Zimmer war.
3: Das kann ich mir denken. Lass mich raten. Geht es um unsere Hochzeit?
2: Gewissermaßen. Genauer gesagt um unsere Hochzeitsreise.
3: Ich höre... Wohin würde denn die zukünftige Mrs. Blake gerne reisen?
2: Es gibt einen Ort im schottischen Hochland. Dort liegt ein kleines, verträumtes Eiland inmitten eines großen Sees. Ich war einmal vor vielen Jahren mit meinen Eltern dort. Keine Ahnung, warum es mir gerade heute wieder in den Sinn gekommen ist. Ich glaube, ich habe seit Ewigkeiten nicht mehr daran gedacht.
3: Mary Rose.
2: Mary Rose? Ja?
3: Was ist denn mit dir?
2: Was soll mit mir sein?
3: Hörst du irgendwelche Stimmen?
2: Nein. Wie kommst du darauf?
3: Der Ausdruck in deinen Augen. Du schienst auf einmal ganz weit weg zu sein.
2: Tatsächlich?
3: Ja.
2: Jedenfalls würde ich dir dieses Eiland gerne zeigen. Daddy pflegte mich dort immer abzusetzen, wenn er angeln ging. Ich vermute, weil mir dort auf keinen Fall etwas geschehen konnte. Was sagst du zu meiner Idee?
3: Irgendwann werden wir sicher mal dorthin fahren. Aber unsere Hochzeitsreise möchte ich nicht dorthin machen.
2: Ach, schade.
3: Wir werden einen anderen wunderbaren Ort finden. Da kannst du dir sicher sein.
2: Ja, das bin ich auch. Ja, hier ist es. Das ist der Platz, Simon, ganz sicher. Küss mich, bitte küss mich. Du hast versprochen, dass du mich küssen würdest, wenn wir den richtigen Platz gefunden haben.
3: Ich bin ein Ehrenmann, der sein Wort hält. Allerdings ist das bereits der dritte Platz auf dieser überschaubaren Insel, bei dem du dir sicher bist, dass er es ist.
2: Jetzt bin ich mir aber wirklich sicher.
3: Das hast du bei den anderen beiden Lichtungen auch schon behauptet.
2: Ach, Simon. Ich war noch ein kleines Mädchen, als ich das letzte Mal hier war.
3: Ich weiß. Hier hast du also immer gesessen und gemalt.
2: Ja. Hier war's. Ich bin mir vollkommen sicher.
3: Also bitte, dann lassen wir uns hier nieder.
2: Sieh nur, da haben wir den Beweis, dass wir hier richtig sind.
3: Oh, du hast deinen Namen in die Rinde des Baums geschnitzt.
2: Ja, aber ich bin immer nur bis zum R gekommen. Oh. Dann brach mir regelmäßig das Messer bei der Rundung des Rs ab.
3: Oh. Dann muss das da also der berühmte Baumstumpf sein, auf dem du immer gesessen und deine Skizzen angefertigt hast.
2: Ja, das ist der.
3: Dann stell dich ihm vor. Nur für den Fall, dass er dich vergessen hat.
2: Ich bin's, Mary Rose. Wir kennen uns schon. Aber es ist lange her, dass wir uns das letzte Mal gesehen haben. Ich bin nun seit 3 Jahren eine sehr glücklich verheiratete Frau und kein kleines Mädchen mehr.
3: Oh.
2: Aber ich habe dich nie vergessen. Nie. Du warst immer bei mir. In meinen Träumen. Wir waren zufällig in der Gegend und da wollten wir...
3: Ich glaube, das genügt, Schatz. Er erinnert sich an dich.
2: Simon, darf ich dich etwas fragen?
3: Ja?
2: Warum wolltest du eigentlich unbedingt hierher kommen?
3: Aus keinem besonderen Grund. Ich glaube, ich wollte bloß diesen besonderen Platz deiner Kindheit einmal mit eigenen Augen sehen.
2: Und?
3: Naja, scheint ein Eiland wie jedes andere auch hier im Hochland zu sein.
2: Wie kannst du nur so etwas sagen? Selbst wenn es wahr wäre, was es nicht ist, solltest du dich dafür hüten, seine Gefühle zu verletzen.
3: Oh.
2: Verzeih ihm. Er hat es bestimmt nicht so gemeint.
3: Nein. Erzähl ihm alle Neuigkeiten. Dass wir kein eigenes Haus haben, zum Beispiel.
2: Oh, gute Idee. Wir leben bei Mami und Daddy, weil Simon so oft zur See fahren muss und ich dann nicht so allein bin. Ach, ich habe ihn ja noch gar nicht vorgestellt. Das ist mein Mann, Leutnant Simon Blake. Ach ja, das Wichtigste hätte ich ja fast vergessen, dir zu erzählen, liebes Eiland. Wir haben ein Kind. Es ist 2 Jahre und 9 Monate alt.
3: Mhm.
2: Er ist der niedlichste kleine Kerl, den du dir vorstellen kannst. Mittlerweile sagt er mir täglich, wie sehr er mich liebt. Glaubst du, dass er das ernst meint, liebes Eiland?
3: Ich glaube, es hat ja gesagt.
2: Wo ist er denn? Ich glaube, man müsste ihn von hier aus sehen können. Ja, da drüben ist er. Sieh nur, er winkt uns zu.
3: Das ist doch bloß der Hut des Kindermädchens.
2: Aber er winkt damit. Wir müssen zurückwinken. Harry!
3: Wenn du meinst. Hallo, Harry!
2: Von dieser Stelle habe ich früher auch immer Daddy zugewunken. Oh, ist es nicht einfach herrlich hier?
3: Durchaus. Ich fände es ehrlich gesagt aber noch schöner, wenn ich nicht so hungrig wäre.
2: Ach, Simon, wie kannst du in solch einem Moment nur an Essen denken?
3: Ja, weil mein Magen knurrt. Wo Cameron nur so lange bleibt.
2: Er wollte doch, nachdem er uns an Land gelassen hat, nur noch das Boot vertollen.
3: Hm. Hilf mir schon mal, Feuerholz zu sammeln.
2: Ja. Ich glaube, Mami und Daddy mögen dieses Eiland nicht.
3: Du sollst Holz sammeln.
2: Mach ich ja. Es ist doch komisch, dass sie nie darüber sprechen wollen.
3: Sie werden es vergessen haben.
2: Ach, das glaube ich nicht. Wir waren damals so glücklich hier. Ich werde Ihnen eine Karte schicken, wenn wir zurück im Gasthof sind.
3: Das würde ich nicht empfehlen.
2: Warum nicht?
3: Schreib Ihnen lieber von der nächsten Station unserer Reise aus.
2: Und warum nicht von hier?
3: Weil... Naja, wenn Sie tatsächlich eine Abneigung gegen diesen Ort haben sollten, wäre das vielleicht nicht so nett. Ah, das Feuer brennt.
2: Warum wolltest du eigentlich alleine mein Eiland erkunden?
3: Du schienst so müde und angespannt zu sein, darum. Wo Cameron nur bleibt.
5: Ich komme schon, Mr. Blake.
2: Oh.
3: Na endlich. Wir sind kurz davor zu verhungern. Gib mir die Fische, Cameron.
5: Hier, bitte.
3: Danke.
5: Ich würde es übrigens vorziehen, wenn Sie Mr. Cameron zu mir sagen. Immerhin sage ich ja auch Mr. und Mrs. Blake.
3: Oh, wie Sie wollen. Ich dachte nur, da Sie...
5: Da ich eine Art Dienstbote bin, könne man...
2: Das wollte mein Mann ganz bestimmt nicht sagen.
3: Nein.
5: Ich studiere nämlich in Aberdeen und hoffe, dass ich auch eines Tages einmal eine so hübsche Frau haben werde wie Sie.
2: Ein so schönes Kompliment habe ich ja schon lange nicht mehr bekommen.
5: Im Sommer rudere ich die Touristen auf dem See herum, um mir ein bisschen was dazu zu verdienen. Das Leben in der Stadt ist teuer.
3: Setzen Sie sich, Mr. Cameron. Sie können gerne mit uns essen.
2: Ja.
5: Nein, danke. Ich werde mich hier ganz bestimmt nicht setzen.
2: Ach bitte, warum denn nicht?
5: Dieses Eiland hat einen schlechten Ruf. Es ist das erste Mal, dass ich hier überhaupt anlege. Die Leute meiden es. Wenn sie nicht derart darauf bestanden hätten, dann...
2: Aber es ist doch so bezaubernd hier. Was haben denn die Leute für Vorbehalte dagegen?
5: Sie sagen, dass es keine Berechtigung hätte, hier zu sein und dass es auch nicht immer hier gewesen wäre.
3: Was soll das heißen?
5: Dass es eines Tages einfach da gewesen ist. Quasi über Nacht. So erzählt man sich jedenfalls.
3: Das muss aber dann vor Ihrer Zeit gewesen sein.
5: Niemand, der das erlebt hat, weilt noch unter den Lebenden.
3: Das dachte ich mir. Und ist es seitdem noch einmal verschwunden?
5: Manche behaupten das, ja.
3: Sie können das aber nicht bestätigen.
5: So genau beobachte ich dieses Eiland nicht. Im Gegenteil. Ich bin immer froh, wenn mich mein Weg nicht daran vorbeiführt.
2: Und kein anderer der Touristen wollte je hierher gerudert werden?
5: Gott bewahre, nein. Sie haben alle Angst davor.
2: Warum?
5: Na, wegen der Geschichten, die man sich erzählt.
2: Oh, das klingt spannend. Ich würde gerne ein paar altmodische Spukgeschichten hören, die man sich hier im Hochland erzählt. Du nicht auch, Simon?
3: Nicht unbedingt.
2: Ach, sei nicht so langweilig. Also, Mr. Cameron, was ist hier denn so Schreckliches geschehen?
5: Man erzählt sich so einiges. Eine Geschichte handelt von einem kleinen Jungen, der kaum älter als ihr Sohn sein dürfte.
2: Was ist ihm geschehen?
5: Seine Eltern kamen mit ihm auf die Insel, um hier Beeren zu pflücken. Und als sie damit fertig waren, war er verschwunden.
2: Verschwunden?
5: Ja, und er blieb verschwunden. Wie man sagt, für immer.
2: Er wird beim Spielen ins Wasser gefallen und ertrunken sein.
5: So erklären sich manche Leute hier sein Verschwinden, ja.
3: Aber Sie glauben nicht daran?
5: Nein.
2: Und die anderen? Was sagen die?
5: Die sind der Meinung, dass er noch immer hier ist. Hier irgendwo auf dem Eiland.
2: Wie könnte das möglich sein?
5: Wie kann es möglich sein, dass ein Eiland einfach so aus dem Nichts auftaucht? Hm. Mein Vater sagt, hier wäre immer eine Art Kommen und Gehen zwischen den Welten. Und wehe demjenigen, der den Ruf des Eilands hört.
3: Wie hört er sich an, dieser Ruf?
5: Das weiß ich nicht. Niemand weiß es. Nur derjenige, für den er bestimmt ist, kann ihn hören. Darüber erzählen konnte bisher aber niemand. Denn sie kamen nie zurück.
2: Oh, Simon.
3: Ich glaube, ich habe noch nie zuvor so einen Blödsinn gehört.
2: Simon!
5: Das ist kein Blödsinn, Mr. Blake.
3: Ach.
5: Als der kleine Junge verschwand, war ich zwar noch nicht geboren, aber ich erinnere mich, dass vor ungefähr 10 Jahren ein kleines Mädchen verschwand, das ihr Vater auf dem Eiland gelassen hatte, während er draußen auf dem See angelte.
2: Und sie ist auch verschwunden?
3: Ich denke, wir...
2: Lass das, ich möchte die Geschichte zu Ende hören. Bitte erzählen Sie weiter, Mr. Cameron.
5: Die Kleine hatte ihm noch vom Ufer zugewunken, aber als er die Insel erreichte, war sie verschwunden. Mein Vater hat mit allen anderen eine Woche lang alles abgesucht.
2: Aber mein Eiland ist doch so klein, dass man keine Viertelstunde dafür brauchen würde.
5: Man wollte eben ganz sicher gehen.
2: Und?
5: Nichts. Daraufhin stellte man die Suche dann ein. 2 Wochen später ging der unglückliche Vater dann am Ufer des Sees dort drüben spazieren und sah seine Tochter wieder auf der Insel sitzen.
2: Sie lebte?
5: Ja. Sie war vollkommen gesund und unversehrt.
2: Einerseits ist das schön. Andererseits ist es schade, dass das Island somit sein Geheimnis eingebüßt hat.
3: Warum denn das?
2: Na, weil die Kleine doch erzählen konnte, was geschehen war, du Dummerchen. Ach.
5: So einfach ist das leider nicht. Denn sie konnte sich nicht daran erinnern.
2: Was?
5: Ja. Für sie war es, als ob sie gerade mal 1 Stunde von ihrem Vater getrennt gewesen wäre.
2: Sowas.
0: Seien Sie bloß auf der Hut, Mr. Cameron. Ein Eiland, das über derartige Kräfte verfügt, kann seinen Ruf sicher bis nach Aberdeen senden, um seine Opfer hierher zu locken und sie dann in Luft aufzulösen.
2: Simon!
5: Ach, Ihre Art, über diese Dinge zu reden, gefällt mir nicht. Ich werde lieber am Boot warten.
2: Oh nein, bitte bleiben Sie. Die Fische sind doch fast fertig.
5: Nein, danke. Bis später.
0: Ach. Wie kann man nur so empfindlich sein?
2: Und wenn das alles wahr ist?
0: Das ist es aber nicht.
2: Natürlich nicht, aber nehmen wir es doch nur für einen Moment mal an. Ach, muss es nicht schrecklich für dieses Mädchen gewesen sein, als es von seinem Vater erfahren hat, dass es in Wahrheit 3 Wochen lang verschwunden war?
0: Vielleicht hat man ihr das aber auch nie gesagt, weil man sie nicht erschrecken wollte.
2: Ach, ja, ich glaube auch, dass das der bessere Weg wäre. Indes birgt er ein gewisses Risiko.
0: Was meinst du?
2: Wenn sie nicht weiß, was ihr hier auf dem Eiland Schlimmes widerfahren ist, könnte es sein, dass sie eines Tages hierher zurückkehren und dann vielleicht wieder verschwinden wird. Oh. Du liebes kleines Eiland. Heute habe ich fast ein bisschen Angst vor dir.
0: Sollte sie jemals hierher zurückkehren, dann hoffen wir einfach, dass sie ihren großen und starken Ehemann mitbringt, der sie beschützen wird.
2: Ja, das hoffe ich für sie. Er wird verhindern, dass sie erneut von was oder wem auch immer geholt wird.
0: Komm, wir wollen gehen.
2: Jetzt? Aber die Fische sind doch gerade gar.
0: Die können wir genauso gut im Boot essen. Ich fühle mich unbehaglich hier. Wir werden nie wieder hierher zurückkommen.
2: Ach, wie schrecklich. Ich hasse Abschied nehmen.
0: Der Abschied gehört zum Leben dazu.
2: Das ist keine schöne Vorstellung, dass irgendwann der Moment kommt, da ich dich zum letzten Mal küssen werde.
0: Das wird bestimmt nicht so schnell der Fall sein. Siehst du?
2: Ich weiß auch nicht. Mich beschleicht ein ungutes Gefühl.
0: Sieh es mal positiv. Eines Tages wirst du unseren Kleinen zum letzten Mal als Kind sehen und schon am nächsten Tag dafür als jungen Gentleman. Das ist der Lauf der Welt.
2: Der Lauf der Welt, ja. Es ist eine schöne Vorstellung, dass eine Zeit vor uns liegt, da er mich dann auf seinen Schoß nehmen wird. So wie ich ihn jetzt immer auf meinen Schoß nehme.
0: Ja.
2: Es ist nur so traurig, dass man nie genau weiß, wann das letzte Mal gekommen ist, dass man jemanden sieht oder man etwas Bestimmtes erlebt. Das ist schade. Man würde es doch sonst sicher alles viel bewusster erleben, nicht wahr?
0: Nein. Ich denke, das zu wissen, nähme der Sache ihren Reiz.
2: Bin ich dem Kleinen eine liebevolle Mutter gewesen?
0: Das kannst du Harry Morland Blake selber fragen, wenn du ihn gleich wieder in die Arme schließt.
2: Simon?
0: Ja?
2: Bitte verzeih mir alles, was ich vielleicht falsch gemacht haben sollte, ja?
0: Was ist denn nur plötzlich los mit dir?
2: Verzeih mir. Bitte verzeih mir alles.
0: Natürlich verzeihe ich dir. Aber fang jetzt bitte nicht auch noch an zu weinen. Wie ich dich kenne, hast du bestimmt wieder kein Taschentuch dabei.
2: Wenn wir die Wahrheit hätten, dass einer von uns beiden fort müsste, was glaubst du, wäre schlimmer für Harry? Wenn ich gehe oder du?
0: Mary Rose, du...
2: Bitte, antworte mir.
0: Er würde mich sicher weniger vermissen als dich. Vor allem, da du es in diesem unwahrscheinlichen Fall nicht zulassen würdest, dass der Verlust des Vaters sein Leben überschattet. Du würdest ihm jeden Wunsch von den Augen ablesen und die beste Mutter der Welt sein. Ist es nicht so?
2: Es ist so. Und das ist genau das, was ich mir von dir wünschen würde, wenn ich diejenige wäre, die gehen müsste.
0: Das ist doch selbstverständlich.
2: Ist das Leben nicht wundervoll? Einfach wundervoll.
0: Natürlich ist es das. Hier, nimm den Korb.
2: Nein, bitte. Ich muss erst noch Abschied nehmen von meinem Eiland. Wer weiß wann und ob ich es jemals wiedersehen werde.
0: Schön, nimm dir die Zeit, die du brauchst. Ich werde so lange da vorne ein paar Steine ins Wasser werfen.
2: Danke.
0: Keine Ursache.
2: Simon?
0: Mary Rose?
2: Ich... Ich liebe dich.
3: Ich liebe dich auch.
6: Kommen Sie?
7: Gleich. Nur noch einen kurzen Moment, Mr. Cameron.
6: Es zieht ein Unwetter auf.
7: Wir sind gleich soweit.

0: scheint wirklich ein Unwetter aufzuziehen. Lass uns gehen, Mary Rose. Mary Rose? Wo bist du denn? Mary Rose! Bitte, treib keinen Schabernack mit mir. Mary Rose! Mary Rose! Mary Rose? Wo bist du?
1: Was ist denn?
0: Meine Frau. Meine Frau ist verschwunden.
1: Um Gottes Willen.

0: Woran denkst du, Fanny?
1: An den armen Apfelbaum. Und daran, dass du den Auftrag erteilt hast, ihn fällen zu lassen.
0: Es tut mir ja auch leid, aber es ist einfach zu gefährlich. Mhm. Eines Tages wird er von alleine umfallen. Du willst doch sicher auch nicht, dass dadurch jemand zu Schaden kommt.
1: Ach, natürlich nicht. Aber es war eben irgendwie immer ihr Baum.
0: Tja.
1: Wie oft sie von hier oben aus dem Fenster geklettert ist und sich wie ein Äffchen über seine Zweige nach unten gehangelt hat.
0: Ja, stimmt. Wie lange ist es her, seit sie...
1: 25 Jahre. Ein Drittel unseres Lebens.
0: 25 Jahre.
1: Es wird dunkel. Bitte schließ die Vorhänge, Liebster.
0: Ja.
1: Ob Simons Zug schon angekommen ist?
0: Mit Sicherheit. Er wird schon bald zur Tür hereinkommen. Mach dir keine Sorgen.
1: Wo ist das Telegramm?
0: Es liegt hier.
1: Gut.
0: 25 Jahre.
1: Das ist eine lange Zeit. Manchmal ertappe ich mich bei dem Gedanken, dass Mary Rose in Wirklichkeit nur in deiner, meiner und Simons Vorstellung existiert hat.
0: Ja, ich kenne solche Gedanken. Es ist eine schöne Vorstellung, dass wir das alles nur geträumt haben. Hm. Aber leider ist es nicht so. Siehst du? Da ist er, ja.
1: Gott sei Dank.
2: Melde mich gehorsamst zur Stelle. Guten Abend, Mutter.
1: Wie kalt deine Hände sind, Junge.
2: Na, der Sommer geht zu Ende. Vater?
0: Guten Abend, mein Junge.
1: Der Zug hatte ein wenig Verspätung, nicht?
2: Ja, ein paar Minuten.
1: Setz dich doch näher ans Feuer.
2: Danke, es geht schon.
1: Hast du Hunger?
2: Nein, ich habe schon gegessen.
0: Es ist ein Telegramm für dich angekommen.
2: Oh, danke.
1: Es kam bereits vor 2 Tagen, aber wir wussten nicht, ob wir es öffnen durften.
0: Was ist denn?
1: Schlechte Nachrichten.
0: So sag doch etwas.
1: Simon.
2: Mary Rose.
0: Ja? Was ist mit ihr?
2: Sie...
1: Ist sie zurückgekehrt?
2: Ja.
1: Oh, James.
0: Bitte. Bitte, lies vor.
2: Das Telegramm ist von Mr. Cameron. Ich habe euch ja von ihm erzählt.
0: Ja, ja.
1: Was schreibt er?
2: Ihre Frau ist zurückgekehrt. Sie wurde heute auf dem Eiland gesehen. Ich bringe sie Ihnen übermorgen mit dem Spätzug nach Hause. Es geht ihr den Umständen entsprechend gut, aber Sie werden sehr behutsam mit ihr umgehen müssen.
1: Sie ist wieder da.
0: Nach 25 Jahren.
2: Das muss sie sein. Sie waren wohl im gleichen Zug wie ich.
1: James, unser Mädchen ist wieder da.
0: Ja, ich habe nicht mehr damit gerechnet, dass wir diesen Tag noch erleben würden.
3: Guten Abend.
1: Guten Abend.
0: Sie müssen Mr. Cameron sein.
3: Der bin ich.
0: Wir sind Ihnen zu großem Dank verpflichtet.
3: Das

0: Das war doch selbstverständlich.
1: Wo ist sie denn? Unsere Tochter, meine ich.
0: Unten bei Mr. Blake. Sie hat sich in den vergangenen 25 Jahren nicht verändert. Für sie ist diese Zeit nicht mehr als eine Stunde, in der sie auf dem Eiland alleine war.
2: Gott im Himmel! Sie ist...
1: Sie wollen sagen, sie ist nicht gealtert?
0: Keinen Tag.
1: Oh. James!
2: Genau wie damals, als es das erste Mal geschehen ist.
1: Haben Sie ihr gesagt, dass...
0: Ich habe ihr nichts gesagt.
1: Es muss ihr doch aufgefallen sein, dass Sie so viel älter sind als damals.
0: Ich glaube, sie hat mich gar nicht wiedererkannt.
2: Aber Simons graue Schläfen, das wird ihr auffallen.
0: Ich denke nicht. Es ist ziemlich dunkel unten in der Halle.
1: Aber es wird nicht immer dunkel sein.
0: Machen Sie sich keine Sorgen. Ich fürchte, es gibt nur einen wirklich kritischen Punkt. Sie sprach die ganze Zeit davon, wie es wohl ihrem Kleinen gehen wird.
2: Harry.
1: Um Himmels Willen.
0: Es wird sie hart treffen, zu erfahren, dass er nicht mehr das Kind ist, an das sie sich erinnert. Ihr Schwiegersohn hat in seinen Briefen nie erwähnt, was eigentlich aus dem kleinen Kerl von damals geworden ist.
1: James, was sollen wir tun?
2: Harry, ja, er rannte davon, als er 12 Jahre alt war und heuerte auf einem Schiff an. Wir wissen nur, dass es ihn nach Australien verschlagen hat.
0: Ich verstehe.
1: Wie hat man sie denn gefunden?
0: Zwei Fischer sahen sie am Ufer des Eilands liegen. Sie schlief und sah so friedlich aus, dass...
3: Oh, Mami!
1: Mary Rose!
3: Daddy!
1: Mein Kind!
2: Wir sind ja so froh, dass du offenbar eine gute Reise hattest.
3: Die hatte ich. Aber jetzt sagt schon.
2: Was sollen wir sagen?
3: Ach, tu doch nicht so. Ihr wisst genau, was ich meine. Simon.
4: Liebling?
3: Wollt ihr mich alle necken? Ihr führt doch was im Schilde. Heraus mit der Sprache.
2: Ich weiß nicht, was du meinst, Kind.
1: Ich fürchte, ich weiß es.
3: Wo ist er? Mein kleiner Harry. Sicher habt ihr ihn sich hier irgendwo verstecken lassen, um mich zu überraschen. Wo ist er? So sagt es doch endlich. Ist er in seinem Zimmer? Ich verstehe, er ist also in seinem Zimmer.
1: Simon.
2: Mary Rose.
4: Mary Rose.
2: Warte, du.
3: Nein, ich muss ihn sehen. Harry, Mami ist wieder da. Harry, wo bist du?
1: Mary Rose, da ist etwas, das du wissen musst. Simon, komm bitte mit.
2: Ja.
1: Sie wird dich brauchen.
2: Beantworten Sie mir bitte eine Frage, Mr. Cameron. Glauben Sie, dass es gut war, dass sie doch noch zurückgekommen ist?
0: Ich...
2: Arme Mary Rose.
5: Mr. Blake? Sergeant Officer Blake? Sergeant Officer Blake, Sir!
6: Ja? Was?
5: Ihr Tee. Warum sitzen Sie denn hier im Dunkeln?
6: Ich...
5: Wollen Sie den Tee etwa gar nicht mehr?
6: Doch, natürlich. Danke.
5: Ich habe mich extra beeilt.
6: Oh, das tut gut.
5: Hatten Sie eine Erscheinung?
6: Ich habe keinen Geist gesehen, wenn Sie das meinen. Dafür tauchten vor meinen Augen lange vergessene Ereignisse auf, die mit diesem Haus und seinen Bewohnern in Zusammenhang stehen.
5: Sie werden hier schlicht und ergreifend am Feuer eingeschlafen sein.
6: Nein, das bin ich nicht. Und ich habe das alles auch nicht geträumt. Ich sah alles genauso leibhaftig vor mir, wie ich Sie jetzt sehe. Erzählen Sie mir von dem Geist, der hier umgeht.
5: Das hat Sie nicht zu kümmern.
6: Ich fürchte doch. Ich bin verwandt mit den Morlands, die hier gewohnt haben.
5: Das dachte ich mir.
6: Was ist aus Ihnen geworden?
5: Es ist nicht viel, was ich darüber weiß. Das alte Ehepaar starb einige Zeit, bevor ich hierher gerufen wurde, um auf das Haus Acht zu geben.
6: Sie hatten einen Schwiegersohn.
5: Ja, er fuhr wohl zur See und wurde ein großer Kriegsheld. Ging aber letztlich mit seinem Schiff unter und ertrank.
6: Er war mein Vater. Erzählen Sie weiter.
5: Es gibt nichts mehr zu erzählen.

0: Was ist aus meiner Mutter geworden?
1: Sie ist ebenfalls tot.
0: Wissen Sie, wo sie begraben liegt?
1: Unten, bei der Kirche.
0: Gibt es einen Grabstein?
1: Ja, den gibt es.
0: Erfährt man darauf, wie alt sie geworden ist?
1: Nein.
0: Ist das Grab gepflegt?
1: Gehen Sie doch morgen hin und machen Sie sich selber ein Bild.

0: Sie hätten sie gesehen. Ihr Blick, er war derart leer. Ich war mir sicher, dass...
1: Haben Sie sie gesehen?
0: Ja.
1: Wo? Hier im Salon?
0: Auch. Aber meistens...
1: Meistens in meinem alten Kinderzimmer. Ist das nicht so?
0: Ja. Sie erscheint im Grunde aber überall im Haus.
1: Und was tut sie dann für gewöhnlich?
0: Sie scheint etwas zu suchen. Verzweifelt zu suchen. Ich habe aber bisher nicht herausfinden können, was es ist.
1: Ich glaube zu wissen, was es ist.
0: Bei Gott, dann helfen Sie ihr doch, Mr. Blake. Womöglich wird sie dann endlich ihren Frieden finden.
1: Es gibt Schlimmeres, als nicht das zu finden, was man sucht.
0: Und was soll das sein?
1: Dass man findet, was man sucht. Vor allem, wenn das, was man findet, nicht die mindeste Ähnlichkeit damit hat, was man so viele Jahre ersehnt hat.
0: Aber...
1: Lassen Sie mich hier jetzt allein.
0: Das werde ich ganz bestimmt nicht tun. Sie mögen glauben, dass Ihnen von ihr keine Gefahr droht. Aber dem ist nicht so. Sie...
1: Bitte, gehen Sie. Ich brauche nur 10 Minuten. 10 weitere Minuten, die ich hier ganz für mich bin. Bitte.
0: 10 Minuten? Ich bin dann unten. Wenn Sie also...
1: Wenn ich Hilfe brauche, werde ich Sie rufen. Ja, verschwinden Sie jetzt endlich. Und unterstehen Sie sich, an der Tür zu lauschen. So, zeig dich doch schon. Ich weiß, dass du da bist.
2: Sind Sie gekommen, um das Haus zu öffnen? Ich könnte es verstehen, denn es ist ein sehr hübsches Haus, finden Sie nicht?
1: Früher war es das sicher einmal, ja.
2: Sie kennen das von früher?
1: Ja. Ich habe hier mal gelebt.
2: Sie sind ziemlich alt.
1: Ich bin etwas über 30.
2: Das ist alt. Können Sie mir sagen, warum alle außer mir so alt sind?
1: Nein.
2: Müsste ich Sie kennen?
1: Sieh mich doch mal genau an. Vielleicht hast du mich in früheren Zeiten hier gesehen. Als ich draußen im Garten oder bei schlechtem Wetter auch manchmal hier drin gespielt habe.
2: Sie sind aber nicht Simon, oder?
1: Mein Name ist Harry.
2: Nein. Das glaube ich nicht. Es kann nicht sein.
1: Ich würde mir wünschen, du würdest Harry zu mir sagen. Ich möchte meinen Namen nur einmal aus deinem Mund hören.
2: Das muss ich ablehnen.
1: Schade.
2: Warum sehen Sie mich so an?
1: Weil du mir leid tust.
2: Ja. Manchmal tue ich mir selber leid.
1: Du warst vorhin schon mal hier, nicht?
2: Ja, ich wollte sehen, ob du vielleicht derjenige bist.
1: Wer bin?
2: Der ihn mir weggenommen hat.
1: Ich fürchte, der bin ich in der Tat.
2: Dann gib ihn mir zurück.
1: Ich wünschte wirklich, dass ich das könnte. Aber es ist leider nicht möglich.
2: Wer war es eigentlich nochmal?
1: Soll das heißen, du weißt gar nicht mehr, nach wem du suchst?
2: Ich wusste es einst, aber es ist so viel Zeit vergangen. Ich bin müde. Bitte. Kann ich jetzt wieder spielen gehen?
1: Wo willst du denn spielen gehen?
2: Es ist so schön dort. Wunderschön. Ich wünschte, ich könnte es dir zeigen.
1: Ist es das Eiland?
2: Das Eiland?
1: Sag mir nicht, du hast auch das vergessen.
2: Es tut mir leid.
1: Das Eiland, auf dem du den Ruf hörtest. 2-mal.
2: Den Ruf?
1: Ja.
2: Ich kann mich nicht an einen Ruf erinnern. Ich glaube, ich möchte nicht länger ein Geist sein.
1: Komm her. Vielleicht kann ich dir helfen.
2: Wirklich?
1: Ich will es zumindest versuchen. Bitte. Nimm Platz.
2: Da?
1: Ja. Es ist noch nicht lange her. Da wurde ich Zeuge einer Szene, in der du dir wünschtest, dass du eines Tages einmal auf dem Schoß deines Harrys sitzen könntest.
2: Ich erinnere mich, das gesagt zu haben.
1: Erkennst du jetzt, wer ich bin?
2: Du bist ein sehr netter Mann.
1: Ist das alles?
2: Ja.
1: Es gibt einen Namen, bei dem ich dich gern nennen möchte. Aber ich will dich nicht beunruhigen.
2: Du hast so schönes Haar.
1: Erinnerst du dich an den neckischen Wirbel, an Simons Hinterkopf?
2: Oh ja, dort standen ihm immer alle Haare zu Berge, egal wie viel Pomade er auch benutzt hat.
1: Ich habe auch diesen Wirbel. Hier, siehst du?
2: Tatsächlich.
1: Mein Name ist Harry.
2: Harry. Harry.

0: weißt immer noch nicht, welcher Harry ich bin, oder?
1: Nein.
0: Es ist nicht viel, dass ich über Geister weiß. Hab mich nie sehr dafür interessiert. Eine Sache jedoch ist mir im Gedächtnis geblieben. Wenn sie gefunden haben, was sie suchten, verschwanden sie meist glücklich und kehrten nie mehr in diese Welt zurück.
1: Das klingt schön.
0: Du hast gefunden, was du gesucht hast. Du weißt es nur nicht, weil du vergessen hast, was es war. Was du jetzt tun musst, ist einfach an diesen wunderschönen Platz zurückzugehen.
1: Oh ja. Es ist herrlich dort.
0: Mach dich auf den Weg. Du kannst in der Gewissheit gehen, dass der, auf den du so lange gewartet hast, da ist und dass es ihm gut geht. Er liebt dich und er wünscht sich nichts sehnlicher, als dass es auch dir gut gehen möge. An diesem wunderschönen Ort.
1: Ich werde.
0: Du wirst dort erwartet. Von vielen dich liebenden Menschen. Wir werden uns auch eines Tages wiedersehen, an diesem Ort.
1: Das wäre schön.
0: Hörst du den Ruf?
1: Ja, ich... Harry Rose. Ich höre ihn.
0: Geh, du musst gehen.
1: Ich...
0: Bitte, geh.
1: Ich... Harry Rose.
0: Geh.
2: Sergeant.
0: Ja. Ich komme.
3: Möchten Sie auch noch den Rest des Hauses sehen?
0: Nein. Es ist jetzt nichts mehr hier, was von irgendeinem Interesse für mich wäre.
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1: Ich bin Anna Löwer. Gesundheitsminister Linnemann will die Pflegereform durchboxen. Er will, dass die Bundesregierung die Pläne wie geplant morgen beschließt. Stand jetzt sind sich Union und SPD trotz interner Krisentreffen aber immer noch nicht einig. Die SPD hält die bisherigen Pläne für ein reines Sparpaket. Entlastungen für Pflegebedürftige kommen für sie zu kurz. Linnemann sieht die Reform aber nur als schnelle Hilfe, um das System erstmal am Laufen zu halten. Weitere Schritte sollen später folgen. Das Deutschland-Ticket wird offenbar schon wieder teurer. Laut Rheinischer Post soll der Preis heute neu festgelegt werden. Im Gespräch ist eine Erhöhung von jetzt 63 auf knapp 67 Euro. Der Koordinierungsrat